Tja, willkommen zu den Chess News hier bei Radio Dreieckland. Heute unser Thema, ein Einblick in die internationale deutsche Jazzszene. Der Name ist Programm, was den Begriff Groove betrifft. Das zweite Album Dog Dance der Black Dog Groove Society. Katharina Maschmeyer, Nils Pollheide, Dirk Schad, Hardy Fischkötter knüpft mit knackigen Eigenkompositionen nahtlos an das 2023 erschienene Debüt Fetch the Stick des Quartetts an. Schad, der Keyboarder, legt mit seiner Hammond B3 den souligen Untergrund für Maschmeyers immer jatzige Soli und Pollheides beeindruckendes Gitarrenspiel. Gitarrist Nils Pollheide und Saxophonistin Katharina Maschmeyer sind schon lange ein künstlerisches Team. Mit ihren Projekten wie dem K-Ma-Quartett spielen sie ausverkaufte Clubtourneen. Mit dem Projekt Black Dog Groove Society präsentiert das Quartett Eigenkompositionen, die mit der Groove souligen, funk-modernen Jazz-Elementen auf instrumentalem Hammond-Jazz basieren. Katharina Maschmeyer sagt zur Entstehung des Projekts, Zitat, Nils und ich wollten unbedingt diesen Sound mit Hammond-Orgel haben. Dirk Schad kennen wir noch aus Studienzeiten und Nils hat sein erstes Album damals mit ihm aufgenommen. So ist das neue Projekt entstanden. Die Stücke sind beeinflusst von zeitgenössischen Jazzmusikern wie Seamus Blake, Joshua Redman, John Scofield, Larry Carlton und Larry Goldings. Andererseits finden sich auch Elemente von Blue Note-Legenden aus den 50er bis 60er Jahren wie Hank Mobley, Grant Green und Larry Young. Ja, das erste Stück, was wir gehört haben, hieß Do Your Thing. Und jetzt kommt noch ein zweites Stück, Mingo. Das erste Stück war komponiert von Dirk Schad, das zweite von Katharina Maschmeyer.

Tja, wie es zum Bandnamen kam, erklären Katharina und Nils so, Zitat: Unsere Kompositionen befassen sich mit leicht humoristischem und von Leichtigkeit getragenem Ansatz mit dem Thema Schwarzer Hund als Gegenpol zur heutigen Weltlage. Unser Black Dog trägt den Namen Vicky und war nicht nur ein Seelenretter für uns, sondern gibt auch unserem Publikum ein gutes Gefühl. Das Albumcover ziert folgerichtig Hund Vicky, hier tanzend mit seinem besten Hundefreund Max abgebildet. Und auch die Songtitel beziehen sich zum größten Teil auf das Thema Hund. Ja, Katharina Maschmeyer, Nils Bollheide, Dick Schad hatten schon das erste Album des Projekts eingespielt. Neu dabei ist bei dem Album statt Markus Müller der Schlagzeuger Hardy Fischkötter. Über die Band sagt, er bringt einen neuen Sound mit, so entsteht ein powervoller, drückender Groove, der perfekt in unsere Musik passt. Ja, drei der Band kannten sich ja schon vom Musikstudium in Arnheim in Holland.

Tja, es geht weiter. Völlig andere Musik. Wir bleiben natürlich im Jazz-Kontext. Anderer Hintergrund. Und zwar die Künstlerin Anna Margolina. Und vertont in ihrem neuen Programm und Studioalbum Song of a Girl heißt es Gedichte der Lyrikerin Anna Margolin. Die hat gelebt 1887 bis 1952, mit der sie nicht nur den Namen, sondern auch ihr Herkunftsland teilt, und zwar Belarus. Jazz verbindet sich mit Elementen aus Folk, Soul, Elektronik, gespielt von einem internationalen Kollektiv. Und das sind Arseni Rykov am Piano, Paul Kleber am Bass, er hat auch das Album produziert, und Martin Krümling am Schlagzeug und Anna Margolina, die Sängerin. Und wir hören jetzt das Stück Shadows. Zunächst noch, wer ist Anna Margolin? Die aus einer traditionellen jüdischen Familie stammende Rosa Lebensbaum emigrierte aus dem ehemaligen Belarus in das New York der 1920er Jahre und schrieb dort unter einem Pseudonym. Literaturkritiker waren überzeugt, dass derart starke Texte von einem Mann stammen müssten. Hier reflektiert die Band Margolins literarische Auseinandersetzung mit Tradition, Geschlecht, Geschichte, Religion und das allgemein menschliche Verlangen nach Liebe und Zugehörigkeit. Shadows ist der erste Titel und Dance der zweite von Anna Margolina ist die Sängerin.

Tja, Anna Margolina und ihr Album Song of a Girl. Der erste Song war übrigens in Jiddisch gesungen. Ganz anderes Thema, ganz anderer Sound. Fabian Dudek, sein jüngstes Projekt. Recent heißt es. Und da legt der Kölner Saxophonist und Komponist ein Album vor, das sich konsequent dem Moment verschreibt. Recent ist zugleich Name der Band wie des Albums und beschreibt programmatisch Dudeks Arbeitsweise. Zitat: Ich arbeite stark im Moment. Das ist Fluch und Segen zugleich. Ich sehe meine Konzerte eher als Werkstatt. Man zeigt den aktuellen Stand, nichts ist endgültig. Zitat Ende. Ja, und diese Haltung prägt auch die Entstehung des Albums, das auf einem Konzertmitschnitt des ersten gemeinsamen Auftritts der Band im Sommer 2023 im Yaki, das der Club im Stadtgarten Köln, basiert. 2 Tage Proben, keine gewachsene Bandhistorie, dafür maximale Präsenz. Zitat: Es war ein Friss- oder Stirb-Moment. Es kann funktionieren oder eben nicht. Aber genau das hat zu dieser Energie gehört. Die Besetzung vereint 4 Stimmen der deutschen und europäischen Szene. Ruth Koller am E-Bass übrigens. Früher hat er den Kontrabass bevorzugt, jetzt die E-Bass-Bassistin Ruth Koller. Felix Hauptmann am Klavier, Leif Berger am Schlagzeug und natürlich Fabian Dudek an Saxophon. Die Konstellation entstand im Kontext von Dudeks Förderung durch das NICA und markiert zugleich einen bewusst ästhetischen Schritt weg vom Kontrabass hin zum E-Bass, wie ich schon erwähnte. Diese Unmittelbarkeit durchzieht das gesamte Album. Dudek-Stücke basieren auf klaren, aber offenen Parametern. Rhythmus, Harmonie, Melodie und Form werden gesetzt, ohne die musikalische Entwicklung festzuschreiben. Zitat: Die Stücke geben eine Struktur vor, lassen aber maximalen Spielraum, beschreibt er. Statt dichter Verschachtelung entstehen fließende Rhythmen und offene harmonische Felder. Eine Ästhetik, die den Fokus auf Flow legt und kollektive Dynamiken in den Vordergrund rückt. Jetzt sind wir aber mal gespannt. Wir hören uns das Stück Against von Fabian Dudek und seinem neuen Album Recent.

Tja, Instant Composing nennt man das. Also improvisieren im Moment, und das beherrscht der Fabian Dudek perfekt. Recent sein neues Projekt. Ein umtriebiger Künstler ist der Jonas Sorgenfrei, seines Zeichens Schlagzeuger. Oft gibt es zwei oder drei parallel verlaufende Projekte, entweder als Leader oder als Sideman. Tja, er ist sehr gefragt, das eröffnet ihm natürlich finanzielle Freiräume, aber auch ein eindrucksvolles Arbeitsfeld unterschiedlicher Klangräume. Mit Cracks in the Silence veröffentlichte er sein 5. Album als Bandleader und zugleich sein bislang vielseitiges Werk. Wir hören jetzt mal, vielleicht interessant noch, wer da alles mitspielt. Ihm zur Seite stehen seine langjährigen musikalischen Weggefährten. Das ist der Florian Trübsbach am Altsaxophon und Sopran, Philipp Bremswick an der Gitarre, Matthias Akeo Novak am Bass, Rainer Böhm am Piano und Vanya Slavin am Synthesizer. Ja, so ist Cracks in the Silence, sagt Sorgenfrei, nicht nur eine künstlerische Bestandsaufnahme, sondern auch eine Art Familienporträt einer Band. Ja, eine weitere Facette seines Schaffens. Keine geschlossene Klanglandschaft, sagt er, sondern ein facettenreiches Mosaik. Und da freuen wir uns jetzt drauf. Wir haben zwei Titel vorbereitet. Alles irgendwie auch melodische Songs. Dead Ska und In Flight. Vom neuen Album von Jonas Sorgenfrei.

Der Schlagzeuger Jonas Sorgenfrei, Cracks in the Silence, heißt sein Album. Tja, Albert Mangelsdorf ist schon seit 2002 verstorben. Es gibt ein Tributalbum der Frankfurt Radio Big Band mit Nils Wagram unter der Leitung von Jim McNeely. Und das ist natürlich eine, die Radio Big Band oder die HR Big Band ist natürlich Musiker vom Feinsten. Und die kann ich alles gar nicht aufzählen. Es würde unsere Sendung sprengen. Aber wer den Part von Albert Mangelsdorf darstellt, das ist der Nils Wagram, Posaunist und einer der Besten seines Fachs. Und er macht es fantastisch. Wir hören eins der besten Stücke von Albert Mangelsdorf, eine Komposition. Trilog heißt sie, da gibt es auch ein Album dazu mit Jaco Pastorius am Bass und Alphonse Mousson am Schlagzeug. Es hat überschäumende Kritiken erhalten anlässlich der Berliner Jazztage 1976 und das kredenzt uns die Frankfurt Radio Big Band mit dem Posaunisten Nils Wagram. Morgen gibt es wieder Jazz, die Jazz Matinee und am nächsten Samstag zur gewohnten Zeit die Jazz News. Hier die Frankfurt Radio Big Band mit Trilog.

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1: 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Erstmal einen schönen guten Abend. Herzlich willkommen zum gepflegten Sonntagabendruf hier bei Radio Dreieckland in Freiburg, wie immer live in Farbe und in Stereo.
2: At this point, we'd like to inform our North American listeners that transmission in the 31-meter band is now available.
1: Na, der übliche amerikanische Unsinn. Einfacher ist es wie immer im World Wide Web auf unserer Homepage ll.de im Livestream. Ja, willkommen bei den Permanent Grooves an diesem Sonntagabend. Wie immer geht's 40 Jahre zurück in die britischen Clubcharts. Wir sind im Juli 86.
3: The socialist countries are convinced any global or regional issue can be resolved.
1: Ja, wie immer gibt's die besten Platten aus den DJ-Playlists, die erfolgreichsten und meistgespielten Maxis vor 40 Jahren, ein buntes Programm. Viel Soul-Klassiker aus den USA, beispielsweise von Midnight Star oder von Jeffrey Osborne. Es gibt einen Dub-Remix der grandiosen Salsa-Nummer von Willie Colon, haben wir schon in der letzten Folge gehört. Und auch in den High-Energy-Charts gab es vor 40 Jahren Spannendes zu hören, beispielsweise eine der größten Dancefloor-Hits der Sparks. Heute die dienstälteste Band, die hatten bereits 74 ihren ersten Hit in der britischen Hitparade. Ältere werden sich entsinnen. This town ain't big enough for the both of us, hieß das damals.
4: I like the American sense of humor. Maybe the American lunar expedition didn't leave Hollywood at all.
1: Ja, heute soll natürlich unser wichtiges Motto gelten, Kampf den Verschwörungstheoretikerinnen. Und deswegen hier nur die nackten Fakten, unter anderem auch die meistgespielte Platte aus den High Energy Charts in diesem Monat vor genau 40 Jahren. Und die stammte von Suzy Q.
5: So we continue our program from Radio Moscow World Service with
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1: Naja, doch Popmusik im weitesten Sinne. Hier bei den Permanent Grooves heute Abend die Clubhits aus Großbritannien im Juli vor 40 Jahren, 1986. Und das Programm wird auch heute live im Funkstudio an den Turntables Michael Jung.

Na, ich würde sagen, da ist der Name Programm Music That You Can Dance To. Das war ein Neuzugang in die High Energy Charts vor genau 40 Jahren in Großbritannien. Das war Nee Sparks. Wahrscheinlich heute die dienstälteste Band, die dabei ist. Die wurden bereits 1968 in Los Angeles gegründet. Damals hieß man auch Half Nelson. Dann gab es eben den neuen Namen des Sparks. Und da war man recht erfolgreich, vor allen Dingen in Großbritannien. In den 70ern hatte man den einen oder anderen Hit. Und diese Nummer hier war aus ihrem 14. Studioalbum, das im September 86 in die Läden kam. Music That You Can Dance To, die erste Single eben. Und das Ganze ein High-Energy-Hit in Großbritannien. Jetzt aber der höchste Neuzugang in die normalen Clubcharts. Auch das eine Sängerin, die schon jahrelang dabei war. Eine Frau namens Millie Scott. Bereits in den frühen 70ern war sie unterwegs mit den Temptations beispielsweise als Backing-Sängerin bei den Touren. Dann hatte sie einen Vertrag bei High Records, einige kleine Hits. Und mittlerweile in den 80ern war sie sehr erfolgreich auf dem Island-Label, vor allen Dingen in Großbritannien. Da hatte sie einige Hits. Und hier kommt ihr neuester, wie gesagt, der höchste Neuanstieg in den britischen Clubcharts. Vor genau 40 Jahren. Millie Scott und Automatic.

Teddy Permanent Grooves im Juli 86 mit den besten Platten aus den britischen Clubcharts. Das hier war eine weitere Arthur Baker Remix Version eines Hits, und zwar von Jeffrey Osborne. Seine neueste Single Soweto aus seinem Album Emotional. Das war seine vierte Solo-EP. Zuvor war er Sänger der Gruppe LTD gewesen in den USA. Das hier sein bis dahin größter Solo-Erfolg. Platz 7 in den Clubcharts in dieser Woche vor 70 Jahren. Jetzt noch ein Remix, eine Salsa-Nummer. Haben wir schon gehört im Juni. Eine der erfolgreichsten amerikanischen Salsa-Musiker, der übrigens in diesem Jahr verstorben ist. Am 21. Februar 2026. Rede ist natürlich von Willy Colon. Und er hatte eine super Nummer, die seinerzeit in den Discos rauf und runter gespielt wurde. Set Fire to Me. Und da gab es eine Dub-Version, die hören wir jetzt, der Inferno Dub, einer der besten Remixe des Jahres 86, wie ich finde, Willy Colon.

Wie meinen? Ah ja, der perfekte Sonntagabend-Groove. 10 Minuten dieser Dub-Mixer, dieser Nummer von Willie Colon, Set Fire to Me. Wie gesagt, eine der erfolgreichsten Salsa-Stars aus New York City. Platz 3 in den britischen Clubcharts in dieser Woche vor genau 40 Jahren. Auf Platz 2 eine Gruppe aus den USA, sehr erfolgreich, Midnight Star. Die gab es auch schon einige Jahre seinerzeit. Sie hatten aber 86 ihren größten Erfolg mit ihrem neuesten Album, das seinerzeit in den Charts zu finden war. Midas Touch hieß die zweite Single, die in die Top 10 kam, und Headlines hieß das Album. Wir hören die Nummer Headlines, die Titelnummer dieses Albums, und das war in dieser Woche vor genau 40 Jahren auf dem zweiten Platz der britischen Clubcharts aus Kentucky, die Gruppe

Ja, mit schönen Grüßen an die schreibende Zunft der Lokalzeitung sozusagen. Es war die Gruppe Midnight Star Platz 2 in den britischen Clubcharts in dieser Woche. Vor genau 40 Jahren die Nummer Headlines aus dem gleichnamigen Album. Das sollte auch ihre erfolgreichste LP werden. Vor allen Dingen in Großbritannien war das seinerzeit sehr erfolgreich vor 40 Jahren. Jetzt kommt die meistgespielte Platte in den Clubs. Auch das eine Nummer, naja, die zum stehenden Begriff wurde. Stammt von Gwen Guthrie, eine Musikerin, die eher so im Hintergrund bekannt war als Backing-Sängerin beispielsweise für Aretha Franklin oder Stevie Wonder, Peter Tosh, dann hat sie auch viele Songs geschrieben und ihr erfolgreichstes Album erschien im Frühjahr 1986 und das hieß dann Good to Go Lover und daraus eine Single, die wir gleich spielen werden. Wie gesagt, das war der meistgespielte Track in dieser Woche. Ain't nothing going on but the rent. Das ist in der Tat so. Nichts geht weiter, aber die Miete, die steigt. Und das Ganze war recht erfolgreich. Auch eine Nummer 1 beispielsweise in Neuseeland für diese Sängerin Gwen Guthrie.

Tja, ich würde sagen, das war unser Wort zum Sonntag. Nothing going on but the rent. Der meistgespielte Track in den britischen Clubs in dieser Woche vor genau 40 Jahren, Ende Juli 86. Und das Ganze war auch ein Remix. In diesem Fall von Larry Leben. Ja, das war's für diesen Monat hier bei den Permanent Grooves. In zwei Wochen gibt's dann eine Spezialausgabe der Permanent Waves oder auch der Grooves, ganz wie man das sehen möchte. Einige der Klassiker aus den Billboard Dance Charts Anfang August 86. Und wie immer gibt's da jede Menge britische Platten, die da gespielt wurden und gehört wurden und zu denen getanzt wurde. Nächste reguläre Ausgabe der Grooves mit den britischen Clubcharts dann Ende August dieses Jahres. Aber eine Nummer habe ich noch. Wir haben ja angefangen mit den Sparks, ihr Hit aus den High Energy Charts. Jetzt kommt die meistgespielte Maxi aus den Gay Charts in London. In diesen Tagen vor 40 langen Jahren. Das ist eine Gruppe bzw. eine Sängerin, so steht es zumindest auf dem Cover, Susie Q. Platte hieß I Can't Live Without Your Love, aber bei genauerem Hinhören und genauerem Hinsehen war das Ganze eine Studioproduktion aus Kanada. Also die Gruppe gab es nicht, die Sängerin gab es auch nicht. Die Vocals stammte von Antonio Bentimegna und Angie Mileno. Also eine Portion Italo-Disco aus Kanada auf Platz 1 der High Energy Charts. Der Schöpfer dieses Studioprojekts war Jerry Cocosella. Für diejenigen, die es interessiert, zu mitschreiben, das war's für heute hier im Juli 86 bei den Permanent Grooves. Hier bei Radio Dreieckland in Freiburg. Nähere Infos und unsere Empfehlung natürlich unsere Homepage rdl.de, da kann man das ja auch nachhören, downloaden oder auch gerne weiterempfehlen. Oder nochmal abspielen. Mit der entsprechenden Lautstärke. Ja, vielleicht noch ein Blick auf die Top 5 in den regulären Clubcharts. Auf Platz 5 eine Nummer von Princess Tell Me Tomorrow. Auf Platz 4 eine Nummer, haben wir schon gehört, The Real Roxanne with the Hitman Howie T. Bang Zoom, Let's Go Go. Die Platz 3 haben wir gehört, Set Fire to Me von Willie Colon. Auf Platz 2 Midnight Sound Headlines, auf Platz 1 ebenso hören, Gwen Guthrie and Nothing Going On But The Rent. Und die Top 3 der High Energy Charts, auf Platz 3 die Gruppe Crossette und Landslide, auf Platz 2 der altbekannte Male Stripper von Man to Man. Und wie gesagt, auf der ersten Position, rauf von 13, diese Studioproduktion aus Kanada, Susie Q. Can't Live Without Your Love. In diesem Sinne, noch einen schönen Sonntagabend. Bis zum nächsten Mal im Studio. Und verantwortlich war übrigens in der letzten Stunde wie immer Michael Jung. Also, hier kommt Susie Q. In diesem Sinne, bye bye. Bis zum nächsten Mal.

0: Ja, hallo und herzlich willkommen zu einem neuen Sprung aus den Wolken auf Radio Dreigland 102,3 Megahertz, wenn man es noch über diese Frequenz hört.
1: Ja, Lost ist der Titel gewesen unseres Einstiegs, paradigmatisch verloren, wo auch immer. So wie wir es manchmal auch sind, wenn ich einen Andi angucke, dann
0: in Music halt
1: weißt du genau, ne? Von was wir quatschen.
0: Nicht in Space.
1: Genau, nicht in Space, sondern in Music. Nein, die Band natürlich Neurosis. Und erschienen ist das Ganze schon eine ziemliche Weile her, genauer gesagt vor 33 Jahren tatsächlich schon. Auf der ersten Platte, die ich mir damals, glaube ich, sogar von Neurosis gekauft habe. Enemy of the Sun aus dem Jahre 93. Ein richtiger Klöpfer. Eigentlich.
0: Also. Ja. Ich hoffe, das geht jetzt so raus. Hier haben wir nämlich gerade
1: keine
0: Balken, die sozusagen stagnieren, aber.
1: Wir gehen mal davon aus, dass das trotz allem funktioniert.
0: Ja.
1: Und mit dem Einstieg machen wir auch weiter, weil bekanntlich Neurosis eine neue Scheibe rausgebracht haben. Die haben wir auch schon öfters mal gespielt. An Undying Love for a Burning World ist der Titel. Und ich würde sagen, da gibst du jetzt die Richtung vor. Ich glaube, da kommt nichts.
0: Wir werden es gleich sehen, wir werden es gleich rausfinden. Genau, also auf jeden Fall sind wir bei der neuen Neurosis und du meinst, ich soll mir einfach ein Stück raussuchen. Lass uns doch einfach mit dem Einstiegsstück anfangen, oder?
1: Alles klar.
0: Machen wir ein, zwei Stücke. Also, ich hoffe, ihr hört was. Bis dann.
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0: Tja, zwei Stücke von der neuen Neurosis und genau, wir hoffen, dass er uns gut versteht. Wir haben leider ein bisschen Probleme im Ausschlag, aber offensichtlich geht's raus. Genau, wir haben die ersten zwei Stücke gehört und von der neuen, die da heißt An Undying Love for a Burning World. Und wir machen jetzt weiter mit was sehr gut dazu passt.
1: Nämlich Jabo. Jabo ist jetzt auch niemand, den wir noch nie gespielt haben, ganz im Gegenteil. New Yorker, ich glaube aus New York, Künstlerin, bekannt geworden mit den Swans, danach Solo unterwegs und ist auch schon, ich glaube, seit 30 Jahren oder sogar noch ein bisschen mehr. Vorliegen haben wir ihre Scheibe Sacrificial Cake aus dem Jahre 1995, glaube ich. So richtig wissen tue ich es aus dem Kopf nicht. Wir können aber
0: also 95 ist auf jeden Fall wahr.
1: Ja, passt. Tipptopp.
0: Genau. Ich habe es hier bei mir drauf. Genau, was wollen wir denn laufen lassen?
1: Andi, it's your turn.
0: Okay. Also ich habe es ja letztens mal ganz durchgehört, was nicht ganz leicht war, aber gleichzeitig auch doch sehr interessant, weil wir haben, glaube ich, dieses Lavender Girl schon öfters mal laufen lassen oder die ersten zwei. Sehr abgedreht ist natürlich das allerletzte Stück. Das kann man aber fast nicht laufen lassen.
1: Das ist auf der CD gar nicht drauf.
0: Okay, dann lassen wir doch einfach was aus der... Dann würde ich doch sagen, Timo, such dir was raus.
1: Ja, wir haben halt nur 78 Minuten Brennzeit.
0: Okay.
1: Da muss man manchmal auch Abstriche machen.
0: Genau.
1: Ja, jetzt soll ich mir was aussuchen.
0: Also komm, dann lass uns doch dieses Lavender...
1: Das ist immer schön.
0: Ja, komm, das machen wir. Immer schön, es ist Sommer. Es ist die richtige Zeit für ein richtig schönes Stück. Es kommt noch genug Brachiales hier in dieser Sendung, wahrscheinlich.
1: Hinterher, deswegen?
0: Genau. Viel Spaß mit Lavender Girl von Chabou.

0: Tja, der Ball ist bei mir und genau, wir haben gehört, Leonard Cohen, der läuft jetzt wirklich seltener bei uns, und zwar das Stück Avalanche, das erste Stück von der Platte Songs of Love and Hate, und die kam raus Anfang der 70er und ist, glaube ich, soweit ich weiß, die dritte. Eine sehr tolle Platte, allerdings auch sehr deprimierend. Von daher passt sie auch ein bisschen in unsere Sendung. Genau. Und damit stellt sich natürlich die Frage, wie machen wir hier alles weiter?
1: Und also ich habe da eine CD liegen sehen auf der linken Seite.
0: Auf der linken Seite?
1: Okay. Stimmt, Andi?
0: Bei mir?
1: Ja, genau, bei dir. King C, King Crimson.
0: Also, genau, definitiv mal wieder laufen soll ein langes Stück von King Crimson. Und zwar von der Platte, die da ist, Starless in Bible Black. Und da würde ich einfach mal sagen, hören wir das letzte Stück, das achte Fracture, ein wirklich schönes metallisches Stück. Und das Ganze ist, glaube ich, aus dem Jahre 73 oder 72.

So, weit mit Fracture von King Crimson und genau, damit kommen wir auch schon ins letzte Viertel der Sendung und wir haben jetzt hier eine Band, die auch schon oft lief, aber die letzten Jahre nicht mehr so oft, nämlich die Soons aus Kanada. Und die haben einige wirklich sehr großartige Platten rausgebracht vor 10, 15 Jahren, so da irgendwie genau in dem Jahrzehnt. Und die, die wir hier haben, die Hold Still, die ist aus dem Jahre 2016, sehr düster und sehr gut. Und wir hören von der zwei Stücke. Das erste wird sein Instrument und dann werden wir wahrscheinlich noch Resistance hinterher schieben. Aber erstmal viel Spaß mit Instrument aus dem Jahre 16 von den Soons.

0: Tja, die Sounds immer wieder wunderschön anzuhören und das ist eine wirklich dunkle, dummige, loopige, elektrische, wie auch immer, Platte von einer Band, die eigentlich mal mit sehr relativ eingängigen Stücken angefangen hat und dann eigentlich immer komplizierter wurde und
1: mitunter aber auch nicht unbedingt besser.
0: Mitunter auch nicht besser, aber eine ganze Zeit lang wurden sie besser. Die nächste war auch noch, fand ich richtig gut, die Feld hieß die, ne? Und dann kam eine vor 5 Jahren ungefähr raus und die habe ich nicht mehr verstanden. Die letzte habe ich gar nicht mehr mitgekriegt. Ja, oder wo man sich dann fragt, was will uns der Künstler damit sagen, und da kam dann nichts mehr bei mir an, aber es gibt 4, 5 Soons-Platten, die wirklich richtig gut sind. Eine Band, wo man sich lang damit beschäftigen kann, wenn man will, genau, wenn einem das gefällt. Genau. Und wir machen mit was ganz anderem, gehen wir sozusagen raus aus der Sendung, aber eine Band, die wir auch beide mögen.
1: Ja, lief auch schon seit Jahren regelmäßig. Letztes Stück für heute Abend, Napalm Death aus Birmingham, UK. Und zwar gibt's was von der Scheibe, ich glaube, die habe ich hier noch nie gelaufen lassen, aus dem Jahre 95. Die Attribute ist für Napalm Death ein bisschen untypisch. Es gibt sehr schöne Melodien, richtig catchy Hooks und genau. Eigentlich eher selten gehört, leider, muss man sagen. Sehr schönes Cover. Ja. Letztes Stück für heute Abend, Napalm Death, Greed Killing. In diesem Sinne.
0: Soweit so gut. Ciao, Timo.
1: Ciao, Andi.

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Jetzt habe ich noch mal kurz Zeit, es noch mal zu sagen. Lovely Day, Barris Hammond, Heavy Beat, 88. Toff D in the Mix. Hey, war unglaublich gutes Wetter heute. Mal schauen.

Meiner zusammen mit Early B. Also das war jetzt Early B mit Sunday Dish und jetzt kommt Sugar Miner mit Dancehall with the. Beliebtes Pattern haben auch noch ein paar

Das geht raus an Yvonne, Beer Bad Boys. Bei Out the Bar. Das sind Lyrics Connections vom Mixer Sugar Minert.

war von Roland Burrell aus Montego Bay, 1983 released auf den Taxi Rhythm, Riesenhit. Er ist leider gestorben letztes Jahr. Rest in Peace, Roland. Und jetzt hören wir den noch

0: Welton Irie?
1: Sir. Und weiter geht's mit ein bisschen DJ Styles Welton Irie mit Army Life. Riesenhit auf Hitbound 83. Let's go!

Johnny Osborne mit Booty Bye. Absoluter Dancehall Classic. Classic-mäßiger Guitar-Sing. 85 Jammies, Slang Tang. Booty Bye.

Auf ungefähr den letzten drei Songs basiert ungefähr jeder Drum Bass MC in der UK ever. I'm in a tech back.

0: brand new.
1: Der Jingle hat schon verraten, es geht weiter mit neuer Musik. Wir haben uns ein bisschen carried away im Slang-Tang.

Oh Mann, und in der ganzen Hill- und Golly-Aufregung haben wir vergessen. Wir haben nur noch 30 Sekunden. Schön, dass du mit dabei warst. Denk dran, jeden Montag hier genau auf gleicher Stelle, gleiche Welle. 102,3.

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Guten Morgen und herzlich willkommen zum Morgenradio bei Radio Dreieckland am Freitag, den 24. Juli. Das Morgenradio hört ihr auf der 102,3 MHz oder im Internet per Livestream unter www.rdl.de. Und ihr könnt gerne auch hier im Studio anrufen unter der 0761 31 028. 0761 31 028. Fürs Morgenradio verantwortlich ist der Fabian mit folgenden Themen. Zu viele Schlupflöcher, deutsche Umwelthilfe kritisiert EU-Vernichtungsverbot für neuwertige Textilien. Wir blicken zurück auf einen Vortrag, den Hans-Joachim Schellnhuber, Gründungsdirektor des Potsdam-Instituts für Klimafolgenforschung, kürzlich in Freiburg gehalten hat. Ja. München erinnern 10 Jahre nach dem rassistischen Terrorangriff im Olympia-Einkaufszentrum. Ein weiteres Thema. Um 9 Uhr gibt es die Veranstaltungshinweise für heute und das Wochenende. Und wir blicken auch zurück auf eine Veranstaltung am Mittwoch. Der Freiburger Appell für ein AfD-Verbotsverfahren hat in die Uni eingeladen. Vorgestellt wurde das Gutachten der Gesellschaft für Freiheitsrechte zu einem möglichen AfD-Verbot. Die Gesellschaft für Freiheitsrechte kommt zum Fazit, die AfD ist verfassungswidrig und ein Verbotsantrag hätte am Bundesverfassungsgericht wahrscheinlich Erfolg. Soweit erst einmal Themen der folgenden 2 Stunden.

0: mal fix ein neues T-Shirt kaufen, weil es so schön billig ist. Und neue Schuhe bestellen, aber gleich in 3 Größen, damit eine davon passt. Die Hose lieber in 3 Farben klicken und dann vorm Spiegel entscheiden, welche gefällt und welche retour geht. Neue Kleidung und Schuhe waren noch nie so leicht verfügbar wie heute. Seit Jahren schnellt der Textilkonsum in die Höhe, in Deutschland besonders stark. Und viele Neuware wandert gleich in den Müll, ohne dass sie auch nur einmal getragen wurde. Seit Sonntag verbietet eine EU-Vorschrift großen Firmen die Vernichtung von unverkaufter Kleidung und Schuhen. Damit sollen Abfälle vermieden und Ressourcen geschont werden. Doch es gibt Ausnahmen. Und zwar jede Menge. Deshalb droht das neue Zerstörungsverbot unwirksam zu werden, warnt die Deutsche Umwelthilfe. Heike Demmel von Radio Z sprach mit Viola Wohlgemuth, Senior Expert für Textilien und Kreislaufwirtschaft bei der Deutschen Umwelthilfe, über die neue EU-Vorschrift und die vielen Schlupflöcher.
1: Seit Sonntag dürfen große Unternehmen in der EU unverkaufte Kleidung und Schuhe nicht mehr einfach so vernichten. Ab Sonntag nämlich ist eine entsprechende EU-Vorschrift in Kraft getreten. Wie beurteilen Sie denn diese neue EU-Regel?
2: Es ist absolut notwendig und notwendig gewesen, dass wir ein Vernichtungsverbot für Neuwaren bekommen. Denn man muss sich einfach vorstellen, dass die Textilindustrie seit Jahrzehnten und unter dem politischen Radar fliegt. Was in allen anderen Industrien schon längst geregelt ist, ist es hier eben nicht. Und so ist es so, dass alleine 4-9% der neu produzierten Ware allein in Europa direkt in die Vernichtung gehen. Und das sind noch sehr konservative Schätzungen. Man kann sich diese Zahl immer so schwer vorstellen, wenn man denkt, das wären T-Shirts, man würde die aneinander knoten, könnte man das 20 bis 40 Mal um die Erde wickeln. Also kein Textilmüll, sondern wirklich unverkaufte Ware, die einfach nur nicht wieder aufbereitet und in den Verkauf geht, weil es schlicht teurer ist, als sie zu vernichten. Und diese Ressourcenverschwendung, genau die wird jetzt das erste Mal hier politisch angegangen.
1: Sie haben es gerade kurz schon angerissen, weshalb so viel vernichtet wird. Weshalb gehen denn da die Unternehmen nicht andere Wege bisher?
2: Weil es einfach günstiger ist. Wir leben ja hier in einem Wettbewerb, in einem System, das auf Öl und Gas basiert. Denn genau das sind Kleidungsstücke, die bestehen zu 70% aus synthetischen Fasern. Also eigentlich tragen wir Plastiktüten in gewebter Form, ein bisschen bunt. Und da ist es eben so, dass die Produktionskosten, die wir nach Südostasien ausgelagert haben, einfach einen sehr, sehr kleinen Teil der Kosten ausmachen. Also ein Textil herzustellen kostet halt nichts. Teuer ist dann der Transport, ist vor allem das Marketing, sind vielleicht auch die Häuser und die Angestellten hier in Europa, wenn man sie denn hat. Und deswegen ist es für die Firmen einfach wirklich günstiger, etwas überzuproduzieren. Und das ist einfach sehr viel bei diesen Margen, die wir haben, bei diesen Mengen. Und es dann einfach zu vernichten, statt die Retouren wieder aufzubereiten. Das muss ja oft händisch passieren. Sie dann wieder einzupflegen, sie in das System einzubauen, eventuell nochmal zu prüfen oder vielleicht sogar zu reparieren. Das kostet Geld. Die Herstellung nicht und deshalb ist es wirklich günstiger für die Firmen zu zerstören. Und da sieht man natürlich die Absurdität, denn das sind ja Kosten, das sind Klimafolgen, das ist Plastik, das ist Chemie in der Umwelt, die uns alle wieder treffen. Aber das zahlt eben die Allgemeinheit bisher und nicht die Firmen.
1: Seit Sonntag soll es ja in der EU laut einer neuen EU-Regel ein bisschen besser werden. Aber diese neue EU-Regel, die gilt ja erstmal nur für große Unternehmen ab 250 Mitarbeitenden. Und es gibt viele Ausnahmen, zum Beispiel wenn die Kleidung gefährlich, beschädigt oder verschmutzt ist. Das klingt erstmal aber auch sinnvoll, oder nicht?
2: Genau, wenn giftige Chemikalie in der Textilie ist, dann will ich die natürlich auch nicht getragen haben und auch nicht sehen, dass wer anders die trägt. Da stellt sich natürlich die Frage, warum ist das überhaupt drin? Das ist ja vielleicht die erste Frage. Es gibt ja in der EU Regeln, wie Textilien herzustellen sind und giftige und umweltgefährdende Chemikalien sollten gar nicht erst drin sein. Leider haben wir aber auch sehr viel schlimme Ausnahmen drin, die wirklich absurd sind. Zum Beispiel soll weiterhin vernichtet werden dürfen, wenn ich die Kleidung, und das sind eben Mengen, einem Secondhand-Anbieter oder einem anderen Zweitverwerter, also zum Beispiel einer Charity, angeboten habe und die nach 8 Wochen dann eben nicht nutzen konnten. Und das ist natürlich Wahnsinn, weil das ist ein bisschen wie eine nachträgliche Legitimation von Ultra-Fast-Fashion, denn das ist ja genau das Problem, dass wir so viele Kleidungsstücke haben, dass jetzt schon der große Teil eben ins Ausland geschifft wird, zum Beispiel nach Afrika. Also es ist jetzt schon so, dass ungefähr 90% der noch tragfähigen Kleidungsstücke aus den Altkleidercontainern exportiert werden. Und wenn da jetzt noch die neuen Kleidungsstücke draufkommen, was soll man damit machen? Deswegen ist eben das Wichtige, es reicht nicht nur, das Vernichten zu verbieten, sondern wir müssen vor allem dafür sorgen, dass wir Absatzmärkte in Deutschland, in Europa für kreislauffähige Textilkonsumangebote, also platt, Leinenteilen tauschen, reparieren, Secondhand überhaupt erstmal bekommen.
1: Eine andere Ausnahme von diesem Vernichtungsgebot, die gilt ja, wenn die Ware nicht wiederverwendet oder wiederaufbereitet werden kann. Weshalb ist denn diese Ausnahme ein großes Problem oder vielleicht auch eher gesagt ein riesiges Schlupfloch?
2: Ja, das ist ein scheunentorgroßes Schlupfloch, muss man sagen. Das ist wirklich Wahnsinn, dass das die Lobby geschafft hat, hier rein zu verhandeln, weil sie ja praktisch sagt, okay, wenn es für mich als Firma teurer ist, diese Retoure zu waschen, wieder aufzubereiten und in den Verkehr zu bringen, als sie zu vernichten, dann darf ich das weiterhin tun. Und genau das ist ja das Grundproblem. Die Firmen würden ja gar nicht zerstören, wenn es nicht günstiger wäre. Also das ist, wie ich gerade schon sagte, eigentlich eine nachträgliche Legitimation von Ultra Fast Fashion. Deswegen muss das raus. Denn das Problem ist eben, dass in diesem System, was wir gerade haben, dieses Zerstören so günstig ist. Und deshalb darf es einfach grundsätzlich nicht passieren. Deswegen sind diese Ausnahmen wirklich komplett an die Realität vorbei. Und hier brauchen wir dringend Nachbesserungen.
1: Sie haben gerade schon die Ultra Fast Fashion ja mehrfach angesprochen. Da ist ja auch wirklich das Problem, dass es kaum wiederverwendet oder recycelt werden kann. Was ist da das große Problem dran?
2: Nicht nur bei Ultra Fast Fashion, auch bei Fast Fashion ist es so, dass wir eben ein großes Teil synthetisches Fasermaterial

0: Eine Blackbox, wenn ich die öffne, weiß ich nicht, was drin ist. Ich kann es nicht recyceln. Und das ist natürlich ein Riesenproblem, egal ob es Ultra oder Fast Fashion ist. Am Ende ist das eigentlich Sondermüll. Und wenn wir dann in Ghana die Müllstrände sehen, liegt das nicht daran, dass die damit nicht umgehen können, sondern das können auch wir nicht. Also auch in Deutschland können diese Klamotten nicht recycelt werden. Es gibt erste Pilotanlagen, wo man zum Beispiel Baumwolle recyceln kann oder wenn man weiß, was für ein Baumwoll-Polyester-Gemisch es ist, also welche Konzentration könnte man da stellenweise auch schon. Aber selbst diese Piloten können am Ende eben nicht bestehen, weil das Neuproduzieren aus Öl und Gas günstiger ist, als recycelte Fasern einzusetzen. Also auch hier brauchen wir einfach klare Regeln, dass wir eine Mindesteinsatzquote von recycelten Fasern haben. Wir sind gerade weltweit bei gerade mal 0,1 bis 1% der Textilien, die recycelt werden. Der Rest wird weiterhin verbrannt, downgecycelt oder landet auf Mülldeponien. Jede Sekunde ist das weltweit eine LKW-Ladung voll. Und das sieht man halt einfach, wie weit diese Industrie von Kreislauffähigkeit entfernt ist.
1: Wir haben ja eine massive Überproduktion von Textilien, auch gerade von Textilien, die nicht recycelt werden können, mit riesigen CO2-Emissionen und Textilmüllbergen und auch noch mehr anderen Problemen. Sie fordern jetzt, dass diese Überproduktion verbindlich begrenzt werden soll. Aber Textilunternehmen und Modefirmen, die wollen doch so viel wie möglich verkaufen. Gerade bei Fast Fashion ist das ja auch das Geschäftsmodell. Wie soll das also funktionieren?
0: Ich würde sagen, ganz schlicht und ergreifend, wir leben auf einem Planeten mit endlichen Ressourcen und ein Geschäftsmodell, das nicht in der Lage ist, mit diesen endlichen Ressourcen umzugehen, das muss einfach aufhören zu existieren. Und zwar aufgrund von uns allen, von uns Menschen und von zukünftigen Generationen, die halt hier auch noch weiterleben wollen. Mir ist das Profitinteresse von einer Fast-Fashion-Firma ehrlich gesagt ziemlich egal, wenn es auf Kosten von Umwelt und Planet geht. Und deswegen brauchen wir jetzt gesetzliche Regeln. Wir brauchen eigentlich schon längst ein Ressourcenschutzgesetz, das klare Regeln festlegt, wie viele Ressourcen von einer Branche eigentlich genutzt werden dürfen. Das ist natürlich noch Zukunftsmusik, leider. Aber was wir eben jetzt ganz konkret in der Hand haben in diesen Tagen, ist das sogenannte Textilgesetz mit der erweiterten Herstellerverantwortung für Textilien. Also erweiterte Herstellerverantwortung haben wir schon in anderen Bereichen, bei Autos, bei Elektroschrott, bei Verpackungen mit dem gelben Sack seit über 30 Jahren in Deutschland, nur bei Textilien eben nicht. Auch das hat die EU jetzt schon verabschiedet. Das muss in Deutschland aber noch umgesetzt werden. Und das passiert gerade in dieser Tage im Umweltministerium. Und da fordern wir in diesem Gesetz eben, dass es nicht nur eine verbesserte Abfallwirtschaft ist. Also die Idee ist sozusagen, wenn ein Kleidungsstück auf den Markt kommt, muss man schon dafür bezahlen, dass es sortiert und gesammelt werden kann und am Ende vielleicht auch recycelt, so wie wir das bei Plastikmüll ja kennen. Da bezahlen wir ja auch für jeden Joghurtbecher, den wir kaufen, mit. Das passiert jetzt auch bei Textilien und wir sagen eben, das reicht nicht, sondern wir brauchen auch eine Begrenzung der Massen, die auf den Markt kommen. Und man könnte da eben eine Ökomodulation einführen, wie es so schön im Fachjargon heißt. Platt gesagt ist das einfach, wenn eine Klamotte richtig schlecht ist, also nicht zu recyceln, Ultra-Fast-Fashion, viel Chemie drin, nach zweimal Waschen kaputt, dann muss ich richtig viel dafür zahlen, wenn ich das in Deutschland auf den Markt bringen will. Wenn es ein gutes Kleidungsstück ist, das aus Baumwolle ist, was langlebig ist, eine Jeans, die ich ganz oft waschen und reparieren kann und eigentlich 100 Jahre tragen kann, wenn ich will, dann kostet das sehr wenig Strafe. Und wenn ich das eben hätte und ausreichend auch beziffere, dann wird sich irgendwann Ultra Fast Fashion nicht mehr lohnen. Und genau das sieht die EU eigentlich vor, ist in Deutschland aber nicht im Gesetz enthalten bisher, zumindest nicht verpflichtend. Und genau das, diese Ökomodulation, das müsste Umweltminister Schneider jetzt reinbringen. Dieses Modell, dieses klimazerstörende Modell Ultra Fast Fashion, das darf sich einfach schlicht nicht mehr lohnen. Und das ist keine Utopie mehr, das könnte man jetzt mit diesem Gesetz tun. Deswegen ist es dieser Tage so wichtig, dass Umweltminister Schneider das Gesetz auch wirklich wirksam ausgestaltet.
1: Jetzt ist die EU-Regelung zum Zerstörungsverbot von unverkaufter Kleidung, über die wir jetzt gerade viel gesprochen haben, die ist jetzt seit Sonntag in Kraft. Haben Sie denn da schon erste Reaktionen gehört? Und wie groß sehen Sie die Gefahr, dass Textilunternehmen da ja auch viele Möglichkeiten haben, irgendwie drum rumzukommen?
0: Ehrlich gesagt glaube ich, dass es weitergehen wird wie bisher, weil eben diese Schlupflöcher einfach so scheunentorgroß groß sind. Das heißt, jetzt wird diese Spiel losgehen, dass NGOs, das Verbraucherschützende, dass vielleicht auch die ersten Behörden Fälle feststellen und dann ja auch zur Anklage bringen werden. Da ist das erste Problem schon mal, dass der Bußgeldkatalog, was kostet es denn überhaupt für Strafe? Was gibt es überhaupt für Strafen, wenn ich gegen dieses Gesetz verstoße, erst im November in Kraft tritt? Also so lange haben wir eh noch mal eine Grauzone. Dann hat Deutschland noch nicht festgelegt, welche Behörden denn für diese Durchführung verantwortlich sind. Auch das wird jetzt eine Weile dauern. Und dann ist eben der Punkt, dass wir jetzt jedes Mal durchexerzieren müssen, müssen. Bei so einem Fall, wenn ich jetzt zum Beispiel als NGO feststelle, bei Shein, bei H&M, bei C&A, wurde doch zerstört, guck mal, ich habe hier den Beleg. Und dann sagen die Firmen, nee, aber das fällt doch unter eine der Ausnahmen. Und dann wird man juristisch klären müssen, fällt es darunter oder nicht. Also wir haben halt hier sehr viele Fallstricke noch, bis dieses Gesetz wirklich wirkt. Wir werden als NGO uns das ganz genau angucken. Wir sind jetzt schon dabei.

0: dabei, uns Firmen anzugucken und Fälle, wo zerstört wurde. Aber da hat es wirklich der Gesetzgeber ist problematischer gestaltet, als es sein müsste. Ich glaube, dass es hier wirklich noch eine Weile dauert, bis das hart wird. Leider.
1: Sind Sie denn auch irgendwo bessere Gesetze, sage ich mal? Andere Länder haben vielleicht auch andere Regelungen. In Frankreich, glaube ich, tut sich einiges, oder?
0: Genau, es gibt viele europäische Nachbarländer, die hier schon viel weiter sind, gerade wenn es um Textilien geht. Frankreich ist hier wirklich unser großer Vorreiter, der schon seit Jahren eine erweiterte Herstellerverantwortung für Textilien hat, bevor das in der EU überhaupt spruchreif wurde, von dem wir also ganz klar lernen können. Wir haben auch andere Länder wie zum Beispiel die Niederlanden, wie Österreich, wie Italien, die jetzt auch schon nach dem EU-Gesetz eine erweiterte Herstellerverantwortung eingeführt haben, die auch eine klare Ökomodulation haben und auch eine geregelte Abgabe, wie viel denn bezahlt werden muss, zum Beispiel für ein Textil. Also das sind alles Fälle, wo wir lernen können, wo es auch schon Erfahrungen gibt, wo man vielleicht sogar auch Dinge besser machen kann. Das bedeutet also, wir sind halt hier sehr träge und Deutschland hat hier eine große Verantwortung, nicht nur als großes europäisches Land, sondern auch als einer der größten Importeure in Europa, denn das sind wir immer noch. Wir sind ein sehr, sehr großer Importeur, ein sehr großer Absatzmarkt und am Ende auch ein sehr großer Exporteur von Textilmüll. Deswegen ist es eigentlich so wichtig, dass wir hier jetzt sauber vorangehen.
1: Und was sind Ihre Vorschläge für eine sinnvolle Kreislaufwirtschaft, was Textilien angeht?
0: Das erste muss sein, dass wir massiv weniger neue Produkte auf den Markt bringen. Denn jedes von diesen Textilien enthält wertvolle Ressourcen. Mal so ein Beispiel, so ein normales Baumwoll-T-Shirt, so ein weißes, das einfachste, was ich herstellen kann, hat schon 2700 Liter Wasser, die es braucht. Das ist so viel, wie ein Mensch in 2,5 Jahren trinkt. Also wenn wir gucken, wo das Wasser ist, das ist zum Beispiel in unseren Kleiderschränken und am Ende noch voller Chemie und Plastik. So, deswegen brauchen wir massiv weniger. Deswegen dieses Textilgesetz jetzt wirksam ausgestalten mit einer Ökomodulation, die wirklich dazu führt, dass sich Ultra-Fast-Fashion nicht mehr lohnt, mit einer lokalen Wiederverwendungsquote, mit einer Vermeidungsziel für Textilmüll, das wirklich dann umgesetzt werden muss von den Herstellern, weil sie dann halt wirklich ein Interesse haben, ein ureigenstes Interesse, auch in die kreislauffähigen Textilkonsumangebote einzusteigen. Dafür fordern wir auch einen sogenannten Transformationsfonds noch in diesem Textilgesetz. Platt gesagt, 20% der Einnahmen von diesem Fonds muss eben dafür genutzt werden, dass wir kreislauffähige Textilkonsumangebote in Deutschland ausbauen. Das ist so ein sperriges Wort. Ganz platt, leihen, teilen, tauschen, reparieren, Secondhand. Das muss in unserem Alltag so normal sein wie neu kaufen. Also statt einen H&M, statt einen Fast-Fashion-Laden in der Innenstadt will ich einen Secondhand-Laden sehen. Ich will in jedem Fast-Fashion-Store mindestens 10% der Fläche für ein Leihmodell haben. Es muss also, wenn ich in den Urlaub fahre, das ganz Normale sein, dass ich die Klamotten nicht neu kaufe, die ich für 1 bis 2 Wochen brauche, sondern dass ich mir die leihe. Gerade für die Kinder, die danach eh wieder zu groß sind und rausgewachsen sind im nächsten Urlaub. Oder für die Party am Wochenende. Also Kleidereien wie Büchereien, das muss ganz normal werden. Und das muss investiert werden. Unsere Umfragen zeigen, dass die Menschen das eigentlich wollen, aber dass die Angebote fehlen. Und genau hier muss jetzt investiert werden. Und wir brauchen vor allem, und das fordere ich von Deutschland, eine harte Durchsetzung dieser Gesetze. Das bedeutet also Strafen, die festgelegt werden und auch Behörden, die sie durchsetzen. Denn die Textilindustrie wird sich sonst nicht daran halten. Die macht einfach viel zu viel Gewinne damit.
2: Das sagt Viola Wohlgemuth, Senior Expert für Textilien und Kreislaufwirtschaft bei der Deutschen Umwelthilfe im Gespräch mit Heike Demmel von Radio Z aus Nürnberg über die Kritik der Deutschen Umwelthilfe an der neuen EU-Vernichtungsrichtlinie für neuwertige Textilien, das EU-Vernichtungsverbot, das viel zu viele Schlupflöcher hat.
3: Ja, wer sagt denn, dass ich auch wirklich schießen muss, weil ich heutzutage einen Revolver trag? Ja, wo seht ihr denn da einen Zusammenhang, weil ich Hände hoch von euch verlang? Nein, ich liebe euch und ich schieß nicht gleich. 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Ich bin Mensch und Christ und ein Revolver ist kein Zeichen von Gewalt, wenn ich ihn halt. Ja, wer sagt denn, dass ich auch jemand töten muss, wenn ich überdies zufällig wirklich schieß? Sagt mir, wer von euch das für eine Drohung hält, wenn die Kugel fliegt und jemand fällt? Nein, ich liebe euch und ich töte nicht gleich. Warum habt denn ihr so schrecklich Angst vor mir? Ich bin Mensch und Christ und ohne Zweifel ist ein Mord für mich sehr mies, auch wenn ich schieß. Ja, wer sagt denn, dass ich nicht eure Freiheit will, weil ich ohne Hass die Tür verrammeln lass? Wieso seht ihr das Haus als ein Gefängnis an, weil nur ich nach draußen gehen kann. Das ist kein Arrest, ich halte niemand fest. 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Ist die Tür versperrt, bleibt ihr unversehrt? Ja, ihr alle seid in Sicherheit. Ja, wer sagt denn, dass ich nicht euer Bestes will, wenn ich Geld verprass und euch was lernen lass? Habt ihr einmal die Schule hinter euch gebracht? Könnt ihr sehen, wie fröhlich Arbeit macht? Nein, ich liebe euch und ich mach euch reich, nicht charakterlich und nicht so reich wie mich. Aber reich genug, seid nicht super klug und begnügt euch gleich, dann seid ihr

0: schießen kann. Und wenn ihr das erst einseht, seid ihr frei. Dann wählt ihr auch die richtige Partei. Dann lasst ihr meine Sache nicht im Stich. Und dann kriegt ihr Revolver, so wie ich.
1: Georg Kreisler mit dem Kapitalistenlied im Morgenradio bei Radio Dreigland um 8 Uhr und jetzt 29 Minuten. 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Das Wohnprojekt LifeLab möchte im Baugebiet Klein-Escholz im Freiburger Stadtteil Stühlinger ein fünfstöckiges Haus bauen. Klingt erstmal nicht besonders, doch das Haus soll ein Haus aus Lehm und Stroh werden. Und es braucht dafür allerdings noch einiges an Geld, um das dann tatsächlich auch zu realisieren. Bisher gibt sich LifeLab auf große Werbetour und um zu unterstreichen, wie wichtig eine Bauwende auch in Zeiten der Klimakrise wäre, hat LifeLab am vergangenen Freitag eine Veranstaltung in Kooperation auch mit der Stadt Freiburg im historischen Kaufhaus in Freiburg veranstaltet. Eine repräsentative Veranstaltung, also eingeladen war unter dem Motto klimafreundlich bauen, zukunftstauglich leben, unter anderem per Videocall Professor Hans-Joachim Schellenhuber, der Gründungsdirektor des Potsdam-Instituts für Klimafolgenforschung und Gründer von Bauhaus Erde. Und auf seinen Vortrag blicken wir jetzt zurück zum laufenden Jahr, zur Hitze in diesem Jahr und im Hinblick auf das nächste Jahr, erklärte Schellenhuber.
2: Aber die 2 Grad, die werden wirklich als die Leitplanke gesehen.
1: Das war nicht das richtige Audio. Aber jetzt zum laufenden Jahr und zum nächsten Jahr, erklärte Schellenhuber.
2: Es ist so, dass unmittelbar sich gerade vorbereitet, dass dieses Jahr aufschließen wird, weitgehend zu 2024 als bisher heißestes gemessenes Jahr und erst recht 2027. Warum ist es so? Was Sie hier sehen, ist die Entwicklung der globalen Oberflächentemperatur der Meere und 70% der Erdoberfläche sind ja sozusagen Wasseroberflächen. Und was Sie hier sehen, die rote Kurve, das ist die Entwicklung in diesem Jahr 2026. Und Sie sehen, dass wir im Augenblick uns befinden in einem Zustand, die Oberflächentemperatur der Meere ist über 21 Grad. Und das ist das bisher höchst gemessene. Das ist aber nur der Beginn einer Entwicklung, weil hinzukommt, dass sich gerade ein sogenanntes El Niño-Ereignis vorbereitet. Das ist eine anomale Erwärmung im Ostpazifik, also vor allem vor der Küste, der äquatorialen Küste von Peru, Chile und so weiter. Und ich habe gerade heute dazu einen Bericht noch gelesen, also Modellierung verschiedener Klimarechenzentren. Und es dürfte mit großer Wahrscheinlichkeit das stärkste El Niño-Ereignis sein, was jemals beobachtet wurde. Und wir reden über 150 bis 200 Jahre Aufzeichnungen sozusagen. Und dann mit großer Wahrscheinlichkeit wird 2027, weil die Erwärmung, die globale Erwärmung, die mit El Niño-Ereignissen einhergeht, kommt immer mit einer Verzögerung von 3 bis 6 Monaten. Dann wird 2027 bei weitem das heißeste Jahr sein.
1: Ja, 2027 könnte also noch heißer werden, weltweit gesehen, als 2026. Und damit könnte dann weltweit eventuell auch schon die 2-Grad-Grenze auch 2027 gerissen werden.
2: Aber die 2 Grad, die werden wirklich als die Leitplanke gesehen. Unterhalb dieser Leitplanke oder diesseits der Leitplanke können wir den Klimawandel noch einigermaßen beherrschen. Wir können uns einigermaßen anpassen. Oberhalb dieser oder jenseits dieser Leitplanke ist das nahezu unmöglich, auf jeden Fall sehr schwierig.
1: Das sagt Schellnhuber. Und wichtig ist es, unter 2 Grad Erwärmung im Durchschnitt der Jahre zu bleiben, aufgrund der Kipppunkte, der sogenannten Klimakipppunkte gemeint, sind zum Beispiel die Regenwälder, die großen Eisschilde, die großen Zirkulationen im Meer wie der Golfstrom, aber auch die Zirkulation der Atmosphäre wie der Jetstream.
2: Um diese Kippprozesse zu verhindern, um einigermaßen sicher vor diesen Kippereignissen zu sein, müssen wir alles versuchen, um unterhalb der 2 Grad Erderwärmung zu bleiben. Das begründet also letztendlich physikalisch und klimaanalytisch, warum diese 2-Grad-Linie so wichtig ist politisch.
1: Auf was kommt es jetzt an, auch beim Bauen?
2: Das ist jetzt quasi die Temperaturkurve bis 2024. Sie sehen, wir sind schon jenseits der 1,5-Grad-Leitplanke. Und wie wäre jetzt die Entwicklung, wenn Klimapolitik as usual sozusagen betrieben würde? Soll heißen, wenn wir die Klimaziele der verschiedenen Länder tatsächlich zu 100% umsetzen würden, die schon beschlossen sind. Sie werden vielleicht gelesen haben, dass die Europäische Kommission das europäische Klimaziel im Grunde genommen schleifen möchte oder zumindest versucht, dort Erleichterungen für die Industrie zu implementieren, was bedeutet, dass letztendlich das Klimaziel aufgeweicht wird. Aber nehmen wir jetzt einfach an, die Kommission bleibt standhaft und Deutschland bleibt standhaft. Wir setzen alle Klimaschutzmaßnahmen um, die schon beschlossen sind. Dann kriegen wir diese Entwicklung hier. Das heißt, wir gehen weit über die 3 Grad sogar hinaus. Das muss man sich vorstellen. Und wenn die Klimaziele aufgeweicht werden, dann gehen wir sogar noch höher in diesem Fall. Was können wir also tun? Wenn das geschehen würde, dann würden die allermeisten der Kippelemente dann tatsächlich gekippt werden in diesem Fall. Und die Lebensbedingungen für die Menschheit würden also so krass verschärft, dass das ja zu einer großen Tragödie führen müsste. Es gibt also jetzt 2 Dinge, die wir tun müssen. Also wir erstens müssen wir versuchen, und das kommt dann in 2 Schritten, diese Temperaturkurve zurückzubiegen. Man nennt es Overshoot. Es ist fast unmöglich, die 1,5 Grad Leitplanke noch zu halten. Und es ist auch weitestgehend ausgeschlossen, dass wir die 2 Grad Linie halten werden. Aber es geht darum, das Überschießen über diese Leitplanke so flach und so kurz wie möglich zu halten. Flach und kurz heißt wahrscheinlich ein halbes Grad mindestens, also bis auf 2,5 oder 2,7 Grad. Und kurz heißt ein Jahrhundert, damit Sie die Dimensionen sich vorstellen können. Und jetzt gibt es eben 2 Dinge, die dafür geschehen müssen. Erstens, wir müssen die Emissionen quasi auf Null fahren bis 2045, 2050 allerspätestens. Das würde aber nur dazu führen, dass die Temperaturlinie flach bliebe. Das heißt, wir würden dadurch den Anstieg der Erderwärmung, den weiteren, jenseits von 2,5 Grad, sagen wir, aufhalten können. Wir würden die Kurve nicht zurückbiegen können. Das hängt damit mit der Langlebigkeit von CO2 im Klimasystem und vielen anderen Effekten zusammen. Das heißt, um die Kurve wirklich zurückzubiegen, müssen wir Zweitens, sogenannte negative Emissionen schaffen, sprich CO2 aktiv aus der Erdatmosphäre entfernen. Und nur diese beiden Dinge zusammen können diesen Rückbiegungseffekt erzielen. So, und dann die zweite Aufgabe wird sein, diese Episode dann einigermaßen geordnet als Zivilisation zu überleben, nämlich auch, ne? Weil dieses Overshoot sozusagen integral, das wir eben aushalten müssen, bedeutet, dass wir Hitzewellen zum Beispiel kommen werden, Dürren, starke Regen, verstärkte Hurricanes und so weiter, die noch weit extremer ausfallen werden, als wir es bei der jetzigen Hitzewelle im Juni erlebt haben. Also das ist ein ziemlich bestürzendes und ein sehr deprimierendes Szenario. Aber das ist die Aufgabe, die vor uns steht. Also um den Klimawandel wieder zurückzubiegen, nicht nur die Emissionen auf Null fahren, sondern aktiv große Mengen CO2 aus der Atmosphäre entfernen und zweitens sich anpassen an diese Episode des Überschießens. Und das gilt natürlich vor allem für die gebaute Umwelt. Und die gebaute Umwelt generell ist sozusagen der Elefant im Klimaraum, von dessen Verhalten abhängen wird, ob wir sowohl die Klimavermeidung und auch die Klimaanpassung schaffen können.
1: Und Vorreiter in Sachen erneuerbare Energien ist übrigens mittlerweile nicht etwa Europa.
2: Wenn es um Emissionsreduktionen auf Null geht, ist inzwischen China unser großes Vorbild. Schauen Sie hier, das sind also ganze Landschaften aus Photovoltaikanlagen, die entstanden sind in China. China ist längst führend bei der Windenergie und bei Batteriespeichern etc. Das heißt, China ist längst die Lokomotive der Emissionsreduktionen weltweit.
1: Und auf was kommt es jetzt beim Bauen zum Beispiel an?
2: Das heißt, im Jahr 2020 ist was Historisches geschehen. Zum ersten Mal haben die künstlichen Materialien, die die Menschheit erzeugt und verwendet, das Gewicht der lebenden Biomasse erreicht. Und alles wird davon abhängen, ob wir diesen Trend umkehren können, ob wir mit natürlichen Materialien unsere Zivilisation betreiben können, insbesondere ob wir uns behausen können in den Städten, Wohnungen, ob wir die Infrastrukturen entwickeln können aus natürlichen Materialien. Warum die gebaute Umwelt also entscheidend sein wird, sehen Sie zum Beispiel hier eine Arbeit, die wir vor kurzem veröffentlicht haben, die aussagt, dass bis 2050 der CO2-Fußabdruck gewissermaßen des Bausektors nochmal verdoppeln wird und er alleine dafür verantwortlich wäre, dass eben die beiden Linien von Paris durchbrochen werden. Die entscheidende Arbeit, die einen Ausweg aus dieser Situation zeigt, haben wir 2020 veröffentlicht, Buildings as a Global Carbon Sink. Und dort wird ihm aufgezeigt, wenn wir statt mit Stahlbeton zum Beispiel zu bauen, mit Holz bauen oder mit Bambus oder anderen natürlichen Materialien, dann vermeiden wir nicht nur enorme Mengen von Emissionen. Der Bausektor trägt insgesamt, wenn es um Errichten, Betreiben und Abreißen von Gebäuden geht, an die 40% der globalen Emissionen bei. Wir vermeiden dann nicht nur diese Emissionen, sondern wir können sogar die Atmosphäre wieder reinigen, also diese negativen Emissionen produzieren. Ich Ihnen vorhin zeigte, warum. Weil wenn ein Baum wächst, dann bindet er über die Photosynthese mit Hilfe von Sonnenlicht, Wasser, Nährstoffen, atmosphärisches CO2. Wenn ich diesen Baum verbrennen würde, geht das wieder zurück. Das wäre dann ein klimaneutraler Vorgang. Aber wenn ich diesen Baum in Bauholz verwende und ihn in Gebäuden nutze, die vielleicht 500 Jahre existieren, dann habe ich für diesen Zeitraum diesen Extraktionseffekt aus der Atmosphäre verlängert. Das heißt, CO2 ist sicher gespeichert. Und das macht einen entscheidenden Unterschied.
1: Das sagte Hans-Joachim Schellenhuber, Gründungsdirektor des Potsdam-Instituts für Klimafolgenforschung und Gründer von Bauhaus Erde, bei einer Veranstaltung organisiert vom Wohnprojekt LiveLab. LiveLab will quasi ein Leuchtturmprojekt für eine Bauwende, für eine Bauwende, die notwendig ist, in der Klimakrise errichten. Im Freiburger Baugebiet Klein-Eschholz soll ein Haus, ein fünfstöckiges Haus aus Stroh und Lehm entstehen. LiveLab braucht aber dort wie auch andere Wohnprojekte auf Klein-Eschholz noch einiges an Geld, um das dann realisieren zu können. Mehr Infos gibt es unter livelab.dev.

0: Daniel Kahn und The Painted Bird im Morgenradio bei Radio Dreieckland. Am 22. Juli 2016 wurde am Einkaufszentrum, am Olympia-Einkaufszentrum in München zahlreiche Menschen ermordet von einem jungen Nazi. Ermordet wurden Amela Segassi, Khan Leila Diamant, Sabergia, Giuliano Kollmann, Hüseyin Dajcik, Roberto Raphael, Sabine S., Selçuk Kilic und Sevda Dak. Am 22. Juli gab es jetzt in München auch eine Gedenkveranstaltung anlässlich des 10. Jahrestags dieses rechten Terroranschlags, dieses rassistischen Terroranschlags. Gesprochen hat auch Jasmin Kilic, die Mutter von Selçuk Kilic, einem 15-Jährigen, der an diesem Tag ermordet wurde. Und die Rede von Jasmin Kilic, die hören wir jetzt aufgezeichnet von Radio Lora aus München.
1: Wenn ich heute an meinen Sohn Selçuk denke, dann höre ich zuerst seine Stimme. Bevor die Welt seinen Namen aus den Nachrichten kannte, war Selçuk einfach unser Sohn. Heute sind 10 Jahre vergangen. Ich habe mich oft gefragt, warum ich als Mutter ausgerechnet hier stehen muss. Eigentlich hätte ich heute zu Hause auf dich warten müssen. Ich hätte darauf warten müssen, dass du die Tür aufmachst und von unten laut rufst, Anne Weingärtner. Mein Junge, was würde ich dafür geben, diesen einen Satz noch einmal zu hören? Nur ein einziges Mal. Die Menschen sagen heute, 10 Jahre, eine lange Zeit. Aber für mich gibt es diese 10 Jahre nicht. Für mich gibt es keinen Abstand zu diesem Tag. Für mich ist die Zeit am 22. Juli stehen geblieben. Seit diesem Tag lebe ich nicht mehr in Jahren. Ich lebe in Erinnerungen, in Sehnsucht, im Schmerz. Jeder Morgen beginnt mit dem Gedanken an dich. Jeder Abend endet mit dem Gedanken an dich. Kein einziger Tag vergeht, an dem ich dich nicht vermisse. Man sagt, die Zeit heilt alle Wunden. Wer so etwas sagt, hat niemals sein eigenes Kind verloren. Die Zeit heilt nichts. Sie bringt meinen Sohn nicht zurück. Sie schenkt mir keine einzige Umarmung mehr. Sie lässt mich deine Stimme nicht noch einmal hören. Sie gibt mir keinen einzigen Tag zurück, den man uns genommen hat. Ich denke so oft an die kleinen Dinge. An deinen Augen, sie haben immer gelacht. Du warst ein fröhliches junger Mensch. Du hast das Leben geliebt. Ich denke daran, dass du die Wohnung nie verlassen hast, ohne mich vorher in den Armen zu nehmen. Damals war das für mich selbstverständlich. Heute würde ich alles dafür geben, dich noch ein einziges Mal in meine Arme schließen zu dürfen. Du fehlst an uns als Familie. Nicht nur heute, nicht nur am 22. Juli, sondern jeden Tag unseres Lebens. Ich stehe heute hier und spreche diese Worte nicht nur für mich. Ich spreche für deinen Vater, dessen Herz seit jedem Tag in Scherben liegt. Ich spreche für deine Brüder Can und Yasin, die ihren geliebten Bruder vermissen und mit einer Lücke leben müssen, die niemand jemals füllen kann. Wir stehen hier als deine Familie, untrennbar mit dir verbunden, auch über die Grenze des Todes hinaus. Und wir stehen hier an einem Ort, an dem unsere Familie in Stücke geschossen wurde. Hier in dieser McDonald's-Filiale, genau an diesem Ort, wurde mein geliebter Sohn Seldschuk aus rassistischen Motiven brutal ermordet. Er wurde aus dem Leben zerrissen, an einem Ort, der für so viele Jugendliche ein ganz normaler Treffpunkt war. Seit 10 Jahren ist dieser Ort nicht normal. Es ist der Ort, an dem Seldschuk verblutete. Es ist der Ort, an dem der Anschlag begann. Es ist der Ort, an dem und um den herum 8 weitere geliebte Menschen ermordet wurden. Und heute, 10 Jahre nach dem Anschlag, müssen wir Angehörige uns mit der Frage quälen, wie schmecken eigentlich Burger und Pommes an einem Tatort? Wir haben uns zusammengeschlossen und wir wissen, der Anschlag am OZ reicht sich ein in eine jahrzehntelange Kette der Ignoranz, der Konsequenzlosigkeit und ja auch für der Vertuschung. Man könnte verändern, echte Konsequenzen ziehen, denn blockierte Aufklärung setzt sich nicht zusammen aus einzelnen Ermittlungsfehlern oder einem Kommunikationsproblem. Das hat Struktur, es ist politisch gewollt und es ist verweigert und Gerechtigkeit.

0: Deswegen konfrontiere ich heute die bayerischen Sicherheitsbehörden, die Landespolitik und die damaligen Ermittlungsleitung mit einem Bruchteil der Fragen, die uns Angehörige auch nach 10 Jahren nicht beantwortet werden. Warum wurde dieser rechtsterroristische Anschlag vom ersten Tag an mit allen Mitteln entpolitisiert? Welche Akteure in den Ministerien hatten ein Interesse daran, die rechtsextreme und rassistische Gesinnung der Täter herunterzuspielen und die Tat als unpolitischen Amoklauf zu verharmlosen? Warum wurden die erdrückenden Beweise, die rassistischen Bekenntnistexte des Täters, die eindeutige Auswahl von Opfern mit Migrationsgeschichte und die tiefe Bewunderung für rechtsextreme Massenmörder ignoriert und wegerklärt? Wer richtet denn daraus entstandenen Schaden, gegen den wir bis heute tagtäglich ankämpfen, nämlich klarzustellen, der Anschlag ab UNZ war rechter Terror? Was bedeutet es, wenn ein Rechtsstaat mehr Energie aufwendet, um sein Image und seine Sicherheitsbehörden vor unangenehmen Tatsachen zu beschützen, als die Strukturen rechte Netzwerke zu zerschlagen, wie schützt er dann noch die Bevölkerung? Warum wurde die internationale digitale Organisation des Täters nicht ernst genommen und 2 weitere rassistische Morde in den USA eines politischen Verbündeten des Münchner Attentäters nicht verhindert? Wer entschuldigt sich über die stundenlange psychische Grausamkeit, in der uns während der Tatnacht durch ungesicherte Informationen der Behörden Hoffnung gemacht wurde, dass unser Sohn noch am Leben sei, obwohl mein Mann ihn bereits tot am Tatort gesehen hatte? Wer kann uns diese Verletzungen uneingeschränkt anerkennen, damit wir uns nicht alle paar Monate vor Behörden rechtfertigen müssen über den Grad unseres Schadens? Herr Bundespräsident Steinmeier, Sie stehen heute als Staatsoberhaupt an diesem Tatort. Ihre Präsenz zeigt, dass die Bundesrepublik die Dimension des rassistischen Staatsversagens nicht mehr ignorieren kann. Aber ich frage Sie in aller Öffentlichkeit, Offenheit, was sind die Versprechen dieser Verfassung wert, wenn Angehörige demonstrieren müssen, um die Aufklärung des Mordes an ihren Liebsten einzufordern? Uns reichen staatstragende Worte und feierliche Gesten vor den Kameras nicht. Ein Staat, der seine Bürger nicht schützt, die Taten nicht beim Namen nennt und die Aufklärung behindert, beschädigt sein eigenes Fundament. Herr Bundespräsident, an diesem Ort wird nicht mehr um Aufklärung gebeten. Wir fordern Sie ein. Wir fordern die sofortige Einsetzung eines parlamentarischen Untersuchungsausschusses im Bayerischen Landtag zur lückenlosen Aufarbeitung. Des Anschlags ab OZ, die Verantwortlichen in den Behörden, die diese Tat über 3 Jahre wieder besseren Wissen kleinreden wollten, dürfen nicht einfach so weitermachen. Wir fordern politische Verantwortung. Wir fordern echte strukturelle Konsequenzen. Unsere Liebe zu den neuen Engen hat kein Verfallsdatum. Wir sind nicht mehr die trauernden Opfer, die man am Jahrestag bemitleidet. Wir sind Klägerinnen und Kläger geworden. Wir sind die unnachgiebigen Stimmen, die diesen Staat an seine Pflichten erinnern. Und wir lassen nicht zu, dass die Namen unserer Liebsten vergessen werden. Wir fordern Gerechtigkeit.
1: Soweit. Jasmin Kilic, die Mutter von Selçuk Kilic, der am 22. Juli 2016 in München beim rechten rassistischen Terrorangriff im Olympia-Einkaufszentrum ermordet wurde. Und ein bisschen krasser Cut. Wir kommen damit um gleich 9:03 zu den Veranstaltungshinweisen für heute und das Wochenende.
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Die Samba-Band Brasidicum feiert unter anderem ihr 20-jähriges Jubiläum am Freitag und Samstag. Samba Latin Party im Eschholz Park. Ab 19.30 Uhr am heutigen Freitag tanzen, singen, trommeln und chillen im Eschholzpark anlässlich des Jubiläums der Latin Samba Band Brasidicum im Freiburger Eschholzpark. Zuvor gibt es unter anderem die Möglichkeit, wie jeden Freitag zwischen 16 und 18 Uhr am Umtausch gegen die rassistische Bezahlkarte teilzunehmen, am Umtauschsystem. Am Kiosk in der Adlerstraße gibt es die Möglichkeit, Einkaufsgutscheine zu erwerben und damit dann den Geflüchteten zu ermöglichen, statt Einkaufsgutscheine etwas Bargeld zu bekommen, was zum Beispiel auch auf Flohmärkten etc. dann eingesetzt werden kann. Umtausch gegen die rassistische Bezahlkarte zwischen 16 und 18 Uhr am Kiosk in der Adlerstraße im Freiburger Quartier im Grün.

am Samstag dann die Demo. Es reicht, Sozialabbau stoppen. Ein Angriff auf uns alle. Die Merz-Regierung betreibt einen beispiellosen Raubbau an unserem Sozialstaat. Kaum ein Bereich ist von Kürzungen sicher, während jeder dritte Euro in Aufrüstung fließen soll. Konzerne immer größere Übergewinne einfahren und Milliardäre immer reicher werden, wird an der Mehrheit der Menschen gespart. Wir sollen länger arbeiten und dafür weniger Rente bekommen. Das Gesundheitssystem wird noch mehr kaputt gespart. Kinder und Jugend und Menschen mit Behinderung sollen nicht mehr die Hilfe bekommen, die ihnen zusteht. Das sind nur wenige Punkte auf der langen Liste. Nicht mit uns, es reicht. Die Reformpakete von CDU und SPD folgen demselben Muster. Gekürzt wird dort, wo das Geld ohnehin knapp ist. Ein gutes Leben für alle ist möglich. Verbesserungen wurden uns noch nie geschenkt. Wir müssen für sie kämpfen und unsere soziale Sicherheit verteidigen. Jetzt. So Ausschnitte aus dem Demoaufruf. Sozialabbau stoppen. Die Demo am Samstag am Stüdinger Kirchplatz. Und noch ist es viel zu leise angesichts der ganzen Kürzungen im sozialen Bereich. Aufrufen zur Demo tun ganz viele verschiedene Gruppen, unter anderem die DGB-Hochschulgruppe, Verdi, Betriebsgruppe der Uniklinik, die Frieger Sozialberatung, Verdi Südbaden, die Linke Liste, Azubis gegen Rechts, der Freiburg gegen Rechts aufrufen, mit einem eigenen Aufruf tut aber auch zum Beispiel die Basisgewerkschaft FAU. Sie fordert unter anderem eine 30-Stunden-Woche bei vollem Lohnausgleich. Mehr Lebensqualität für alle würde das bringen. Sorgearbeit gerecht verteilen, Klimaschutz, weniger Arbeit, weniger Produktion, weniger Umweltzerstörung, Gesundheit. Immer mehr Menschen leiden psychisch und körperlich am steigenden Druck und Zeitaufwand ihrer Lohnarbeit. Deshalb fordert die FAU die 30-Stunden-Woche bei vollem Lohnausgleich, Arbeitszeitverkürzung statt Sozialkürzung. Es gibt also viele Gründe, auf die Straße zu gehen am Samstag. Am Stüdinger Kirchplatz, Sozialabbau stoppen, um 14 Uhr die Demo.

ist die Zeit der Sommerfeste. Auch das kommunale Kino in der Urachstraße 40 in der Freiburger Viere feiert Sommerfest am Samstag ab 18 Uhr. Dort geht's los mit Story Close von Stille zu Resonanz. Story Close ist ein migrantisch-feministisches Kunstprojekt, in dem Frauen Sternchen mit Flucht und Migrationserfahrung durch textile Kunst, Musik, Theater und biografische Arbeit als KünstlerInnen eigene Geschichten in die Öffentlichkeit tragen. Eine performative Installation mit der Musik von Maria Schmidt. Und dann anschließend ab 20 Uhr auch noch Benefizkonzert und Open-Air-Kino am Samstagabend im kommunalen Kino gezeigt, wird unter anderem der Film Persepolis. Sommerfest vom kommunalen Kino am Samstagabend ab 18 Uhr. Das ganze Wochenende gibt es übrigens auch das Fest, das jährliche Seeparkfest rund um den Seepark. Und das waren sie, die Veranstaltungshinweise für heute und das Wochenende.

0: Muchas gracias.
1: Pantheon Rokoko im Morgenradio bei Radio Dreieckland. Wir haben vorhin schon ein Stück von Daniel Kahn und The Painted Bird gehört und hören jetzt noch eins. Rosen auf den Weg gestreut.

küsst die Faschisten ein Stück passend zur Debatte um das neue Stück, die Antifa-Gruppenanleitung von Danger Dan und Igor Levit. 2,9 Millionen Social-Media-Posts, 77.000 Parlamentsdokumente, 55.000 Pressemitteilungen. Diesen Datenberg hat ein Team der Gesellschaft für Freiheitsrechte ausgewertet. Auf dieser Grundlage hat es die AfD nach wissenschaftlichen Maßstäben juristisch untersucht. Das vielbeachtete Gutachten kommt zum Ergebnis, die AfD ist verfassungswidrig und ein Verbotsantrag am Bundesverfassungsgericht habe wahrscheinlich Erfolg. Am Mittwoch wurde das Gutachten in einer sehr gut besuchten Veranstaltung in der Freiburger Uni vom Freiburger Appell für ein AfD-Verbotsverfahren in Kooperation mit den Studis gegen Rechts, dem Arbeitskreis Kritische JuristInnen und dem Republikanischen Anwältinnen und Anwälteverein vorgestellt.

0: für oder gegen bestimmte Sachen gestimmt haben. Und gegen diese Leute wird Strafverfolgung gefordert. Und zwar Strafverfolgung nicht für angeblich wirklich begangene Straftaten, sondern für politische Entscheidungen. Das heißt, es geht hier um demokratisch legitimierte Entscheidungen, die keinerlei strafrechtlichen Bezug haben, für die Menschen verfolgt werden sollen. Wir mussten irgendwann zum Punkt kommen, wir haben uns lange damit beschäftigt, ob das einfach nur Polemik ist, ob das einfach nur überspitzte Machtkritik ist. Irgendwann sind wir zum Punkt gekommen, dass wir es ernst nehmen mussten, einfach weil es auch immer wieder gesagt wurde. Es waren wirklich zahlreiche Äußerungen dabei, bei denen diese Strafverfolgung gefordert wird, und dann kommt der Satz, und wir meinen das wirklich ernst. Oder es kommt dann der Satz, und das versprechen wir unseren Wählern. Wir haben lang dran gezweifelt, vor allem, weil das auch bisher nicht in der Debatte wirklich vorhanden war und wir uns gefragt haben, ob es dafür irgendeinen Grund gibt. Letztendlich sind wir aber zum Punkt gekommen, dass es vielleicht einfach niemand umfassend zusammengetragen hat, wie viele solcher Forderungen das sind und über welchen Zeitraum das schon immer wieder von PolitikerInnen der AfD geäußert wird. Das Ganze wird, also diese mehr als 220 Aussagen kommen von 88 verschiedenen Personen. Nur 8 davon sind auf Kommunalebene, bei allen anderen handelt es sich um Bundestagsabgeordnete, Landtagsabgeordnete, Europaabgeordnete, insbesondere 37 Mitglieder des Bundestags und auch 10 Verbände, darunter der Bundesverband und die Bundestagsfraktion. Besonders prominent dabei ist Stefan Brandner, der bis vor kurzem auch stellvertretender Bundessprecher war und der seit 2017 immer wieder fordert, und zwar im immer größeren Detail, Angela Merkel einzusperren. Das hat gravierende Folgen für die Demokratie, wie man sich natürlich denken kann. Wenn PolitikerInnen für politische Entscheidungen eingesperrt würden, ist keine freie demokratische Willensbildung vom Volk zum Staat mehr möglich. Das unterbindet auch das, was Demokratie eigentlich ist, nämlich dass Menschen gewählt werden und dann auch das tun können, wofür sie gewählt werden. Es gibt keinen Willen des Volkes mehr, wenn er nicht umgesetzt wird, wenn man Angst haben muss, dafür ins Gefängnis gesteckt zu werden. Außerdem wirkt es nicht erst, wenn die AfD das wirklich tun würde, sondern schon jetzt. Bei einer Partei, bei der man sich Sorgen machen muss, dass sie eben bald an der Macht ist und anfängt, solche Dinge umzusetzen, kann es schon jetzt gut sein. Und ich gehe auch stark davon aus, dass Menschen sich jetzt schon aus der Politik zurückziehen, aus Angst vor eben solchen Ankündigungen. Oder bestimmte Positionen nicht mehr vertreten, die eben besonders unbeliebt sind.
1: Aufgrund vieler Äußerungen attestiert die Gesellschaft für Freiheitsrechte der AfD zusätzlich zum Volksbegriff im Sinne des Grundgesetzes einen ethnischen Volksbegriff zu haben.
0: Das heißt, die Partei ist klar von einem ethnischen Volksbegriff geprägt. Das Entscheidende für uns war aber, sieht sie das nur so oder möchte sie das tatsächlich auch irgendwie umsetzen? Da sind wir zum Ergebnis gekommen, dass sie das klar umsetzen möchte. Und zwar zum einen durch Ausbürgerungen bestimmter Deutscher und zum anderen durch eine selektive Geburtenförderung. Die Ausbürgerung bedeutet, dass die Partei versucht, Leute, die für sie nicht zum ethnischen Volk gehören, loszuwerden. Und zwar, indem sie insbesondere StraftäterInnen mit doppelter Staatsbürgerschaft oder die eingebürgert wurden, wieder ausbürgern möchte. Und zum anderen, indem sie die Geburten von nur bestimmten deutschen Kindern fördert. Zum Beispiel soll, der Bundesverband hat vorgeschlagen, es soll ein Familienkredit vergeben werden. Ich glaube, 10.000 Euro pro Kind. Ab dem dritten Kind muss das auch nicht mehr zurückgezahlt werden. Aber nur an Familien, in denen beide Eltern deutsch sind. Das heißt, Mischehen in Anführungszeichen sind nicht gleich wertvoll. Kinder, bei denen ein Elternteil ausländische Staatsangehörigkeit hat, werden nicht gefördert, sind anscheinend nicht gleich viel wert. Das Gleiche in Sachsen, dort soll ein Babybegrüßungsgeld bezahlt werden, aber nur, wenn beide Eltern nur die deutsche Staatsbürgerschaft haben. Das heißt, auch StaatsbürgerInnen mit doppelter Staatsbürgerschaft werden als nicht deutsch genug angesehen.
1: Manche Punkte, die Charlotte Eichler von der Gesellschaft für Freiheitsrechte stark machte, erinnern einen allerdings doch an die auch jetzt schon vorherrschende Flüchtlingspolitik.
0: Weiterer Punkt in der Menschenwürde ist der Umgang mit Schutzsuchenden. Da geht es erstens um die Abschiebungspolitik der Partei. Hier sind wir nach wirklich langer und schwieriger Analyse zum Ergebnis gekommen, dass das Gesamtkonzept, was Abschiebungen angeht, der Partei mit sehr beachtlicher Wahrscheinlichkeit dazu führen würde, dass Menschen auch in Folter und menschenunwürdige Umstände, andere menschenunwürdige Zustände abgeschoben würden.
1: In dieser Woche haben wir über die Abschiebung einer jungen lesbischen Frau nach Uganda berichtet. Uganda hat eines der schärfsten Anti-LGBTQI-Gesetze weltweit. Die Geflüchtetenberatung Letra erklärte, Angel N droht der Tod. Die offensichtlich verfassungswidrige Abschiebepolitik dürfte sich mit der AfD noch einmal verschärfen. Zu erleben ist sie allerdings auch jetzt schon, ganz ohne AfD an der Macht. Und trotzdem, mit einer AfD-Regierung würden sich

0: die Lebensverhältnisse noch einmal für ganz viele verschiedene Gruppen massiv verschlechtern. Manchmal können solche Dinge schneller passieren, als viele erwarten. Der ehemalige SC-Trainer Volker Finke, aktiv beim Freiburger Appell für ein AfD-Verbotsverfahren, blickte dafür in die Vergangenheit.
1: Ich will ganz kurz nur darauf eingehen, weil es beunruhigend ist, wie die Zeit tatsächlich vergeht und deswegen eben gut besonders wichtig, dass es jetzt schnell gehen muss. Die NSDAP ist 1928 im Reichstag gewesen mit 12 Mandaten, hat 2 Jahre später 1930 107 Mandate gehabt und hat 1932 230 Mandate gehabt. Innerhalb von 4 Jahren eine Steigerung, ich will das nicht in Prozent ausrechnen, aber eine so derartig krasse Vervielfältigung. Und am 24. März 1933 gab es dann das Ermächtigungsgesetz. Und dem dann auch die bürgerliche Mitte sozusagen damals auch mit zugestimmt hat, denn die NSDAP selber hatte 43,9%, glaube ich. Und um das Ermächtigungsgesetz durchzusetzen, haben dann eben auch die Kräfte aus der Mitte mitgeholfen. Aber ich glaube, dass genau vor diesem Hintergrund der Parlamentarische Rat in die Verfassung der Bundesrepublik Deutschland Instrumente gebracht hat, die uns helfen sollen, dass es zu so etwas nie wieder kommt. Und der Artikel 21 Absatz 2 ist ja im Grunde die Aufforderung, ständig zu schauen und zu überprüfen, ob die Demokratie hier bei uns in unserer Gesellschaft weiterhin so gelebt wird, dass es sozusagen uns insgesamt politisch gut tut.
0: Zuletzt hören wir noch Konstantin Pawlowski von den Studis gegen Rechts, der erklärt, warum sie sich für ein Verbotsverfahren einsetzen.
2: Und dieses Thema betrifft uns als Studierende direkt, denn Bildung und Wissenschaft ist die allererste Verteidigungslinie der Demokratie gegen Rechts und gleichzeitig das erste Ziel, wenn diese Linie fällt. Was heute politisch entschieden wird, ist die Realität, in der wir morgen aufwachen, leben, forschen und lehren. Und dieses Morgen droht von einer krassen Perspektivlosigkeit geprägt zu sein. Und das müssen wir jetzt verhindern. Und damit zur Verantwortung, die wir alle tragen, vor allem aber die demokratischen Parteien. Es kann nicht sein, dass demokratische Parteien glauben, sie müssten das Programm der AfD imitieren, um sie wegzuregieren. Das ist jetzt über ein Jahrzehnt so gelaufen. Und siehe Migrationspolitik, siehe Informationsfreiheitsgesetz. Und es hat nicht funktioniert und die Zeit läuft uns davon. Wir als Studierende, wir haben begrenzte Möglichkeiten, aber wir haben dieses Ziel, wir haben das Ziel, diese vollständig auszuschöpfen und das fordern wir auch von der Politik. Die Mehrheit der Menschen in diesem Land will dieses Verfahren und während die Uhr weiter tickt, wird sich auf hypothetische Szenarien fokussiert. Noch sind wir mehr. Wir sehen die Verantwortung und vor allem das Privileg, das wir als Studierende haben und stehen deshalb für eine gemeinsame Zukunft ein. Deshalb sage ich klar, AfD-Verbot jetzt.
0: Soweit Konstantin Pawlowski von den Studis gegen Rechts Freiburg. Die CDU war übrigens auch zur Veranstaltung eingeladen, stellte sich aber nicht der Debatte. Die Gesellschaft für Freiheitsrechte kommt, wie breit berichtet also, zum Ergebnis, dass die AfD verfassungswidrig ist und die GFF geht davon aus, dass ein Antrag beim Bundesverfassungsgericht, ein Verbotsantrag, Erfolg haben würde. Soweit zur Veranstaltung am Mittwoch des Freiburger Appells. Der Uni-Hörsaal war bis auf den letzten Platz gut gefüllt und alle Redebeiträge und die komplette Diskussion könnt ihr auch nachhören bei uns auf der Webseite unter www.rdl.de. Und weil so viel drüber geredet wird und wir es am letzten Freitag nur ausschnittsweise gespielt haben, passend auch zu diesem Thema noch einmal das Stück von Danger Dan, Keine Angst.
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Man wird sich wundern, wenn man weiß, dass in den Kern dieser Gruppen meistens nur ein paar wenige gehören. Eine Handvoll Leute reichen meistens auch.

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Danger Dan und Igor Levit mit dem Stück Keine Angst, das sie nicht aufführen durften in der ZDF-Sendung Die Anstalt, weil der ZDF-Intendant eingeschritten ist gegen den Willen der Redaktion, die diese Entscheidung ihres Intendanten nicht mittragen, während immer wieder AfD-PolitikerInnen zu sehr unkritischen, lauen Sommergesprächen eingeladen werden im öffentlich-rechtlichen Rundfunk darf dieses antifaschistische Musikstück also nicht aufgeführt werden im Live-Programm des ZDF. Teilweise gab es übrigens die Anmerkung, darüber lässt sich durchaus diskutieren, ob diese hier propagierte Outing-Praxis in dieser Zeit, wo die Rechten, wo die AfD schon so stark geworden ist, ob das noch immer die richtigen Instrumente sind. Teilweise wahrscheinlich schon, teilweise vielleicht braucht es auch andere Mittel. Ihr hört weiterhin das Morgenradio bei Radio Dreieckland um 9.38 Uhr auf der 102,3 MHz oder im Internet per Livestream unter www.rdl.de am Freitag, den 24. Juli. Am 26. Juli ist übrigens der Tag der Seenotrettung und anlässlich dessen gibt es schon eine Pressemitteilung von Mission Lifeline, die darauf aufmerksam macht, dass oftmals die Seenotrettung nicht funktioniert. Menschen auf Nord- und Ostsee können sich darauf verlassen, dass ihnen in Seenot Hilfe zuteil wird. Geht in Deutschland ein Mensch über Bord, suchen innerhalb kürzester Zeit mehrere Schiffe nach der vermissten Person. Hubschrauber kommen zur Unterstützung. Kurz alles Menschenmögliche wird getan, um Leben zu retten. Genau so muss es sein, so Mission Lifeline. Ganz anders ist die Situation auf dem Mittelmeer. Dort ist die Frage nicht, wie viele Schiffe Menschen in einer Notsituation zur Hilfe eilen, sondern ob überhaupt eins kommt. Denn nur ein Bruchteil der Notrufe von Menschen in Seenot werden dort überhaupt beantwortet. Daten für Malta zeigen, im Schnitt werden dort 99 von 100

hat Notrufen auf See ignoriert. Besonders alarmierend, das betrifft im Speziellen Notrufe von Menschen auf der Flucht, die in seeuntauglichen Booten auf dem Mittelmeer besonders großen Gefahren ausgesetzt sind. Ein klarer Rechtsbruch und einfach nur menschenverachtend. Das ist diese EU, die Europa, das immer wieder die Menschenrechte hochhält. Darauf macht Mission Lifeline aufmerksam.

Und dann noch eine Meldung aus der Türkei. Journalist Alican Uludag erneut festgenommen. Der Journalist der Deutschen Welle Alican Uludag wurde wegen einer Äußerung bei X, in der er die türkische Justiz kritisiert haben soll, erneut festgenommen. Ihm wirft die Staatsanwaltschaft Verstoß gegen 3 Paragraphen des türkischen Strafgesetzbuches vor. Erniedrigung der türkischen Nation sowie von Institutionen und Organen des Staates der türkischen Republik. Öffentliche Verbreitung von Informationen, die das Volk täuschen, und Aufstachelung des Volkes zu Hass und Feindschaft. Schon die Zusammenstellung der Vorwürfe sagt einiges über den Zustand der Pressefreiheit in der Türkei aus. Alican Uludag war erst am 21. Mai freigelassen worden, nachdem er zuvor 90 Tage in einem Spezialgefängnis in Silivri inhaftiert gewesen war. Der Vorwurf lautet damals Beleidigung des Präsidenten und natürlich auch Verbreitung von Informationen, die das Volk täuschen. Alican Uludag hat seit 2008 für verschiedene eher regierungskritische Medien als Gerichtsreporter gearbeitet, seit 2020 für den türkischen Dienst der Deutschen Welle. Eine Nachricht von meinem Kollegen Jan.

Die Kapelle vorwärts mit Nein, Nein, Nein. Und wir haben noch eine erfreuliche Meldung, eine Entscheidung des Bundesverfassungsgerichts. Mit dem heute veröffentlichten Beschluss hat der Zweite Senat des Bundesverfassungsgerichts der Verfassungsbeschwerde afghanischer Beschwerdeführender einer Mutter mit zwei minderjährigen Söhnen stattgegeben. Die Beschwerdeführer sollten zunächst im Rahmen des humanitären Aufnahmeprogramms Menschenrechtsliste in die Bundesrepublik Deutschland aufgenommen werden. Darüber wurden sie auch informiert. 2025 vereinbarte die neue gebildete Regierungskoalition, freiwillige Aufnahmeprogramme so weit wie möglich zu beenden. Die von der Beschwerdeführenden beantragten Visa wurden unter dem Hinweis auf diese Abkehrerklärung abgelehnt. Ihre Anträge auf Eilrechtsschutz blieben erfolglos. Hiergegen richtete sich die Verfassungsbeschwerde mit Unterstützung der Gesellschaft für Freiheitsrechte. Das Bundesverfassungsgericht erklärt dazu die Abkehrerklärung des Bundesinnenministeriums vom Dezember 2025 genügt den Anforderungen des Willkürverbots nicht. Auch wenn der Exekutive ein weiterer Entscheidungsspielraum eingeräumt ist, wie hier bei der Entscheidung über die Aufnahme von Ausländern, ist sie im Rechtsstaat doch niemals völlig frei. Sie ist an allgemeine rechtsstaatliche Grundsätze wie das Willkürverbot gebunden. Dieses verlangt nach der Mitteilung einer Aufnahmeerklärung, dass die Abkehrerklärung in Ansehung des Einzelfalls unter Berücksichtigung auch der individuellen Belange des betreffenden Ausländers ergeht. Der Senat hat die angegriffene Entscheidung des Oberverwaltungsgerichts aufgehoben. Bei seiner erneuten Entscheidung wird das Oberverwaltungsgericht klären, zu welcher Entscheidung über das politische Interesse an der Aufnahme der Beschwerdeführenden das Bundesinnenministerium unter Beachtung der im Beschluss dargelegten Maßstäbe gelangt. Die Verfassungsbeschwerde hatte also Erfolg. Vermutlich muss die Bundesregierung doch ein paar mehr Menschen von der Menschenrechtsliste aus Afghanistan aufnehmen. Die Bundesregierung, die immer wieder ganz offensichtlich rechtswidrig und auch ganz offensichtlich verfassungswidrig handelt.

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7: Hallo und herzlich willkommen zu ZIP-FM mit der Ausgabe vom 26. Juli 2006. Heute produziert von Radio Unerhört in Marburg. In der kommenden halben Stunde erwarten euch die folgenden drei Themen. Der geplante Bau einer Moschee in Berlin-Pankow stößt seit längerem auf massive Ablehnung, nicht nur bei Rechtsradikalen. Mehr darüber erfahrt ihr in unserem ersten Beitrag von Radio Polyphon aus Berlin. Seit Ende Mai sitzt der türkische Kommunist Dursun Güner in deutscher Abschiebehaft, trotz einer asylrechtlichen Anerkennung in der Schweiz. Radio Dreieckland erklärt die Hintergründe dieses Falles. Eine feste Institution in der Gedenkstättenarbeit im Bereich des ehemaligen KZs Buchenwald ist das jeden Sommer dort stattfindende Antifa-Workcamp. Auf welche Schwierigkeiten die Organisatorinnen in diesem Jahr stoßen, darüber berichtet Radio Korax aus Halle.
8: 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Juli 2006.
7: Sucht man mit Internet-Suchmaschinen nach dem Stichwort Moschee in Berlin-Pankow, stößt man schnell auf die Seiten der NPD und anderer rechter Gruppierungen. Die Schlussfolgerung, gegen den Moscheebau seien ausschließlich organisierte Nazis am Werk, geht jedoch weit an der Realität vorbei. Im Gegenteil. Bei der Ablehnung des geplanten Moscheebaus in Berlin-Pankow vermengt sich der bürgerliche Mob mit der rechten Szene. Wie es aussieht und sich anhört, wenn sich sogenannte Normalbürgerinnen verhalten, hört ihr in einem Beitrag von Radio Polyphon aus Berlin.
9: Sogar Theater an der Schule, weil sie ein Kopftuch absetzen sollen. Ja, aber hier bei uns, hier im Stadtteil, wollen sie eine Moschee bauen. Heute sind sie friedlich und was morgen? Was übermorgen? Was in 5 Jahren? Sie sind wie die Ausländer, oder was?
10: Aus der Bürgerschaft heraus kommt der Protest und nicht aus der rechten Seite. Und der Feind ist die muslimische Sekte.
11: Die wollen wir nicht. Fahren wir nach Neukölln, Wedding.
12: Warum wollen Sie denn keine Moschee?
11: Na, weil die Leute ja nicht hierher passen. Mit ihrem, mit ist ja schon kein Glauben, die sind ja schon fanatisch sind wieder. Und kein Glauben mehr. Die sind ja schon gefährlich, wenn die herkommen.
12: Wovor haben Sie denn genau Angst, wenn hier die Moschee?
13: Krawallen und dass sie uns hier die Fenster einwerfen und dass eventuell die Moschee mit Bomben beworfen wird.
14: Wie stehen Sie eigentlich gegenüber Frauen? Das interessiert mich viel mehr.
15: Die Bildung der Frauen in unserer Gemeinde ist besser als die der Männer.
14: Steht in dem Koran, dass man Frauen schlagen darf? Nein, haben Sie gesagt? Sagen Sie es nochmal.

0: gehen die Kura.
1: Ja. Haben den Frauen und Männer gleichberechtigt.
0: Die Männer stehen über den Frauen und Gott hat sie von Natur aus vor diesem ausgezeichnet. So. Und wenn ihr fürchtet, dass irgendwelche Frauen sich auflehnen, dann ermahnt sie, meidet sie und schlagt sie. Und dieser Mensch will eine Moschee hier bauen und ist das ein Lügner. Was glauben Sie, wie er diese Menschen hier verarscht?
2: Ich hab sowieso nichts gegen Ausländer, aber es muss doch nicht sein, wenn die sollen sich schon woanders was suchen. Wir sind hier sehr zufrieden, dass es hier so ruhig ist.
3: Sie wollen hier keine Ausländer.
2: Ausländer sind hier auch. Davon abgesehen. Hier in dem Haus, da wohnt zum Beispiel erstmal ein Schwarzer, Fidschis und so alles. Aber nee, wir werden sowas hier. Muss nicht sein.
4: Ja. Es gibt große Sorgen hier in Heinersdorf. Die werden hervorragend vertreten durch die Initiative. Und es geht darum, darüber nachzudenken, wie man diese Sorgen auch im Bezirk öffentlich machen kann. Und das wird hier getan, nicht anders.
3: Was haben Sie denn jetzt gegen die Moschee, die wir kommen sollen?
5: Also wir hoffen und erwarten, dass Sie respektieren, dass wir zum gegenwärtigen Zeitpunkt nichts sagen möchten. Wir möchten uns jetzt gern versammeln, wir möchten uns gern austauschen. Und wenn wir der Meinung sind, dass wir uns an Sie wenden möchten, dann werden wir das zum gegebenen Zeitpunkt sicherlich auch tun.
6: Originaltöne aus Pankow-Heinersdorf, aufgenommen auf einer Bürgerversammlung mit über 1000 Menschen am 30. April diesen Jahres. Als im März diesen Jahres bekannt wurde, dass eine kleine muslimische Gemeinde in Heinersdorf eine Moschee errichten möchte, brennt die Luft in Nordpankow. Bürgerinnen und Neonazis verschiedenster Lager schüren seitdem eine rassistische Stimmung gegen das Projekt. Auf dem Baugrundstück wurde eine Reichskriegsflagge gehisst. In der Bezirksverordnetenversammlung gingen Anschlagsdrohungen gegen die Moschee ein und die umliegenden Kieze wurden in antimuslimischer Hetze überzogen. Die Ablehnung gegen die Moschee breitet sich in Heinersdorf und den umliegenden Gebieten wie Weißensee und Pankow zurzeit wie ein Flächenbrand aus. Auswertungen der Heinersdorfer Unterschriftensammlung gegen die Moschee belegen das. Dort haben bereits 6200 der 6000 Heinersdorferinnen unterschrieben, also ca. 103% der Anwohnerinnen. Bei den Demonstrationen der Heinersdorfer und Heinersdorferinnen, welche seit Mai fast im Drei-Wochen-Takt stattfanden, brachte der Mob bei einwöchigen Mobilisierungszeiten bis zu 1500 Teilnehmer auf die Straße. Die Palette der vorgeschobenen Argumente geht vom Eintreten für Bürgerrechte, Stichwort Frauenrecht und Scharia, dem Recht auf sexuelle Selbstbestimmung für Homosexuelle, dem befürchteten Sinken der Grundstückspreise bis zu Parkplatzknappheit in der BRD immer ein gutes Argument. Deutlicher zeigt sich der rassistische Bodensatz in Heinersdorf in der Angst vor islamistischen Terrorzellen und Überfremdung in Heinersdorfer Schulen. Federführend ist die lokale Initiative Interessengemeinschaft Pankow-Heinersdorfer Bürger. Sie ist Sammlungsort und Sprachrohr für die Aktivierung der rassistischen Vorurteile in der Heinersdorfer Bevölkerung und organisiert die öffentlichen Manifestationen dieser rassistischen Ausbrüche, sei es als Eskalation auf Bürgerversammlungen oder als Mob auf Demonstrationen durch Pankow. Die Initiative spricht auf ihrer Internetpräsenz, scheinbar auf Druck von Presse und Öffentlichkeit, regelmäßig Distanzierungen gegenüber rechtsextremen Parteien aus. Dass sich die Ideologie der Initiative dennoch nur unwesentlich von der von Neonazi-Organisationen unterscheidet, zeigt das Interesse der rechtsextremen Parteien und Kameradschaften für das Thema. Die Distanzierung von Rechtsradikalen wirkt lächerlich, wenn man einen genaueren Blick auf die Aktivitäten der Interessengemeinschaft wirft. Bei wirklich jeder Gelegenheit mischen sich Neonazis unter die Heinersdorfer, können sich dort ungestört bewegen und werden im Zweifelsfall auch von ihnen verteidigt. Unterstützung bekommt die Initiative auch von der Berliner CDU. Spitzenkandidat Pflüger sprach sich bei einem Vororttermin und einem Interview in dem Tagesspiegel gegen den Moscheeneubau aus. Auch die Kirche will nicht abseits stehen. Der örtliche Pastor hat Angst,

0: wieder mit ca. 10 Aktivisten vor Ort. Als ein Neonazi wegen eines Hitlergrußes von der Polizei aus dem Saal entfernt wurde, mischten sich Heinersdorfer ein und verteidigten den Neonazi. Auch als ein weiterer Neonazi wegen eines Shirts, auf dem ein Schwarzer am Galgen zu sehen war, von der Polizei kontrolliert wurde, ergriffen Heinersdorfer Partei für ihn. Bei diesen beiden Veranstaltungen fühlten sich die Neonazis sichtlich wohl in der Gesellschaft der Heinersdorfer, die mehrfach durch rassistische Zwischenrufe auffielen. Erste Heinersdorf-Demonstration, 20. Mai 2006. An der von einer Person aus dem Umfeld der BürgerInni angemeldeten Demonstration nahmen die Vertreter verschiedenster Neonazi-Organisationen teil. Mehrere Neonazis der NPD Pankow, darunter Jörg Händel, liefen unbehelligt in der Demonstration. Der Antisemit und Verschwörungstheoretiker Bernhard Held, der dem Umfeld des Nazi-Anwalts Horst Mahler zuzuordnen ist, verteilte am Startpunkt Flugblätter, die für eine Internetseite waren. Laut Eigenaussage nahm dort der Vorsitzende der Interessengemeinschaft Pankow-Heinersdorfer Bürger Kontakt zu ihm auf und lud ihn ein, mitzumachen. Weiterhin unbehelligt liefen Aktivisten der Neonazi-Grüppchen Nationale Aktivisten Prenzlauer Berg, NAPB, und Märkischer Heimatschutz, Sektion Berlin, mit. Die Kameradschaft Märkischer Heimatschutz versucht seit einiger Zeit, die Führungsposition in der Berliner Kameradschaftsszene zu erringen. Im hinteren Teil der Demonstration, von der Polizei, von den Bürgerinnen getrennt, lief eine Gruppe von ca. 20 Neonazis, die klar als solche zu erkennen waren. Die Anmelderinnen ließen sie nicht von ihrer Demonstration entfernen. Am Rande versuchten sowohl Bürgerinnen als auch Neonazis immer wieder Gegendemonstrantinnen anzugreifen. Zweite Heinersdorf-Demonstration, 7. Juni 2006. Die offizielle Demonstration der Interessengemeinschaft zeigte ein ähnliches Bild wie die vorige Demonstration. Dieses Mal durften selbst die klar erkennbaren Neonazis direkt in der Demonstration mitlaufen, darunter Kader von neonazistischen Kameradschaften und der NPD. Wieder waren die Rappler Kari und Seidler vertreten. Dieses Mal lief sogar der Berliner Rap-Vorsitzende Peter Warnst inmitten der Demonstration. Nach Beendigung der Demo am Rathaus Pankow versuchte eine größere Gruppe aus der Demo auszubrechen und eine Gegenkundgebung anzugreifen. Die dritte Demonstration am 29. Juni 2006 lieferte ein ähnliches Bild wie die vorherige. Wieder waren über 1000 Bürgerinnen und Bürger auf der Straße, wieder viele bekannte Neonazis. Die Demoleitung wies ihnen diesmal offiziell das Ende der Demo zu. Als Augenzeuge dieses letzten Aufmarsches kann ich nur sagen, da kommt einem die Galle hoch. Der blanke Hass schlägt sich Bahn. Diese ganz normalen Menschen in ihren ganz normalen Rassismus vereint an sich vorbeimarschieren zu sehen. Die Proteste gegen die Demonstrationen waren definitiv zu spärlich. Was bedauerlich ist, manifestiert sich der braune Mob in diesem Fall doch bilderbuchartig aus der Mitte der Gesellschaft heraus. Sprachrohr und organisatorisches Zentrum ist die Interessengemeinschaft Pankow-Heinersdorfer Bürger. Es ist an der Zeit, hier etwas entgegenzusetzen. Am 27. August gibt es eine antirassistische Demonstration in Pankow. Das kann nicht alles sein.
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0: Gürner war Mitglied einer türkischen kommunistischen Arbeiterpartei. Nach dem Militärputsch in der Türkei Anfang der 80er Jahre wurden deren Mitglieder verfolgt. Dursun Göner floh, wie viele andere auch, nach Westeuropa. Seit Ende Mai 2006 sitzt er im baden-württembergischen Lörrach in Auslieferungshaft. Bei seinem Versuch, von der Schweiz nach Deutschland einzureisen, wurde er verhaftet, obwohl er sowohl in der Schweiz als auch in Italien asylrechtlich anerkannt ist. Begründet wurde die Festnahme mit einem 10 Jahre alten türkischen Haftbefehl. Nun hat sich in der Schweiz ein Solidaritätskomitee gegründet, das die Freilassung für Dursun Göner fordert. Ein Bericht von Radio Dreieckland aus Freiburg.
1: Die Staaten der Festung Europa sind sich einig, wenn es gilt, Flüchtlinge fernzuhalten. Egal, in welches Land der EU jemand illegal eingereist ist, er kann von jedem anderen wieder abgeschoben werden. Umgekehrt gilt nicht, dass die wenigen, die in einem EU-Staat noch einen Aufenthaltsstatus erlangen, sich in den anderen auch sicher aufhalten können. Das musste Ende Mai des Jahres Dursun Güner erfahren.

0: als er von der Schweiz in die Bundesrepublik einreisen wollte und nun in Lörrach in Abschiebehaft sitzt. Genauer gesagt, in Auslieferungshaft. Den Anlass lieferte den deutschen Behörden ein 10 Jahre alter türkischer Haftbefehl. Dursun Güner ist in der Schweiz sowie in Italien asylrechtlich anerkannt. Italien und Deutschland gehören dem Schengener Asylabkommen an, einer einheitlichen europäischen Regelung der Asylverfahren. Obwohl der Haftbefehl von Interpol bereits im italienischen Verfahren geprüft und für nichtig erklärt worden ist, ist er immer noch in Kraft. Die nationale Besonderheit, dass sich jeder Staat eine Prüfung außereuropäischer Auslieferungsanträge vorbehält, ist Dursun Güner zum Verhängnis geworden. Um sich einer drohenden Verhaftung durch die Behörden der Militärdiktatur zu entziehen, floh er nach Italien und erhielt unbefristetes Asyl. Das Solidaritätskomitee aus der Schweiz erklärt dazu in einer Pressemitteilung: Es ist bekannt, dass der türkische Staat geflüchtete Oppositionelle auch im Ausland weiterverfolgt und dazu das internationale Fahndungssystem Interpol systematisch missbraucht. Zitat Ende. In der Schweiz hat sich ein breites gesellschaftliches Solidaritätsbündnis zusammengefunden, das sich für die Freilassung von Dursun Güner einsetzt. Unter anderem sammelt es Unterschriften für eine Petition, gerichtet an den Bundespräsidenten der Schweiz und Deutschlands. Folgend senden wir einige Ausschnitte aus einer telefonischen Stellungnahme eines Sprechers des Bündnis. Es spricht Öztürk Naci von der Organisation Grünes Bündnis aus Bern.
1: Das Solidaritätskomitee ist, Aktivitäten zu koordinieren und vernetzen und die Öffentlichkeit über den Fall Dursun Güner zu informieren.
0: Dursun Güner ist bei der Einreise in die Bundesrepublik am 27. Mai am Zollamt Basel-Lörrach verhaftet worden. Der Sprecher

0: Also die psychische Last wird sehr groß sein. Die Unsicherheit, die Ungewissheit, die Angstgefühle, das ist eine sehr große psychische Belastung auch. Nicht nur für Herrn Günner, auch für seine Familie.
1: Zum rechtlichen Status und den Haftbedingungen, denen Dursun Güner in der Lörracher Haftanstalt unterworfen ist, äußert sich Öztürk Naschi wie folgt.
0: So viel ich weiß, ist im Untersuchungshaft und eine Art Auslieferungshaft. In den ersten Seiten hat er zum Beispiel keine Briefe bekommen, wurden zensuriert. Dann hat man etwas unternommen. Und dann jetzt bekommt er auch Briefe und Postkarten.
1: Die Verhaftung erfolgte für den Betroffenen vollkommen unerwartet.
0: Ja, natürlich, er ist überrascht worden, weil bereits im Jahr 98 wurde er wegen desselben Haftbefehl in Italien festgenommen. Dort gab es auch eine Gerichtsverhandlung, dann wurde er freigesprochen, weil die Vorwürfe waren haltlos. Und da seine Frau und Tochter hier in der Schweiz lebten, dann reiste er in die Schweiz ein. Also als er eben den Asylantrag stellte, dieser Haftbefehl war Schweizer Behörden schon bekannt. Trotzdem wurde er auch hier anerkannt. Also in Italien war er auch anerkannter Flüchtling. Er ist davon ausgegangen, weil er in Italien freigesprochen wurde, dass diese Eintragung bei Interpol gelöscht sei.
1: Bei Dursun Güner handelt es sich um keinen Einzelfall. Etliche andere anerkannte Flüchtlinge in der Schweiz sowie in anderen europäischen Ländern des Schengener Asylabkommens sind von solchen Haftbefehlen betroffen.
0: Es ist auch ein Anliegen eigentlich von uns, also von diesem Solidaritätskomitee, dass es diese Sache endlich ein Ende hat. Es ist nicht das erste Mal, dass es ein anerkannter Flüchtling wegen einem Interpol-Haftbefehl festgenommen wird, sondern es ist mehrere Male vorgekommen. Und eben unser Anliegen ist, dass man endlich auf der internationalen Ebene etwas unternimmt, dass es die Haftbefehle gegen die anerkannten Flüchtlinge überprüft wird. Also es ist die Information, die ich jetzt geben kann, es ist nicht ganz offiziell, aber es gibt eine Schätzung von Zahlen. Man spricht von etwa 100 Fällen in der Schweiz. Also von den 100 anerkannten Flüchtlingen aus der Türkei, die durch Interpol Haftbefehl gesucht werden. Und in Deutschland oder in Europa spricht man über 1000 Leute. Kürzlich, letztes Jahr, wurde auch ein anerkannter Flüchtling in Freiburg festgenommen, Hüseyin Sevinç.
1: Angesichts dieser europaweiten Praxis und der Vielzahl der davon betroffenen Flüchtlinge appelliert der Sprecher des Solidaritätskomitees an die politisch Verantwortlichen und die Öffentlichkeit.
0: Nach meiner Meinung, wenn es auf der internationalen Ebene dagegen nicht unternommen wird, dann wird es immer wieder solche Einzelfälle geben. Man muss wirklich die Haftbefehle gegen anerkannte Flüchtlinge genau überprüfen.
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3: Vom 5. bis 13. August 2006 findet in Weimar das 18. Antifa-Workcamp statt. Zentraler Bestandteil dieses Camps ist die Arbeit in und um die Gedenkstätte des ehemaligen KZ Buchenwald. Immer wieder haben die Organisatorinnen mit Hindernissen und Schwierigkeiten bei der Vorbereitung zu kämpfen, auch in diesem Jahr. Höhepunkt in dieser Hinsicht ist ein geplanter Aufmarsch der NPD gegen das Antifa-Camp. Was die Organisatorinnen dennoch alles auf die Beine gestellt haben und wie sie dem Aufmarsch der Rechten entgegenwirken wollen, verriet Dirk von der Antifa Weimar im Gespräch mit Radio Korax aus Halle.
4: Vom 5. August bis zum 13. August findet in Weimar das Antifa-Camp statt. Der Dirk, der hat das mit organisiert und ja, stell das doch bitte mal ganz kurz oder auch ein bisschen länger ausführlich vor.
5: Ja, das Antifa-Camp Weimar existiert jetzt das 18. Mal. Entstanden ist es kurz nach der Wende aus der Notwendigkeit, die Gedenkstätte zu erhalten, auch unter dem Druck, der damals vorherrschte,

0: alles, was damals an DDR oder links erinnerte, schleifen zu wollen. Die ersten Leute haben dort gearbeitet und haben herausgefunden, dass das eine Plattform ist, um Geschichtsarbeit und politische Arbeit zu verbinden und einen Nutzen dort für die Gedenkstättenarbeit zu erwirtschaften. Das war der Anfang des Antifa-Camps. Seitdem hat es sich ausgewachsen und ist zu einem festen Bestandteil der antifaschistischen Arbeit und Erinnerungskultur geworden. In Weimar findet jedes Jahr ein Antifa-Camp statt. Dort werden bis zu 250, 300 Antifaschisten erwartet jährlich, die dort Projektarbeit leisten, dort an den Stätten des NS-Verbrechens, Ausgrabungen, Archivarbeit, Werterhaltung. Und nachmittags werden auch vielfältige antifaschistisch-politische Themen in Form von Veranstaltungen bearbeitet, Zeitzeugengespräche werden gemacht, Vorträge. Und gelegentlich, also in der Regel machen wir auch Öffentlichkeitsaktionen, um auf das Thema Buchenwald, Antifaschismus selbst hinzuweisen. Quasi eine Demo könnte das sein oder öffentliche Aktionen.
1: Am Beispiel Sachsen-Anhalt sieht man jetzt gerade, dass gerade solche Veranstaltungen ja doch extrem wichtig sein sollten. Nun auch gerade noch Weimar mit der Gedenkstätte Buchenwald. Bekommt hier Unterstützung von der Landesregierung, von der Kommune Weimar oder wie sieht das mit der Organisation im Vorfeld aus?
0: Im Prinzip haben wir immer wieder das Problem gehabt, dass wir auf taube Ohren bzw. Direkte Ablehnung gestoßen sind bei öffentlichen Trägern, dass wir eher uns durchsetzen mussten. Das hängt damit zusammen, dass wir aus dem nichtparlamentarischen Bereich kommen, autonome Antifa-Gruppen, antifaschistische Gruppen und Einzelpersonen bilden einen losen Vorbereitungskreis, der dieses Camp vorbereitet und müssen im Prinzip alles selbst organisieren. Und da wir auch an der einen oder anderen Stelle andere politische Maßgaben und Aussagen haben, stoßen wir da auch an unsere Grenzen. Manchmal mit der Gedenkstätte, dort haben wir unsere inhaltlichen Konflikte mit der Geschichtsdarstellung, aber auch mit der Stadt Weimar, deren unser Engagement, so scheint es uns jedenfalls, nicht in ihr Tourismuskonzept passt, was hauptsächlich auf die Darstellung Weimar als Kulturstadt und als Stadt von Goethe und Schiller darzustellen. Da fällt es uns eigentlich immer schwer. Wir müssen uns immer mögliche Posten erkämpfen, wie zum Beispiel, wenn wir uns ein Gelände zum Beispiel anmieten wollen, gab es bisher irgendwie so gut wie gar keine Unterstützung, manchmal sogar direkte Gegenwehr der Stadt Weimar.
1: Wie sieht es in Thüringen und ja vielleicht auch die Region Weimar, wie sieht es da mit der Nazi-Szene aus?
0: In Thüringen und in Weimar speziell sieht es so aus, dass die freien Kameradschaften dort einen sehr starken Fuß haben, dass dort gewissermaßen die rechtsradikale Szene stark vertreten ist auf der freien Kameradschaftsseite und die NPD-Strukturen eher im Hintergrund stehen. Die Präsenz der freien Kameradschaften ist kaum zu übersehen in kaum einer thüringischen Stadt. Sie sind auch sehr aktiv und auch sehr gewalttätig. Die Funktion des Straßenterrors und des Versuchs der Akzeptanz in der örtlichen Bevölkerung in Zusammenarbeit mit der parlamentarischen Vertretung, da findet man sich dann wieder mit der NPD, funktioniert in dem Sinne, es war, ich will nicht sagen hervorragend, aber sie funktioniert eben leider gut. Und bezeichnend ist es auch eben, dass dieser Standard, der dort erreicht worden ist, sich darin ausdrückt, dass die Nazi-Szene in Verbindung auch mit dem NPD, mit der NPD Weimar Land und Weimar Thüringen eine Demonstration angemeldet hat, und zwar am vorletzten Tag unseres Camps gegen das Antifa-Camp. Also dieser Titel heißt tatsächlich Schluss mit dem Antifa-Camp. Es ist am 12.8. um 10 Uhr am Hauptbahnhof, wird wahrscheinlich dort entweder eine Nazi-Kundgebung oder sogar eine Demonstration stattfinden. Es gibt ein Bürgerbündnis von Weimar, was dort organisiert wird, aber auch autonome antifaschistische Kreise mobilisieren momentan noch getrennt zu Widerstandsaktionen und Gegendemonstrationen gegen diesen Nazi-Aufmarsch.
1: Gibt es denn jetzt schon genauere Pläne, wie das Camp, wie die Veranstaltung ablaufen wird? Hat sie da ein paar Daten, ein paar Themen vielleicht schon und wird auch die Gedenkstätte mit einbezogen?
0: Also die Gedenkstätte selbst hat mit der Ausformung oder mit der Auswahl unserer Themen nichts zu tun. Wir arbeiten mit der Gedenkstätte zusammen, was die Projektarbeit angeht. Das heißt, Projekte sind zum Beispiel im Steinbruch, das ist ein ehemaliges Todeskommando. Wer dort arbeiten musste als Häftling, war im Prinzip dem Tode geweiht. Dort wird im Prinzip der Zustand so erhalten, dass ersichtlich ist, dass dort ein Steinbruch gewesen ist. Heute ist das ein relativ idyllisches kleines Talkesselchen und der Umfang dieses Ortes wird nicht ersichtlich, wenn man dort nicht ab und zu mal was tut. Oder auch, dass wir zum Beispiel im kleinen Lager, das ist ein Teil des Häftlingslagers, in Zusammenarbeit mit der Gedenkstätte und unter archäologischer Betreuung dort Freilegungsarbeiten und Werterhaltungsarbeiten machen. Das sind so Sachen, die wir mit der Gedenkstätte zu tun haben. Aber unsere Themen selbst, unsere Veranstaltungen, die organisieren wir selbst. Die sind auch in der Regel im Campgelände. Da wird zum Beispiel der Peter Gingold sprechen, ein Überlebender, ein Widerstandskämpfer. Dann wird Heiner Fink zu Gast sein, der Vorsitzende des VVN-BDA, der natürlich auch aus seiner politischen Praxis erzählen kann. Dann werden wir Arbeiten machen, also wir ein Projekt zum Beispiel über den Spanienkämpfer, die in Buchenwald inhaftiert waren, dann werden Leute von uns forschen und am Ende dieses Camps ihre Ergebnisse kundtun. Wir werden aber vor allen Dingen als Schwerpunkt nehmen die Mobilisierung der Weimarer und auch darüber hinaus bundesweit zu mobilisieren mit einer Warm-up-Demo und ähnlichen Aktionen hinzuweisen, dass eben am 12.8. dort an diesem Sonnabend dieser Nazi-Aufmarsch sein soll. Das wird unser Schwerpunkt diesmal sein.
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3: 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Bis zum nächsten Mal verabschiedet sich von euch für heute Radio Unerhört aus Marburg.

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0: GEDUK ist der Verband der Gemeinschaft der Künstlerinnen und Kunstförderer e.V., ist europaweit sehr, sehr groß, einer der größten oder überhaupt der größte, traditionsreich, eine interdisziplinäre Künstlerinnenorganisation, die 1926 gegründet worden ist.
1: Die GEDUK hat sich eben zum Ziel gesetzt, Künstlerinnen besonders zu fördern. Also es geht auch um nicht nur um Malerei, es geht auch um Literatur und Musik, also angewandte darstellende Kunst, Musik, Literatur. Wir wollen den Künstlerinnen ein Forum geben, wir unterstützen sie in Projektarbeiten, wir haben Kunstförderer, die uns finanziell auch stützen. Und es ist einfach das Ziel der GEDUK, dass Künstlerinnen dieselbe Chance kriegen auf dem Kunstmarkt, wie das Künstler haben. Die Freiburger GEDUK hat ca. 130 Künstlerinnen aus allen Sparten.
2: Und endlich habt ihr jetzt einen Raum bekommen.
1: Nein, wir haben keinen Raum bekommen. Wir haben früher das Schwarze Kloster mit benutzen dürfen und hatten dort auch zweimal im Jahr unsere Ausstellung. Und nachdem das Schwarze Kloster weggebrochen ist, sind wir sozusagen heimatlos. Und wir sind auf der Suche nach einem neuen Raum. Im Moment sind wir im Treffpunkt in der Wilhelmstraße sporadisch untergebracht. Aber wir brauchen eine eigene Geschäftsstelle und wir brauchen vor allen Dingen Ausstellungsräume, weil es macht keinen Sinn, dass wir wie Nomaden von einem Abbruchhaus zum anderen ziehen. Wir haben dadurch überhaupt gar keine Präsenz. Und deswegen, denke ich, ist vielen Leuten auch nicht bekannt, wer die GEDUK in Freiburg ist. In anderen Städten ist das zum Teil doch sehr anders. Und wir haben von der Stadtbau jetzt vorübergehend in der Bettackerstraße 10 ein Haus bekommen, aber dieses Haus ist zum Abbruch freigegeben, weil dort ein Neubaugebiet entsteht. Wir konnten dieses Haus nicht wirklich nutzen und haben uns dann entschlossen, das für eine Kunstaktion zu nutzen, um auf uns aufmerksam zu machen, unsere Situation und ein bisschen auch politisch gesehen auf die wegbrechende Kulturpolitik der Stadt Freiburg.
2: Kannst du ein bisschen mehr über diese Kunstaktion erzählen? Was wird dort erwartet?
1: Wir haben dieses wunderschöne, charaktervolle Abbruchhaus, also eine Villa eigentlich, Anfang des letzten Jahrhunderts gebaut. Das haben wir wie ein Geschenk verpackt. Wir haben es mit roten Bändern durch und umwoben. Und das ist eigentlich ein Symbol für unsere Künstlervereinigung. Es geht um das Netzwerk der GEDUK. Und wir möchten heute Abend also alle einladen zu kommen. Und wir können gerne über den künstlerischen, auch über den politischen Aspekt reden. Aber es geht in erster Linie auch darum, auf uns aufmerksam zu machen und das Frauennetzwerk.
2: GEDUK, wie siehst du das in Freiburg? Wie kann man das weiterentwickeln?
1: Das kann man am besten so weiterentwickeln, dass wir einfach auch mal die Möglichkeit haben, eine Heimat zu kriegen, einen Raum zu kriegen. Nicht nur einen Raum für unser Büro, der als Kontaktstelle dann dient, wo man uns auch immer erreichen kann, sondern auch einen Ausstellungsraum, sodass wir zweimal im Jahr vielleicht präsent sind in Freiburg mit GEDUK-Ausstellungen oder GEDUK-Veranstaltungen, also Konzerte oder Lesungen oder auch eine Kombination von allen Sparten, dass wir einfach eine Präsenz haben. Und eine Präsenz hat man nicht, wenn man keinen Ort hat.
2: Und das heißt, mit diesem Haus ist das Problem nicht gelöst, weil es keine so richtige hat, da kein Wasser, kein Strom.
1: Nein, dieses Haus war von Anfang an eigentlich nicht dafür möglich, weil es kein Wasser und kein Strom hat. Es steht sehr isoliert, man kann dort eigentlich nichts lassen, man kann auch dort nicht arbeiten, weil es nachts keine wirkliche Sicherung gibt. Und ich meine, es sind ja auch Wertsachen, die dann da verbleiben, wenn man dort Ateliers einrichtet. Also das ist etwas schwierig, aber in erster Linie auch wegen des mangelnden Wassers und der Elektrizität.
2: Habt ihr da andere Vorschläge für die Stadt oder habt ihr dann selbst da was ausgesucht, was ihr da gerne gehabt hättet? Dann?
1: Nein, wir haben uns also schon bemüht und wir verbreiten das schon, dass wir auf der Suche sind. Wir hatten dann die Möglichkeit, der BBK hat gesagt, also ob sie wollten überlegen, ob sie uns in der Schwarzwaldstraße mit aufnehmen, aber das ist dann auch gescheitert. Die Gründe sind mir nicht so genau bekannt, aber wir haben im Moment überhaupt nichts. Also wir sind nur vorübergehend im Treffpunkt in der Wilhelmstraße. Da haben wir einen Raum, den wir mit vielen anderen Gruppen nutzen. Aber das ist für uns auf die Dauer keine Lösung, weil wie gesagt, wir brauchen einen Raum, eine Anlaufstelle. Das gibt uns auch eine ganz andere Wertigkeit natürlich.
0: Hallo, Mädchen. Heidi, du bist von der GEDOG selber und was treibst du denn da, beziehungsweise was ist denn dein Spezialgebiet?
3: Ich bin die dritte Vorsitzende dieses Vereins. Wir haben uns gerade neu formiert und sortiert und wir wollen ein bisschen schauen, dass wir mehr in der Öffentlichkeit anwesend sind. Ich selbst bin Künstlerin, natürlich. Dann kann man die Interessen der Künstlerin besonders gut vertreten, wenn man selbst betroffen ist. Und wenn du mich fragst, was ich alles mache, ja. Also ich male und singe dabei und wenn es gelungen ist, tanze ich hinterher. So ungefähr.
0: Aber nicht alles gleichzeitig.
3: Nein, nicht alles gleichzeitig. Nein, also ich male sehr ernsthaft und oft schwitze ich so, wie du am Anfang gesagt hast. Da habe ich keinen Nerv für Singen oder Tanzen hinterher. Da geht es nur darum, ist das Werk gelungen? Und der nächste Schritt ist, wird es akzeptiert?
0: Die GEDOG ist jetzt eine Vereinigung, die vor allen Dingen die Künstlerinnen versucht zu fördern. Inwiefern wurdest du jetzt durch die GEDOG gefördert, beziehungsweise wirst durch die GEDOG gefördert? Ich kann mir jetzt vorstellen, dass die GEDOG darum bemüht ist, den Künstlerinnen Auftrittsmöglichkeiten zu verschaffen, das heißt also Ausstellungen zum Beispiel oder solche Sachen, Kontakte zu pflegen, oder wie habe ich mir das vorzustellen?
3: Also die Förderung der Künstlerinnen durch die GEDOG passiert erstmal, indem die GEDOG moralisch hinter den Künstlerinnen steht, dass sie sich stützt, dass wir unter Gleichgesinnten sind, also man kann viele Probleme ansprechen. Man erfährt Lob oder Rat auch. Aber die GEDOG stützt insofern auch, als sie Ausstellungen organisiert. Nicht nur für die Malerinnen, eben Lesungen für die Literatinnen. Da haben wir im Oktober eine sehr gute Lesung mit mehreren Damen. Wir haben Konzerte, und zwar recht bedeutende Konzerte in Freiburg. Aber die GEDOG gibt zum Beispiel auch Gelder, wenn ein Projekt realisiert werden muss und wir können das nicht selbst realisieren. Die GEDOG hat Kontakte zu Kunstförderern, was uns auch wieder dient, weil diese Kunstförderer natürlich auch Beträge stiften oder uns moralisch unterstützen. Also die Künstlerinnen haben schon was, wenn sie in der GEDOG sind, unabhängig von dem Austausch mit Gleichgesinnten, auch finanziell und medienmäßig.
0: Das sind aber immer wieder verschiedene Ausstellungen zum Beispiel an verschiedenen Orten, weil du hast ja gesagt, ihr braucht im Prinzip eine ständige Präsenz. Oder wie ist es jetzt geplant, wie ist es jetzt zu verstehen? Das heißt, ihr wollt im Grunde genommen ein Haus haben, an dem ihr Ausstellungen machen könnt oder künstlerisch tätig sein könnt oder nur eine Geschäftsstelle, die dann praktisch eure Aktivitäten, die ihr hier im Breisgauer Gebiet eben habt, verteilt und koordiniert.
3: Also natürlich würden wir gerne ein Haus wollen, aber ich halte das für etwas vermessen. Also wir würden uns sehr freuen, wenn wir einen Raum kriegen, einen etwas größeren Raum, in dem wir ständig Ausstellungen machen können, weil das ist das Wichtige. Du bleibst mit Ausstellungen natürlich im Gespräch, mit Lesungen im Gespräch, mit Konzerten im Gespräch. Und ein kleines Bürochen täte uns natürlich auch sehr gefallen. Aber einfach eine Räumlichkeit, wo wir uns auch präsentieren können mit unserer Arbeit, also mit der kreativen Arbeit auch. Weil wenn du dich nicht präsentieren kannst, bist du nicht anwesend. Und wir sind im Moment nicht anwesend, weil wir kaum Präsentationsmöglichkeiten haben. Wir haben jetzt eine Ausstellung in Breisach, 80 Jahre GEDOG. Die ist am Sonntag, den 9.7. eröffnet worden und geht bis, ich glaube, 13.8. im Radbrunnen. Da haben wir jetzt Glück gehabt, aber ansonsten ist es für uns relativ schwierig, Räumlichkeiten zu finden. Und wir brauchen einfach permanent Räume, wo wir immer und zuverlässig unsere Arbeiten zeigen können.
0: Wir schreiben jetzt das Jahr 2006. Ihr seid ja gegründet worden in Hamburg, und zwar 1926. Ja. Und jetzt ist allerdings Folgendes passiert. Im Jahre 2002 wurde ja der BBK gegründet. Und der BBK ist ja auch so eine künstlerische Vereinigung. Allerdings, da sind ja Männer und Frauen gemischt. Warum konntet ihr da nicht dazu schlüpfen? Oder wie ist das Verhältnis zum BBK? Warum musste sowas getrennt sein? Oder wie?
3: Also ich glaube, dass der BBK schon vor 2000

Es ist Donnerstag, der 23. Juli 2026. Hier ist die Schwule Welle mit dem Magazin bei Radio Dreigland und Radio Grenzenlos. Unsere heutigen Themen und Gäste. Wir sprechen mit Kalle vom CSD in Pirna, der vor wenigen Wochen stattgefunden hat, und wir wollen hören, wie es war. Dann freuen wir uns auf Svetlana, die auf dem CSD in Liv oder Lemberg war und dort auch die erste lesbische Hochzeit in Galizien miterlebte. Und wir freuen uns auf Francine Jordi, die uns ihren Song vorstellt, der da heißt Nur für eine Sommernacht. Das und mehr hört ihr heute bei der Schwulenwelle. Eine

0: Einen schönen guten Abend. Hier ist die schwule Welle bei Radio Dreieckland und Radio Grenzenlos heute am Donnerstag, den 23. Juli 2026. Und wir werden heute unter anderem über zwei CSDs reden. Wir reden jetzt gleich mit dem Kalle aus Pirna über den CSD in Pirna, der vor wenigen Wochen stattgefunden hat. Wir haben ja vorab darüber berichtet und jetzt wollen wir mal nachhören, wie lief es denn im sächsischen Pirna. Aber wir reden heute nicht nur über Pirna im Sachsen, sondern wir reden auch über die Ukraine, denn die Svetlana ist heute da und sie war auf dem CSD in Lemberg, in Lviv. Da reden wir nachher drüber, Svetlana. Ist es eigentlich der einzige CSD in der Ukraine?
1: Nee, in der Ukraine gibt es mehrere CSDs. Zum Beispiel in diesem Sommer war CSD in Kiew, das ist zentrale Veranstaltung. Da waren über 5000 Menschen und die haben einen richtigen Straßenzug gemacht, ja, wie hier kennen und wurde natürlich von der Polizei bewacht, aber war alles auch friedlich ohne Vorfälle und es gab vor dem diesen großen Krieg, der ab 22 läuft, es gab CSD in Cherson, in Kharkiv. In Kharkiv gab es in diesem Sommer auch. In Cherson, da ist es Menschensafari, da werden einfach Zivilisten auf der Straße von russischen Drohnen abgeschossen. Da ist nicht möglich, CSD zu machen. Und es gab eben in Lviv war zweiter CSD, so in großen ukrainischen Städten findet das statt. In Kiew ist es Umzug, in anderen Städten ist es eher Kundgebung und Demonstrationen. Und es gibt immer ukrainische Vertreter bei der CSD in Berlin, in Frankfurt oder in allen deutschen Städten, wo CSD stattfindet. Ich weiß nicht, wie es in Freiburg war. In Berlin jedes Jahr gibt es eine ukrainische Kolonne und kommen Leute, die in Deutschland inzwischen leben und reisen extra Leute aus der Ukraine ein. Und vor 2 Jahren war sogar der ukrainische Botschafter in Deutschland, hat diese CSD-Kolonne geleitet. Das ist auch sehr interessant, dass also wenigstens die Botschaften sind viel fortschrittlicher als die eigene Regierung. Und das war ein wichtiges Zeichen für die LGBT-Community, dass der Botschafter der Ukraine in Deutschland leitet die Kolonne beim CSD.
0: Schön, dass du da bist, dann werden wir nachher also aber über Lemberg reden.
1: Ja, und dann, ich erzähle etwas mehr über Lemberg, wo ich selber war im Juni und was ich gesehen habe.
0: Ja, wir sind gespannt und jetzt hören wir ein paar Takte Musik und dann gehen wir erstmal nach Pirna.
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3: So, hier ist eure Francine Jordi. Und eigentlich wollte ich ja im Sommer jetzt gar keinen Titel veröffentlichen. Aber es ist einfach so geflutscht. Was soll ich sagen? Bei dem Wetter, was wir haben hier in der Schweiz, wir schwitzen seit Wochen bei irgendwie 33 bis 37 Grad. Da kann man nur Sommertitel schreiben. Also da kommt irgendwie ein Weihnachtstitel, würde da jetzt im Moment wirklich nicht in Frage kommen. Also haben wir einen Sommertitel gemacht, einer, wo man so richtig genießen kann, wo einfach jetzt perfekt passt zu diesem Wetter. Und man kann auch so schön mit dem Hüftschwung arbeiten natürlich. Also für alle Ladies, tanzen erlaubt, feiert den Song, aufstehen, Stühle jetzt auf die Seite und einfach nur für eine Sommernacht genießen. Ich wünsche euch viel Spaß mit dem Song und natürlich viele liebe Grüße an die Hörerinnen und Hörer der Schwulen Welle bei Radio Dreieckland und Radio Grenzenlos. Habt Spaß mit dem Titel.

0: Seit vielen Jahren hat die Schwule Welle einen kleinen Schwerpunkt bei den CSDs. Und zwar beobachten wir seit vielen Jahren den CSD im sächsischen Pirna. Und so auch in diesem Jahr. Wir haben vor kurzem im Vorfeld zum CSD, der am 11. Juli stattgefunden hat, darüber berichtet. Und nun wollen wir auch mal nachhaken, wie es denn nun war. Ich freue mich nun also, dass Thomas Kalina oder auch der Kalle genannt aus Pirna zugeschaltet ist. Herzlich willkommen einmal mehr bei der Schwulen Welle, Kalle.
1: Ja, hallo Hartmut und liebe Grüße wieder mal von Kalle aus Pirna, nachdem nun 2 Wochen wieder vergangen sind. 2 aufregende Wochen, tolle Wochen und sehr motivierende Zeiten für uns.
0: Nun ist der CSD ja schon ein paar Tage her. Es war der 11. Juli. Hast du dich schon wieder etwas erholt?
1: Ja, der CSD ist ja doch schon wieder ein bisschen her jetzt. Es sind ja fast 2 Wochen, aber es ist kein Stillstand. Unsere Zeit geht ja weiter. Und wir hatten wieder Bündnistreffen Solidarisches Pirna oder letztes Wochenende war ich mit dabei, als wir unsere Spur der bunten Kreuze wieder erneuert haben. Wer das nicht kennt, Pirna war ja zu Nazi-Zeit ein Zentrum oder Ausgangspunkt der Euthanasie, die von den Nazis durchgeführt worden ist, wo behinderte Menschen umgebracht worden sind. Und dort gibt es in Pirna eine Gedenkspur von der Gedenkstätte oben auf dem Pirna Sonnenstein durch die Altstadt runter bis an die Elbe. Und diese Spur wird regelmäßig erneuert. Und dort kommt man in Gespräch mit Einheimischen, aber vor allem auch mit Touristen, die die Geschichte nicht so kennen. Und es war wieder letzten Samstag in einer Aktion, die ihn sehr motiviert hat, auch weiterzumachen mit allen anderen Sachen, die unseren Verein betreffen.
0: Es gab ja an dem gleichen Wochenende noch weitere CSDs in Sachsen, zum Beispiel in Geithain, in Freiberg und eben bei euch in Pirna. In Freiberg wurden einige Störungen, darunter ein Eierwurf auf die Demonstranten gemeldet. Wie war es denn bei euch in Pirna? Lief alles friedlich ab?
1: Ja, unser CSD dieses Jahr in Pirna war für uns als Verein sehr bewegend. Es war ein CSD, wie wir ihn lange nicht mehr hatten. Wir hatten von rechts so gut wie keine Störung. Es waren mal 2, 3 einzelne Leute von der Elbland-Revolte, die auf den Markt wollten. Polizei, aber auch unsere Security hat die Leute erkannt, die haben Platzverweise bekommen und haben kein Fußbrett auf dem Markt bekommen. Das war für uns sehr beruhigend und wir hatten einen Tag, der war sehr entspannt. Gerade auch die Leute von auswärts, die haben das genossen bei uns, diese familiäre Atmosphäre, diese Gelassenheit, aber auch diese gute Mischung aus politischen Statements, die wirklich da waren und da sind. Und den Punkt, dass sie das Leben einfach feiern mit Musikbeiträgen, mit Diskothek und alles, was dazugehört. Mac Cosmetic hatte uns ja diesen Tag komplett die Kosten übernommen, was für uns überhaupt diesen ganzen Tag erst ermöglicht hat. Mac Cosmetics war selbst mit einem guten Team vor Ort und auch die haben das genossen bei uns, diese Atmosphäre, dieses Familiäre und einfach, dass man miteinander einsteht und über Parteigrenzen hinweg auch für unser Leben einsteht. Der stellvertretende Bürgermeister, ein CDU-Mitglied, hat eine sehr tolle und sehr bewegende Rede gehalten. Er war sehr direkt, was uns alle überrascht hat und wo wir einfach sagen, das ist ein Grund für uns auch weiterzumachen, nicht aufzugeben. Was uns auch die Leute von Mac Cosmetics gesagt haben, die haben gesagt, Kalle, bewahrt euch das, was ihr auf eurem Markt hier macht. Das ist einmalig in Deutschland und sollte noch viel mehr bekannt werden und macht weiter und lasst euch auch im kommenden Jahr nicht unterkriegen.
0: Wie war denn der Ablauf und wie viele Teilnehmende waren da?
1: Ja, zu den Teilnehmenden kann ich nicht viel sagen. Ich denke, es werden so um die 1000 Leute gewesen sein, was für uns immens ist, für unsere kleine Stadt. Es war sehr entspannt und gerade auch die Leute von außerhalb haben das genossen, die Atmosphäre bei uns auf dem Markt, weil die Pirna Altstadt ist so schon einzigartig. Und dann das noch zu einem CSD zu erleben, das toppt das Ganze nochmal. Wir hatten ein buntes Bühnenprogramm gehabt. Wir hatten Thomas Hermann zwar zu Gast gewesen aus Köln. Wir hatten Esther Philly da gewesen, die hat ihren Geburtstag bei uns gefeiert. Wir hatten Helene Fischer-Dübel da. Es war einfach eine tolle Atmosphäre. Wir hatten ein neues Konzept gehabt, was das Bühnenprogramm anbelangt, was auch die ganze Anordnung der Stände auf dem Markt anbelangt. Das war alles kompakter und dadurch auch wesentlich familiärer. Und die Atmosphäre war einfach da zum Wohlfühlen. Und wir haben es lange nicht gehabt, dass die Gäste bis zum Schluss geblieben sind. Unser Christian hat quasi um 11:30 den Stecker ziehen müssen, um dann wirklich zu sagen, jetzt, Leute, ist genug, es ist Schluss. Und unser Verein, die Mitglieder haben alle an einem Strang gezogen, haben bis früh um 3 den Markt noch aufgeräumt, sodass am nächsten Tag die Bühne abgebaut werden konnte. und dann auch der Alltag in Pirna weitergehen konnte, mit uns natürlich, und wir damit auch ins Statement gesetzt haben, wieder in der Stadtgesellschaft als CSD.
0: Gab es auch Gegendemonstranten und war die Polizei gut aufgestellt?
1: Wie schon erwähnt, Gegendemonstranten hatten wir eigentlich keine, zumindest hat man sie nicht wahrgenommen. Es war mal kurzzeitig am Obermarkt, ich glaube 5, 6 Leute von der älteren Revolta. Polizei, die war sehr gut aufgestellt und Security war sehr gut aufgestellt und die haben dort sofort reagiert. Das ist auch wieder unser großes Plus, was wir in Pirna haben. Die Zusammenarbeit mit der Versammlungsbehörde und mit der Polizeibehörde klappt einfach wunderbar. Die Polizisten selbst, die kommen gerne zu uns und leisten auch die Arbeit für uns mit. Wir haben ja immer im Stadthaus dann unser Buffet für die Künstler, für die Leute vom Verein, die mal zwischendurch was essen wollen. Und dort können zum Beispiel auch das DRK, die uns jedes Jahr toll unterstützen, können dort was zu essen holen. Polizisten holen sich dort was zu essen und zu trinken. Wir machen einfach für alle drumherum, egal ob professionelle Helfer oder Ehrenamtler, ein Rundumpaket, wo die sich einfach wohlfühlen, integriert fühlen und nicht einfach nur am Rand stehen und ihre Arbeit leisten, wieder gehen. Wir wollen eigentlich, dass die alle mit zu uns zusammen da sind, integriert sind, dass wir im Austausch sind. Und dieses Sicherheitskonzept, was wir dort seit Jahren fahren, ist in diesem Jahr voll aufgegangen.
0: Was waren denn so die Höhepunkte des CSDs?
1: Höhepunkte? Was waren die Höhepunkte bei uns dieses Jahr auf dem CSD? Ich weiß gar nicht, was ich da alles herausheben soll. Zum einen natürlich sicherlich der Beitrag unseres ehemaligen Oberbürgermeisters Klaus-Peter Hanke, der uns ja von Anfang an unterstützt hat, der auch über die 15 Jahre CSD Pirna einen kleinen Abriss auf der Bühne gehalten hat. Dazu dann der gemeinsame Auftritt von ihm und unserem ersten Bürgermeister, dem Herrn Dressler, der eine Rede gehalten hat, die uns alle sehr imponiert hat, die uns allen sehr beeindruckt hat. Dazu dann unsere Preisverleihung des Diversity Awards, Ehrenpreis dieses Jahr für Mac Cosmetics, aber auch der Preis, der an unser Herder-Gymnasium ging, wo dieses Jahr ein Musical aufgeführt worden war, in dem es auch um Queerness, um queeres Leben ging, was für uns alle ein tolles Ereignis gewesen ist. Und dazu natürlich die entsprechenden Musikbeiträge von Ista Feli, die den Geburtstag gefeiert hat, unser Helene Fischer-Dubel, der DJ, die da gewesen ist, Amanda Prestige, die aufgetreten ist. Es war einfach ein Programm, es war für jeden was dabei. Wir hatten Präsenz von der Bundeswehr auf dem Markt bei uns, wir hatten Präsenz von der Bundespolizei, die waren da gewesen. Es waren Parteien vertreten, es war einfach eine Mischung quer durchs Leben, so wie wir als queere Menschen überall auch präsent sind. Die Omas gegen rechts waren da mit dem Eigenstand. Es war eine Atmosphäre, du merkst sicherlich, ich bin immer noch begeistert davon.
0: Wir hatten ja im Vorfeld schon berichtet, wenn über auch die Gäste, waren Prominente da? Und wenn ja, wie war es mit Ihnen? Kommt man da auch ein bisschen ins Gespräch mit den Promis?
1: Ja, Prominente zum diesem Jahr bei uns am CSD, wie ich schon sagte, Thomas Hermanns war da gewesen, auch wieder Georgine Kellermann, die uns seit Jahren unterstützt. Und mit denen war das komplett normal, will ich mal sagen. Thomas Hermanns ist in den Leuten unterwegs gewesen, waren Gespräche vertieft. Er war komplett normal, nicht abgehoben und nichts, sondern er war einfach Teilnehmer auf dem CSD in Pirna und hat sich dort komplett mit den Leuten zusammen bewegt und hat einfach Spaß gehabt in seinen Gesprächen. Georgine Kellermann hat auf der Bühne einen Beitrag gehalten, war dann auch selber, weil wir uns jetzt auch schon seit 3 Jahren kennen, haben wir uns lange unterhalten, oder auch der Geschäftsführer von Mac Cosmetics Deutschland, der vor Ort gewesen ist. Es war, und wir konnten Gespräche führen, auch mit dem Chef, dem Bürgermeister, zusammen mit Herrn Dressler haben wir uns unterhalten. Es war ein Austausch gewesen, wo viele Teilnehmer auch hinterher gesagt haben, es war der beste CSD seit langem. Er war sehr politisch, was für uns immens wichtig ist, und hat dennoch auch den Spaß am Leben nicht außer Acht gelassen. Die ganze Aktion unserer CSD hat eigentlich, haben wir dann den Markt immer so bis gegen Mitternacht, dürfen wir die Veranstaltung laufen lassen, und hatten in den letzten Jahren immer schon so gegen um 10 langsam Kehraus gemacht. Und dieses Jahr, wie vorhin schon gesagt, hat der Christian um 11:30 dann wirklich fast den Stecker ziehen müssen, weil die Leute noch getanzt haben und einfach da waren und Spaß hatten. Und das war natürlich für uns alle als Verein auch toll zu sehen, hat Motivation. und hat uns immens Spaß gemacht.
0: Wie hat denn die Bevölkerung an sich auf euch reagiert? Spürt ihr viel Rückhalt?
1: Die Reaktion der Bevölkerung in Pirna ist halt immer so ein bisschen zwiespältig, weil Pirna ja ist ein Hochburg für die AfD und die Freien Wähler und die uns ja sehr skeptisch gegenüberstehen. Aber an diesem Tag vom CSD selbst war von Anfeindung auf dem Markt nicht zu spüren. Es gab keine bösen Worte, es gab keine abfälligen Bemerkungen. Wie gesagt, Gegenprotest von Elbland-Revolte, das waren 4, 5, 6 Leute, wenn es hochkommt, die aber auf dem Markt gar nicht erst Tritt fassen konnten. Und wir haben zumindest so weit gespürt, dass wir akzeptiert waren in sozialen Medien. Ja, Facebook und Co. gibt es natürlich dann die entsprechenden Äußerungen. Da traut man sich aus der Deckung und spricht wieder von Schwuchtelveranstaltungen. Und jetzt werden wieder die Kosten vorgehalten. Man hat selbst nicht mal akzeptieren können, dass der CSD dieses Jahr keinen Cent Steuerkosten gekostet hat, sondern wirklich von Beck Cosmetics komplett übernommen worden ist. Man kam da mit der großen Steuerkeule, dass das Unternehmen das nur von der Steuer absetzt, was wir uns einbilden. Es gibt wichtigere Probleme. Das sind dann so diese Äußerungen auf Facebook und Co., die kommen. Aber mit diesen Anfeindungen müssen wir leben. Dem stellen wir uns. Aber man muss auch sagen, dass man dann nach einer gewissen Zeit dann sagt, okay, man kriegt die Leute nicht mehr überzeugt. Die haben halt ihre Meinung, die daran gipfelt, ob ich selbst mehr gegen eine große Keule gerannt bin. Und wenn ich dann nochmal das Ganze darlege, Mac Cosmetics, die Spenden, die wir einbekommen bei uns als Verein, das wird uns wieder vorgehalten. Und es ist, damit müssen wir einfach leben. Aber es ist so, an dem Tag selbst waren wir wirklich safe. Wir haben uns wohlgefühlt. Das war eine tolle Atmosphäre und das andere, was nach hinten rauskommt, das müssen wir bitte mal leben. Das ist unsere Zeit und dem stellen wir uns aber auch und den stellen wir uns aktiv. Aber ab einem bestimmten Punkt sagen wir auch zum Selbstschutz, wir können dort manche eh nicht überzeugen. Die haben ihre Meinung, die haben ihre Ablehnung uns gegenüber und so what, unser Leben geht weiter, wir machen weiter. Das ist das Wichtigste, weil wir eben wirklich für uns immer sagen müssen, im Landkreis Sächsische Schweiz, Osterzgebirge, sind wir der einzige Anlaufpunkt für queere Menschen und diesen Anlaufpunkt, den müssen wir unbedingt erhalten.
0: Ja, Kalle, ihr seid ja nicht nur an diesem einen Wochenende aktiv. Wie geht es denn nun weiter?
1: Ja, wie geht es bei uns weiter? Wir haben jetzt als nächsten Höhepunkt den 1. August. Dort findet wieder in Pirna die alljährliche Sommerhofnacht statt. Dort haben alle Innenhöfe in der historischen Altstadt geöffnet mit Veranstaltungen, Diskothek, kleine Konzerte. Es wird gegrillt, man kann was trinken gehen. Dort nehmen wir wieder teil mit unserem Vereinszentrum und sind bestimmt wie jedes Jahr wieder am Brennpunkt mit Travestie-Show und mit einem Schlager-DJ, der auch wieder bei uns auflegen wird. Es ist ausreichend Essen da, es gibt ausreichend Getränke, dadurch, dass das wieder eine tolle Sommernacht werden wird. Dazu kommt dann als nächstes, ab Oktober startet unsere neue Lesungsreihe, die jetzt das zweite Mal stattfinden wird, wo wir monatlich, immer gegen Monatsende auf den Samstag, Lesungen bei uns veranstalten in unserem Q43. Es kommt dieses Jahr wieder der Sven Rühl mit seinem zweiten Werk. Reinhard Lüchow kommt mit seinem zweiten Roman. Es wird kommen der Lennart Rufen aus Berlin. Es kommt Markus Jäger, der aus seinem neuen Buch vorlesen wird. So dass wir auch dort wieder Veranstaltungen haben während der dunklen Jahreszeit, um einfach Leute zusammenzubringen und dort auch entsprechend einen schönen Abend zu verbringen. Nicht zu vergessen, Samuel Königsberg kommt auch, der auch schon mal bei euch zu Gast gewesen ist. Er wird auch sein neues Buch vorstellen. Da freuen wir uns schon besonders drauf, dass auch er wieder den Weg zu uns nach Pirna finden wird.
0: Wie kann man euch unterstützen?
1: Ja, wie man uns unterstützen kann, schaut einfach vorbei. Auf unserer Seite Instagram und Co. findet ihr uns auf csd-pirna.de. Dort findet ihr auch unsere Daten, wenn es darum geht, eventuell uns mal eine Spende zukommen zu lassen. Ihr findet Hinweise zu Veranstaltungen, die bei uns stattfinden werden, die geplant sind. Schaut einfach mal vorbei oder meldet euch bei uns. Kontaktdaten stehen auch auf der Internet präsent. Schaut ab und zu mal ins Instagram oder auf Facebook vorbei. Dort könnt ihr auch entsprechend uns nachverfolgen. Unter meinem Namen bin ich auch auf Facebook und Insta aktiv. Dort seht ihr ab und zu mal auch Aktionen, die wir für den Verein oder wo wir als CSD Pirna selbst mitarbeiten. Im solidarischen Pirna zum Beispiel, wo ich schon ein paar Mal von erzählt habe. Dort könnt ihr euch informieren über uns. Würde mich freuen oder wir würden uns freuen, dann noch mehr Leute von außerhalb, von auswärts den Weg zu uns nach Pirna finden würden. Und wir können euch versichern, dass wir als Verein, als CSD Pirna, so schnell nicht aufgeben werden und uns auch so schnell nicht wieder von der Bildfläche verschwinden werden. Das wird auf keinen Fall passieren.
0: Kalle, vielen Dank, dass du uns heute berichtet hast. Das war wieder sehr spannend natürlich und ich hoffe mal, es geht bei euch gut weiter. Weiterhin werden wir natürlich mit euch Kontakt halten und freuen uns schon darauf, wieder mit euch zu sprechen und mit dir zu sprechen. Vielen Dank, Kalle.
1: Ja, ich danke euch auch oder dir vor allem, haben, dass ich wieder mal bei euch dabei sein dürfte. Wieder mal ein paar Infos aus Sachsen, aus Pirna euch rüber vermitteln konnte und einfach mal ein Bild geben kann, wie es bei uns läuft. Das freut uns sehr, dass der Kontakt mit euch schon so lange besteht und es tut uns gut. Und selbst Kollegen, die ich zum Beispiel an der Uniklinik in Freiburg habe, weil ich beruflich dort ab und zu mal zu tun habe, haben das schon mitbekommen, dass ich bei euch öfter mal präsent bin auf dem Sender und fragen mich an, Mensch, Kalle, was ist denn bei euch los und so. Das tut gut, macht Spaß und vielen Dank für euren Support und ich wünsche euch noch eine tolle Woche. Tschüss.
0: Ja, das freut uns natürlich, dass du da Rückmeldung bekommst. Das ist sehr schön. Ja, dann viele Grüße auch an die Bekannten hier in Freiburg und ja, nochmals vielen Dank und einen schönen Abend dennoch. Liebe Grüße aus Freiburg und ja, viele Grüße auch an die anderen im Team.
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0: Und ich freue mich nun mit Svetlana zu sprechen. Sie ist sehr oft ja in der Sendung vor der Schwulenwelle zu hören, dem Radio Ech. Kürzlich war sie auf dem zweiten CSD in Freiburgs Partnerstadt Lemberg oder Lviv in der Ukraine. Dort fand auch die erste lesbische Hochzeit in Galizien statt. Darüber wollen wir natürlich mit ihr reden und daher herzlich willkommen bei der Schwulenwelle, Svetlana.
1: Hallo, ich bin Svetlana, ich mache schon seit 100 Jahren Radio Dreikland und Radio Ech und ab und zu bin ich immer zu Gast bei euch und ich bin seit vielen Jahren in Berlin, aber mache irgendwie, wie gut ich kann, auch immer wieder Sendungen im Radio und deshalb vielen Dank, dass ich wieder eingeladen wurde. Ich war im Juni in Lviv wegen meines Berufes. Ich war auf einer Konferenz Most Documented War, am meisten dokumentierter Krieg. Wir wissen, in der Ukraine findet ein brutaler Krieg statt und weil wir diese modernen Medien haben, ist es wirklich am meisten dokumentierter Krieg der Weltgeschichte im Moment. Ja, und es gibt jedes Jahr im Juni eine Konferenz in Lviv und ich fahre hin und diese CSD fand am 7. Juni am Sonntag statt und am Samstag war der letzte Konferenztag und ich habe das ganz spontan erfahren. Es war immer mein Traum, bei einer CSD in der Ukraine zu sein, weil so, ich habe so Bezug beruflich und privat zum Land und ich habe schon in der Freiburger Zeitschrift IC3 Welt, Informationszentrum Dritte Welt, auch zwei Artikel publiziert. Ein Aufsatz über Frauen in der ukrainischen Armee und dann ein Aufsatz über LGBT während des Krieges. Und deshalb, wenn ich so darüber selber geschrieben habe, wollte ich das auch mal sehen, aber während des Krieges wurden die Demonstrationen CSDs verständlicherweise verboten, aber seit einigen Jahren, der Krieg geht nicht zu Ende und Menschen können nicht auf Standby ewig leben. Seit einigen Jahren ist es wieder erlaubt und diesmal war, also ich war einfach am ersten Abend der Konferenz, wo alles zu Ende war, hatte ich Gespräche mit Teilnehmern und da war eine Teilnehmerin aus Estland, Maria Kapaeva, auch sehr berühmte eigentlich LGBT-Künstler oder Künstlerinnen mit Bezug auf LGBT-Themen. Und dann haben wir geredet, wer was macht, wer bleibt noch in der Ukraine. Und die hat gesagt, ja, morgen gehe ich zum CSD. Ich so, ja, nimm mich bitte mit. Man musste sich vorzeitig registrieren.

registrieren, das war alles online, Registrierung, dann kriegt man so Ort, wo das stattfindet, und Sicherheitslinien habe ich dir auch dann im Vorfeld geschickt. Das ist nicht ohne. Die Ukraine ist ein demokratisches Land, es ist in vielen Bereichen ist es Gegenteil von jetzigen Russland, aber es ist so unterschiedlich von Region zu Region. Und zum Beispiel Lviv ist eine Stadt, Freiburger Partnerstadt, Stadt befindet sich in der Westukraine. Diese Region heißt Galizien. Und da sind so, katholische Kirche ist ziemlich stark und grundsätzlich Religion ist noch eine Nummer viel stärker als was wir kennen. Und so. Und deshalb ist, Menschen sind sehr freundlich, sehr nett. Es lohnt sich immer sogar während des Krieges Urlaub in Lviv zu machen. Es ist eine unglaublich schöne Stadt, sehr freundliche, schöne Menschen. Aber es ist schon ziemlich konservativ, die lokale Bevölkerung, und christlich geprägt. Und es passierten leider in den letzten Jahren immer wieder Vorfälle, dass sogar LGBT-Leute, die Militärangehörige sind und in der Armee dienen, dass sie zum Beispiel zusammengeschlagen wurden oder beleidigt wurden. Es waren schon während des Krieges Angriffe sogar auf Militärangehörige, Schwule oder Transpersonen registriert in Lviv. Und vor dem Krieg, da waren auch Demonstrationen, zum Beispiel, es gab mal eine Buchmesse in Lviv und dann wollten sie ein Buch zu LGBT-Familien, ein Verlag wollte so ein Buch präsentieren, und diese Rechtsradikale und Nationalisten haben sogar Buchpräsentation irgendwie nicht, so die Präsentation war nicht möglich, weil da starke gewalttätige Demonstrationen waren dagegen. Ja? Das heißt, es ist eine nette, freundliche Stadt, aber nicht unbedingt freundlich für LGBT. Und ich war so dort 2018 und es gab keinen, zum Beispiel keinen schwulen Club oder keine schwule Kneipe oder nicht einmal so LGBT-freundlich. Ja? Und deshalb war ich sehr froh, dass ich zufällig spontan erfahre, dass es am nächsten Tag eine CSD stattfindet, und habe gesagt, bitte, bitte, nimm mich mit. Und ja, die hat gesagt, okay. Die war so, nee, ob ich fremde Personen, die nicht angemeldet sind, nehmen darf. Und ich sagte, ja, nein, ich arbeite für Radio Dreieckland und ich werde einen Beitrag für die Schwule Welle machen. Und ich habe so Artikel schon geschrieben zum Thema. Und dann haben wir uns um 9 im Hotel getroffen. Und das alles begann um 10 Uhr. Und der Ort war natürlich schwer vorzustellen. Das war natürlich Stadtzentrum. Das Herz der Stadt ist Opernhaus. Ist ein riesen altes, pompöses Gebäude und steht am Anfang einer Hauptstraße der Freiheit, Ulica Svoboda, Prospekt Svoboda, Straße der Freiheit. Und dort war dieser Standort, wo alle sich gesammelt haben. Und wir sind dann durch diese Hauptstraße gelaufen. Es war friedlicher Sonntagvormittag, aber überall haben sich schon diese Gegendemonstranten gesammelt. Man kann sagen, so Rechtsradikale. Es gibt in der Ukraine sehr wenig Nationalisten, aber sie gibt doch. Und statt Heimat zu verteidigen und an die Front zu gehen, da waren schon so sportliche junge Männer mit Muskeln, komplett schwarz gekleidet, die so ziemlich aggressiv aussahen. Und diese Maria, ich weiß nicht, welche Erfahrungen sie dann in Osteuropa früher gemacht hat, die war so irgendwie so gestresst. Wir müssen vorsichtig sein, dass es gefährlich sein kann. Und ich war so eher entspannt. Chill mal, wir sind in der Ukraine, wir sind hier vom Staat geschützt, was es sehr wichtig ist. Das ist auch, wenn manche Nationalisten was anderes denken, der Staat und die Polizei sind verpflichtet, alle Menschen zu verteidigen. Und dann kamen wir durch diese Straße zu diesem Opernhaus, und dann wird wirklich so Metallgitter gestellt, so quasi der kleine Platz vor dem Theater wurde abgesperrt, und so vor der Gitter standen dann diese Gegendemonstrationen, so ganz typisch, was wir auch in Deutschland kennen und so. Schwarz gekleidete, aggressive Männer. Und natürlich dann etwas noch religiöse Omas und Opas, die dann irgendwelche Bibel rezitieren. Und rechts, links vom Theater waren Eingänge und man musste dann die Taschen zeigen. Und da waren Veranstalter und war die Polizei. Und es war unglaublich viel Polizei. Mir wurde gesagt, es wurden Polizisten aus 3 Gebieten, nicht nur Lviv, sondern 2 weitere Gebieten, wurden gefragt, dann Verstärkung zu schicken.
Und da waren einige hunderte Menschen. Als wir dann drin auf diesem Platz waren, da waren schon einige hunderte Menschen, ganz bunt gekleidet, sehr, sehr jung, weil natürlich viele Leute sind an der Front und kämpfen. Die, die nicht an der Front kämpfen, die machen dann freiwillig. Sind freiwillige Unterstützer. Es gibt Arbeit für alle, um das Land zu verteidigen. Und natürlich, grundsätzlich, es gibt nicht so viele Männer, weil die Männer im Krieg sind. Und Frauen mit Kindern sind auch viele im Ausland und so. Das heißt, es waren einige hunderte Menschen, vor allem junge Frauen. Männer waren in einer Minderheit, aber die Männer gab es auch, weil es gibt neue Gesetzgebung, dass dann es halt 25 man in die Armee einbezogen wird. Das heißt, der Staat schützt schon eigene Bevölkerung, sonst sterben alle aus, wenn es keine jungen Männer gibt. Aber die Männer gab es auch. Ich denke, das waren Studenten. Und es gab auch von Veranstaltern einen jungen Mann, der das alles gefilmt hat. Und der hatte Militäruniform. Das heißt, der ist Angehöriger der Armee. Vielleicht ist es zur medizinischen Behandlung in Lviv, weil Lviv ein großes Zentrum für Verwundete, für Behandlung ist. Vielleicht war er auf Heimaturlaub. Aber so gefilmt wurde alles von einem Militärangehörigen jungen Mann. Und das waren hauptsächlich Menschen aus Lviv, aus Galizien und auch sehr viele, es gibt auch Binnenflüchtlinge, viele, die aus dem Osten nach Lviv flüchten mussten und jetzt dort ihre Existenz aufbauen, viele Studenten und auch kamen natürlich Unterstützer von allen anderen Städten, wo CSD längere Geschichte hat. Kharkiv Pride war dort, Kiew Pride war dort präsent und dann Veranstalter waren feministische Meisterne, feministische Meisterne, da kann man übersetzen, feministische Werkstatt. Das war Hauptorganisator und es gibt noch eine Organisation Inside aus Kiew, aber es ist allgemein ukrainische Organisation, die waren auch mal in Freiburg in diesem Studio und mit denen wurde Interview gemacht von Victoria, glaube ich mal. Das heißt, die Veranstalter, die CSD machen, waren auch mal in diesem Studio in Freiburg. Ja. Okay, das war eine bunte Mischung, auch hauptsächlich junge Mädchen. Und es hat angefangen dann um 10 und es dauert etwa anderthalb Stunden. Und es war kein Breit, wie wir kennen, dass man durch die Stadt zieht. Da ist noch zu früh für Lviv leider. Aber sie waren glücklich, dass es viel größer als das erste Mal. Das war also zweiter. Und was schon aus anderen Städten bekannt ist, was man ab und zu macht, es gibt noch keine Ehe für alle. Es wurde zwar eine Petition für die Gesetzänderung gemacht, das beschreibe ich alles in meinem Artikel, den man online und auf Papier lesen kann. Die Geschichte dauert schon einige Jahre. Schon 23 war diese Petition. Sie hat innerhalb von einer Woche mehrere tausende Unterschriften gesammelt und deshalb war der Staat, die Regierung, das Parlament waren verpflichtet, das zu behandeln und ein Gesetzprojekt zu machen. Und ein Projekt wurde gemacht. Es wurde gesagt, man kann während des Krieges, zur Zeit des Krieges, darf man die Verfassung nicht ändern. Deshalb kann man die Verfassung, wo steht, Ehe ist zwischen Mann und Frau, nicht ändern. Aber nichts steht im Wege für eingetragene Lebenspartnerschaft. Und in der Zeit des Krieges ist es besonders wichtig. Viele auch in Deutschland fragen, wieso sind LGBT-Rechte wichtig während des Krieges? Ja, besonders wichtig, weil zum Beispiel, wenn zwei hetero Menschen verheiratet sind und einer stirbt an der Front oder zu Hause im Bett, wo das Haus zerbombt wird, dann kommen alle Fragen. Zugang zu Intensivstation, Entscheidungsrecht, was passiert mit der Person. Dann, wenn gemeinsame Kinder sind, ja, wer hat Sorgerecht oder zum Beispiel Beerdigung und so weiter. Das heißt, jeder Mensch in der Ukraine riskiert sein oder ihr Leben 24 Stunden, 7 Tage die Woche. Und es ist wichtig, auch das so rechtlich festzulegen, damit Familie geschützt wird. Ja, damit man auch dann verbunden bleiben kann mit dem geliebten Menschen. Und das ist eine absurde Situation. Im Juli vor kurzem wurde neue Studie veröffentlicht. So Soziologen arbeiten immer, forschen so gesellschaftliche Meinung. Ich finde, das ist unglaubliche Situation. Immer noch im Juli 26, 53% der Bevölkerung sind für die Öffnung der Ehe für alle. Ich weiß nicht, wie viel Prozent sind in Deutschland, aber es ist nicht so oft,
in der Europäischen Union.

0: LGBT sind, sie geben zu, Menschen, die das Land verteidigen, müssen besonders geschützt werden. Und als ich so meinen Artikel geschrieben habe vor 2 Jahren, da waren so sogar bis 70% dafür, dass die LGBT, die in der Armee sind, müssen extra geschützt werden. Ja? Leider, mehrere Jahre liegt das Projekt des Gesetzes im Parlament und die Regierung macht nichts. Eigentlich kann man morgen schon ein Gesetz erlassen und wenigstens eingetragene Lebenspartnerschaft legal machen. Aber so ganz genau, ich habe natürlich mit Zelensky persönlich nicht gesprochen, aber die Vermutungen sind, sie denken immer noch, die Politiker, der Krieg ist irgendwann zu Ende und dann ist die neue Wahl und man verliert Stimmen, wenn man quasi diesen Schritt macht, diesen historischen Schritt macht, ja. Und ein anderes Problem ist, obwohl die Ukraine ganz anders als Russland ist und deshalb ist dieser Krieg, der Krieg geht um die Freiheit und Menschenwürde und Menschenrechte. Es gibt jetzt ein neues Gesetzesprojekt in der Ukraine, ein Familienkodex. Sie wollen ein neues Familienrecht machen und die Menschen, die dieses Projekt gemacht haben, die definieren Familie als Verein von Mann und Frau. Und deshalb ein anderes Thema von CSD war eben, wir sind Teil der Gesellschaft. Wir sind eindeutig Teil der Gesellschaft. Wir sind präsent in allen Bereichen und wir brauchen gleiche Regeln. Und Familie in der Ukraine muss definiert werden, wie es der Realität entspricht und nicht alten religiösen oder noch irgendwelchen Vorstellungen. Und dann um 10 hat es diese Fest angefangen. Und es ist quasi gleichzeitig fest und das ist eine ganz klare politische Kundgebung. Das ist wahrscheinlich ein bisschen anders als in Freiburg, weil es mehr um Feiern geht. Dort geht es mehr um Kämpfen. Und das war sehr interessant, weil war das, diese schwarze Gegendemonstration, das war optisch ganz interessant zu sehen. Ja? Einer Seite ganz bunt und freundlich, andere Seite ganz einheitlich schwarz. Und natürlich, es ist der Krieg und die Veranstalterin von dieser Maesterne hat gesagt, liebe Leute, danke, dass ihr da seid. Wenn da Luftalarm kommt und Gefahr vom Himmel kommt, dann folgen Sie den Anweisungen der Polizei. Die Polizei bringt Sie dann in einen Luftschutzkeller und haben Sie keine Angst. Da oben fliegt eine Drohne, das ist die Polizeidrohne, die beschützt uns. Das ist keine Angst vor der Drohne, ja. Und es wurde gleich angekündigt, dass es eine lesbische Hochzeit stattfindet und ganz groß angekündigt, die erste LGBT, genau, lesbische Hochzeit in der Galizien, in der Westukraine.
1: Ja, da wollen wir gleich drüber reden. Wir machen mal ganz kurz eine kurze Musikpause und dann geht's weiter mit der lesbischen Hochzeit.

Ja, genau. Das ist ganz mutig, finde ich. Die Mädchen waren aus der Ostukraine, ebenso diese Binnenflüchtlinge. Und das waren ganz junge, so Anfang 20. Und es wurde so, wie man aus den Hollywood-Filmen kennt, so man hat vor dem Eingang ins Theater so ein weißes Häuschen gebaut, wo sie da stehen und so. Und die würden dann festlich geführt durch diesen ganzen Platz hin, und dann wurden sehr viele Reden gehalten, und es war so eine Tamada, heißt es dann in Osteuropa, so eine Person, die Hochzeit führt, und dann wurden Reden gehalten, warum es wichtig ist, dass wir für unsere Rechte einsetzen, und wenn der Staat das nicht erlaubt, machen wir trotzdem eine Hochzeitszeremonie, damit sie sich quasi schwören, dass sie ihr ganzes Leben zusammen verbringen und Fingerringe austauschen. Und dann wurden diese zwei Mädchen geführt zu diesen weißen so Dekoration, die da gebaut wurde, die man auf Fotos dann im Internet gucken kann. Und es wurden viele Reden gehalten, politische Reden, eben über die Situation, dann persönliche Geschichten der Mädchen, die haben einander so Liebes Briefe geschrieben, die sie vorgelesen haben, sehr rührend, warum sie alle einander lieben, wie sie sich verliebt haben. Die haben sich verliebt 22 praktisch auf der Flucht. Das war so eine sehr dramatische Geschichte, und sie haben versucht, sich zu trennen, hat nicht funktioniert. Das heißt, so eine Liebe, die im Krieg geboren wurde auf der Flucht und die schon das fünfte Jahr irgendwie dauert und sie denen dann Halt gibt und Glück im Unglück. Und die haben beschlossen, dass sie dann in Lviv leben. Und das war sehr rührend, dass zwei junge Mädchen dann einander Liebesbriefe vorlesen, weil sie einander mögen, weil sie noch alles zusammen machen wollen und warum es sehr füreinander wichtig sind. Und dann waren viele Freunde, und die Freunde haben dann auch quasi Reden gehalten, was sie alles dann denen wünschen. Und dann war diese, was wir alles kennen, so diese Hochzeitsmusik, diese Hochzeitsmarsch gespielt von Mendelssohn, und dann haben sie einander geküsst und sich geschworen für ewige Liebe und bis zum Tod zusammen sein und haben dann Ringe ausgetauscht. Und natürlich diese ganze Gegendemonstration da hinten hat versucht dann lautmäßig so schreien, um dann quasi das Fest zu verhindern. Aber es ist interessant, es ist der Krieg und alle wollen, egal ob sie homophob oder nicht homophob sind, sie wollen, dass die Ukraine besteht und das Land weiter existiert. Und dann ist es ohne Fehler, wenn eine Seite schreit Slava Ukraine, Ruhm der Ukraine, die andere Seite schreit Героям Слава, Ruhm den Helden, und dann ist es mal Ruhe. Und das ist also quasi so die CSD und die Gegendemonstration. Immer wieder waren so Minuten, wo sie das Gleiche quasi geschrien haben. Weil einer schreien, ihr seid schlecht, Ruhm der Ukraine, und die anderen schreien, Ruhm den Helden, und das war's. Und dann natürlich dann in vielen Reden wurde gesagt, wir sind überall, wir sind an der Front, wir sterben an der Front und wir brauchen gleiche Rechte, weil wir unser Leben dafür zahlen. Und dann war Musik und es wurde getanzt. Und dann, wenn diese Gegendemonstration irgendwas versucht hat, mit Bibel zu zitieren, dann waren Leute bei der CSD, die sagten, wir haben auch Bibel dabei, können auch dann euch passende Stellen zitieren. Auf jeden Fall, alles waren glücklich. Es war kein Luftalarm. Keine russische Drohne hat das alles gestört. Es war friedlich, unter friedlichem Himmel. Die Gegendemonstration wurde gehalten von der Polizei, also abseits. Das Ganze fand statt friedlich. Das ganze Programm wurde vollendet. Da waren einzelne Gäste. Ich habe mit Menschen gesprochen aus Tschechien. Ich war aus Deutschland, dann aus baltischen Ländern. So, nicht so viel, aber so auch so. Hauptsächlich so Polen, Tschechien waren da präsent. Auch junge Studenten oder Touristen, die da sind. Und alles fand statt. Und Mädchen sind jetzt nicht offiziell, aber trotzdem für hunderte Menschen, die da anwesend waren, verheiratet. Und dann wurde getanzt, traditionelle ukrainische Musik, wurden auch traditionelle Tänze getanzt, und dann war es zu Ende und die Veranstalter haben allen gedankt, dass sie dabei waren, dass sie Mut hatten zu gehen, und

0: habe nochmal so Anweisungen gegeben, dass man jetzt alle Symbole irgendwie packt und alle Transparente. Das ist auch typisch, in der Ukraine gibt es auch nicht so viel Geld. Deshalb machen Leute einfach, nehmen so einen Karton und schreiben da auf diesem Karton oder zeichnen was Schönes, und dann sagt man immer, diese Kartonproteste laufen jetzt auch in Kiew gerade, dass es Menschen keine Zeit und kein Geld haben, große Transparente zu machen. Das ist oft einfach handgeschriebene Sprüche auf so Karton A4 oder ein bisschen mehr, ja. Und dann wurde gesagt, vielen Dank, dass Sie dabei gewesen sind. Jetzt ist alles bitte packen und in Gruppen nach Hause gehen. Und ich wurde gefragt, ob ich dann Angst habe, ob sie mich begleiten sollen. So, ich habe gesagt, nein, danke. Ich kann mich schon selbst gut zurechtfinden. Und dann war ich raus und die Polizisten waren schon, ich weiß nicht, ob sie das freiwillig machen, ja? Kein Mensch geht arbeiten am Sonntag freiwillig, und ich weiß nicht, wie sie persönlich zu LGBT stehen, aber ich kam zu Polizisten und habe, wie ich auch in Berlin oft mache, sage ich danke denen, dass sie für die Ruhe richtig gut gesorgt haben. Ich habe noch gesagt, es ist auch Arbeit besser als manchmal in Berlin. Da haben sie sich gefreut, aber ich habe auch gesehen, die Polizisten, sie stehen da. Die sind Diener des Staaten, die machen ihre Arbeit gut, und es ist wichtig, denen auch zu wissen, dass ihre Arbeit anerkannt wird. Aber die Polizei war total überrascht. Die sind auch nicht gewöhnt, dass jemand kommt und ihre Arbeit irgendwie lobt. Ja, und dann diese Neonazis oder keine Ahnung, diese Rechtsextremisten, die sind auch ganz schnell verschwunden. Ich habe sie nicht gesehen, als ich dann zurücklief, und dann plötzlich, zack, war ganz normaler Sonntag in Lviv. So gut, so viel Frieden, so viel es im Krieg möglich ist. Und ja, gut, dass ich dort war, gut, dass es stattfand und gut, dass es alles ohne Vorfälle gelaufen ist. Und die wollen natürlich dann Pride 3, 4 machen. Und ja, diese Ehe für alle muss irgendwann nach dem Krieg eingeführt werden. Aber eingetragene Lebenspartnerschaft, das ist wirklich was dringend in der Ukraine gebraucht wird.
1: Jetzt habe ich aber doch nochmal eine ganz naive Frage, gar nicht so LGBT-mäßig, aber du erzählst ja Lemberg, Lviv, es war ganze Veranstaltung während dem Krieg, du hast gesagt, es kommen Touristen aus Polen und so weiter, kommen her. Wie muss ich mir generell das Leben momentan in Lviv eigentlich überhaupt vorstellen? Ich stelle mir so ein bisschen vor, es ist Krieg, alles verstecken sich, oder, aber dann hört man immer, die Züge fahren ja nach Kiew durch und so weiter, und man sieht, ja, ich glaube, das öffentliche Leben ist, glaube ich, trotzdem da. Wie hast du das Leben empfunden in Lemberg, in Lviv, jetzt während des Krieges?
0: Wie gesagt, ich war schon in meinem Leben oft als Kind, mit 10 war ich zum ersten Mal in Lviv, und ich war vor diesem großen Krieg, und jetzt 24 war ich das erste Mal seit dem Beginn des großen Krieges, und jetzt war das zweite Mal. 24 musste ich schon mal im Hotel im Bombenkeller sitzen eine Nacht, weil da schon Angriffe sind. Und als ich vor 2 Jahren ankam, alles friedlich, so Marktplatz ist Hauptplatz in der Stadt, wo dieses quadratische Rathaus steht. Und dann war ich meine erste Stunde in Lviv draußen, schönes Wetter, Sonne scheint, alle gehen und lecken ihr Eis. Und Luftalarm, zweimal nacheinander, auf Englisch und auf Ukrainisch, bitte gehen Sie sofort in Luftschutzkeller, bitte sorgen Sie für die Kinder und für ältere Leute. Ich habe meine Schwägerin angerufen in Berlin, habe gefragt, ich verstehe nichts, ist es Übung oder was? Sie hat gesagt, bist du blöd, in der Ukraine gibt es seit 22 keine Übungssirenen und keinen Übungsluftalarm. Du musst einfach im Hotel fragen, welchen Telegram-Kanal benutzen Sie, ein Heimischen, und dann musst du gucken, weil so Luftalarm kommt immer, wenn es was in die Richtung fliegt, und in diesen Telegram-Channel, du kannst schon lesen ganz genaue Informationen, was wohin genau fliegt und wie es dich persönlich betrifft, ob es dann zum Beispiel nach Lviv direkt fliegt oder einfach vorbei irgendwohin fliegt, ja. Und ja, schon das erste Mal war sehr bewegend, und das ist so ein verrücktes Bild. Du weißt, der Krieg findet statt, aber Menschen müssen weiter leben. Und vor 2 Jahren war dramatisch, es war Probleme mit Strom. Das heißt, alle Restaurants, alle Souvenirsläden, alle Kneipen sind geöffnet, aber viele hatten keinen Strom, nur Generatoren, und es gab nur Tageslicht. Du gehst Souvenirs kaufen, aber es gibt kein elektrisches Licht, was wir kennen, sondern Tageslicht durch die Fenster und durch die Türe. Und am Abend war sehr laut. und hat gestunken, wenn die Generatoren arbeiten, das ist drrrr und stinkt. Und in diesem ganzen Lärm und Gestank sitzen Leute und trinken ihr Aperitif, weil sie zum Abendessen kommen. Aber was sollen sie? Es gibt keine Alternative, ja, und Menschen, die Gastronomie machen, sie müssen Geld verdienen, und Menschen, die leben, die müssen auch schöne Erlebnisse im Leben haben, wie zum Beispiel Essen und so. Und dann um 22 Uhr wird alles geschlossen, weil um Mitternacht ist die Sperrstunde. Nachts darf man sich nicht auf der Straße aufhalten und bewegen. Und dann einfach dieses turbulentes, ganz normales Leben. Um 22 Uhr ist zu Ende und alle gehen nach Hause und dann ist es leise und Ruhe und dunkel. Und diesmal hatte ich unglaublich Glück. Ich war dort fast eine Woche. Es war kein einziger Bombenalarm. Aber davor haben die Russen, also es gibt so ein Jesuitenkloster und die schönste Kirche Lembergs. Und diese Jesuitenkloster wurde von russischen Bomben getroffen und das Dach vom Klostergebäude wurde zerstört und das ist direkt, war direkt vor meinem Hotel. Zwar musste ich selber nicht im Luftschutzkeller sitzen, aber die Ukrainer sind brav, die haben schon alles repariert. Wenn du kommst, merkst du erstmal nichts. Ich habe auch bemerkt, nicht am ersten Tag, ich habe einfach bemerkt, dass Blech andere Schicht hat als normales Dach und dass da Brandspuren sind und dass eine Etage abgebrannt ist und Fenster zu sind. Aber es ist schon dramatisch. Im Stadtzentrum wurde ein Kloster, wo Museen eigentlich und Kirche sich befinden, zerbombt. Und man muss schon aufpassen, aber man kann normales Leben führen. Und es gibt natürlich sehr viele Checkpoints. Das heißt, man braucht mehr Zeit für die Grenze, weil es ist nicht nur polnische-ukrainische Grenze, wie wir kennen, sondern davor sind auch Armee-Checkpoints, die dann prüfen, dass da keine Vorfälle stattfinden. Das dauert alles einfach, weil es alles kontrolliert wird. Und ja, aber Leute fahren nach Lemberg, weil es eine schöne Stadt. Waren 50 Jahre auch, wir waren Freiburg und Lemberg waren in Österreich-Ungarn 50 Jahre ungefähr zusammen. Und das ist Architektur, westeuropäische Architektur, alles sehr schön, sehr nette Menschen, wie ich sage, sehr schöne Küche. Und zum Beispiel, als ich an dem Checkpoint für die Ausfahrt aus der Ukraine stand, da war sogar eine Limousine. Man fährt sogar in die Limousine für Wochenende Urlaub nach Lviv. Während des Krieges, sowas gibt es auch. Und als ich reinfuhr, war ich total überrascht. Es war so ein Spruch immer mehr, die Ukraine hat schlechte Straßen. Stimmt nicht. Überall wird gebaut. Das ist, ich bin ins Land reingefahren, überall werden neue Brücken gebaut, neue Straßen gebaut. Es ist überall irgendwas los und irgendwas wird gebaut. Das ist einfach unglaublich. Ja. Die werden ständig zerbombt und sie bauen immer weiter. Und in Lviv natürlich, es fällt nicht ein, aber es ist schon ein Straßenbild, dass da Fenster zu sind mit diesen Holzblöcken und überall liegen Säcke mit Sand, Sandsäcke. Das heißt, wenn die Bombe fliegt, dass dann nicht zerbombt wird und zum Beispiel vor Botschaften von Regierungsgebäuden, dann liegen auch diese, auf Russisch heißt es Igel, diese Kreuze aus Metall gegen Panzer. Das heißt, der Krieg ist, es ist quasi, man alle führen ein friedliches Leben, soweit es möglich ist, aber im Stadtbild siehst du überall quasi Hindernisse für Panzer, Sandsäcke, damit Gebäude und Fenster geschützt bleiben und alle Skulpturen, alle Figuren sind auch bedeckt mit Holz und da drauf steht, wir würden unsere Kunst genießen, wenn der Krieg vorbei ist. Und polnische Botschaft zum Beispiel, da ist alles quasi mehr als die ukrainische Gebäude, alles mit Sandsäcken. Und vor 2 Jahren konnte ich das fotografieren. Und dieses Jahr wollte ich Foto machen. Und da kam ein Polizist und hat gesagt, Gesetze haben sich geändert. Die Situation ist anstrengender und es ist grundsätzlich verboten, diese Schutzmaßnahmen zu fotografieren. Das heißt, das Leben geht weiter. Es sind unglaubliche Menschen. Man sagt, die Ukrainer ist ein Volk. Ukrainer sind die Menschen, die nicht nur einen Plan für den Weltuntergang haben, sondern einen Plan für die Zeit danach. So.
1: Ja, Svetlana, erstmal vielen Dank, dass du uns ein bisschen Einblick gegeben hast, einen sehr guten Einblick gegeben hast. Noch ganz kurz zum Abschluss, haben wir am Anfang gar nicht richtig thematisiert, falls jemand sagt, was ist überhaupt das Radio Echo, was ja vor uns immer sendet, weil ich hört mir immer, wenn man die Schwule Welle hört, jetzt ein paar Minuten und denkt, was ist es denn vorne dran? Magst du noch ganz kurz sagen, was ist denn das Radio Echo?
0: Radio Ech wurde gegründet schon vor über 30 Jahren von Viktoria und Kirill als eine russischsprachige Sendung. Aber der Unterschied zu anderen anderssprachigen Sendungen war, dass wir nicht nur eine Stunde auf Russisch am Samstag hatten, sondern eine halbe Stunde am Donnerstag und eine Wiederholung am Freitag auf Deutsch. Und jetzt gibt es schon inzwischen zwei Redaktionen. Es gibt Radio Ech und Radio AIDA. Und Radio AIDA, Viktoria und Kirill, sie senden Deutsch und Russisch am Samstag. Und Radio Ech hat behalten nur zwei Donnerstage auf Deutsch. Und es ist eben, Russisch fällt weg. Und das ist einfach Information über Osteuropa und viel über den Krieg und sehr viel über die Ukraine. Und früher haben wir auch dann auch am Samstag Sendungen benutzt, dann auf Ukrainisch Sendungen zu machen oder auf Russisch, aber zu ukrainischen Themen. Das also, der Krieg hat schon eigene Korrekturen gebracht. Und das ist Radio Ech, es ist jetzt nicht mehr russisch und nicht mehr russischsprachig, sondern es ist eine Sendung, kann man sagen, über die ehemaligen Länder der ehemaligen Sowjetunion, Ukraine, Russland und andere Länder.
1: Also auf jeden Fall mal einschalten, eine halbe Stunde vor der Schwulenwelle, auf jeden Fall könnt ihr das Radio Ech hören. Also nochmal vielen Dank und ja, dir alles Gute auf jeden Fall und schön, dass du uns das Ganze berichtet hast.
0: Vielen Dank und ich bin immer glücklich, wenn ich wieder im Radio bin und Radio machen darf und ich hoffe, dass es weiter so geht. Danke dir.
1: Wir hoffen es auch. Dankeschön.

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Wir sprachen ja eben mit Svetlana, die uns ja berichtete vom zweiten CSD in Lemberg, in Lviv, in der Ukraine, während des Krieges gerade. Und sie berichtete auch von der ersten lesbischen Hochzeit in Galizien. Von beiden hat sie uns Fotos mitgebracht und die Fotos und die Filmchen, die sie mitgebracht hat, könnt ihr anschauen bei uns auf der Seite von uns auf Instagram. Geht einfach auf unsere Instagram-Seite Schwule Welle. Dort wird ihr ohnehin immer sehr gut informiert über unser Programm und über unsere Gäste, über unsere Themen. Und dort seht ihr auch Fotos und Filme von dem zweiten CSD in Lviv in Lemberg und der ersten lesbischen Hochzeit in Galizien. Und wir hören noch ein paar Takte Musik.

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0: das war's auch schon fast von uns für euch heute bei der Schwulen Welle, das Magazin. Danke an unsere Gäste, dem Kalle vom CSD in Pirna und von Svetlana, die uns berichtete vom zweiten CSD in Lemberg oder Lviv und von der ersten lesbischen Hochzeit in Galizien. Auch nächste Woche geht es wieder bei uns rund. Es gibt wieder ein Magazin. Wir werden einige Gäste zu Gast haben, wie es Gäste so an sich haben. Und unter anderem wird dabei sein Manuel Kreitmeier vom Theater der Immoralisten in Freiburg, die gerade ihr Open-Air-Stück auf die Bühne bringen. Darüber werden wir berichten und wir haben weitere Gäste. Wen genau, das erfahrt ihr auf unserer Webseite schwulewelle.de oder auch bei rdl.de. Und wir informieren euch natürlich auch regelmäßig über unsere Instagram-Seite Schwule Welle. Also, bleibt uns gewogen, wir hören uns nächste Woche wieder. Das war das Magazin für heute. Nächste Woche geht es weiter am Donnerstag 19.30 Uhr oder nächste Woche am Freitag um 13.30 Uhr hier bei rdl.de oder radio.grenzenlos.ch. Das war der Hartmut. Ich wünsche euch eine gute Nacht, wo immer ihr seid.
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Die Wirklichkeit besteht aus Ideen, aus Formen, die raum- und zeitlos sind und die nach einer logischen Ordnung übereinander gestapelt sind. Ich sage das jetzt im Vorhinein, weil ich nicht weiß, wie viel Zeit ich habe.

0: das nennt man Reflexion.
1: Ich glaube, sorry, können wir die Lautstärken einfach richtig haben.

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0: Herzlich willkommen zum Infomagazin bei Radio Dreieckland am 24. Juli 2026. Sammelabschiebung nach Afghanistan geplant. Das AfD-Verbotsgutachten der Gesellschaft für Freiheitsrechte wurde in Freiburg vorgestellt. Geplante Kürzungen bei den behördenunabhängigen Asylverfahrensberatung. Zu viele Schlupflöcher. Die deutsche Umwelthilfe kritisiert das EU-Vernichtungsverbot für neuwertiges Textilien. Und die Auswirkungen der Gesundheitsreform auf die medizinische Grundversorgung. Das sind die Themen dieser Stunde. Das Bundesverfassungsgericht hat heute entschieden, individuelle Zusagen an AfghanInnen, dass sie in Deutschland aufgenommen werden dürfen, nicht einfach pauschal aufgehoben werden. Der zweite Senat des Bundesverfassungsgerichts, so meldet die Gesellschaft für Freiheitsrechte wörtlich, hat heute in einem Eilverfahren einer Verfassungsbeschwerde entschieden, dass individuell ausgesprochene Aufnahmezusagen nicht willkürlich aufgehoben werden dürfen. Entschieden wurde über die Beschwerde einer afghanischen Frauenrechtsaktivistin und ihrer zwei minderjährigen Kinder. Das Bundesverfassungsgericht verwies das Verfahren zurück an das Oberverwaltungsgericht Berlin-Brandenburg. Die Entscheidung erging auf Grundlage einer Musterverfassungsbeschwerde der Gesellschaft für Freiheitsrechte GRFF und der Initiative Kabul-Luftbrücke. Die heutige Entscheidung aus Karlsruhe ist deutlich. Die Bundesregierung darf ihr Schutzversprechen gegenüber hochgefährdeten AfghanInnen nicht pauschal zurücknehmen. Das ist eine gute Nachricht für die Grundrechte. Aber es reicht noch nicht aus. Deutschland muss die Schutzsuchenden jetzt endlich vor Folter und Tod in Sicherheit bringen, sagt Mareile Dedekind, Juristin bei der GFF und Mitverfasserin der Musterverfassungsbeschwerde. Wir werden über diesen Erfolg vor dem Verfassungsgericht weiter berichten. Inzwischen gehen aber die Sammelabschiebungen nach Afghanistan weiter. Ihr hört dazu ein Gespräch von Radio Blau Leipzig mit Nasima zur Mahnwache am Flughafen Leipzig-Halle am Dienstag, den 28. Juli. Erneut ist nun eine Sammelabschiebung nach Afghanistan geplant. Ein Bündnis aus antirassistischen Gruppen ruft für diesen Tag von 18 bis 20 Uhr zu einer Mahnwache am Flughafen Leipzig-Halle auf. Die Kundgebung soll ein Zeichen gegen die Zusammenarbeit der Bundesregierung mit den Taliban und die daraus resultierende Zunahme der Abschiebungen nach Afghanistan setzen.
1: Ja, jetzt unterhalte ich mich mit Nasima zur Mahnwache am Flughafen Leipzig-Halle am Dienstag, dem 28. Juli. Und ja, erneut ist da eine Sammelabschiebung nach Afghanistan geplant. Und ihr seid ein Bündnis aus antirassistischen Gruppen und ihr ruft da eine Mahnwache auf. Kannst du das Bündnis kurz vorstellen?
2: Ja, gerne. Hallo, ich bin Nasima. Wir sind ein Bündnis aus verschiedenen Leipziger lokalen Gruppen wie Initiative Support Afghanistan, Welcome United, Seeburg Afghanistan, Widersetzende Leipzig und Interventionist Linke Leipzig, Schlafen lassen, Dorsig Network und Rosa Leipzig. Wir haben uns zusammengekommen, um gegen die Abschiebung nach Afghanistan von Flughafen Halle Leipzig zu demonstrieren. Diese ist und wir nicht die Einzige bleiben, wie von Dokument angekündigt wurde. Wir fordern einen Abschiebungsstopp nach Afghanistan und ein Ende dieser menschenverachtenden und rassistischen Praxis.
1: Wer wird denn da abgeschoben und wie sind Informationen einzuschätzen, dass sich diese Abschiebungen nach Afghanistan bald vielleicht nicht mehr nur auf Straftäter und Gefährder in Anführungszeichen beschränken werden? Das ist ja geplant, halt das auszuweiten, wie man hört.
2: Ja, also Innenminister Dobrindt hat bereits vor ein paar Wochen angekündigt, mehrmals in Monaten nach Afghanistan abschieben zu wollen. Und nun wurden bereits eine Einschränkung auf Straftäter und Gefährder aufgehoben. Es sollen auch nicht die Straftäter aufgeschoben werden. Und ja, damit normalisiert Deutschland grundsätzlich eine Abschiebung nach Afghanistan. Und wir sagen, dass das eine Schande ist. Und in Afghanistan werden Frauen und Journalisten, Menschenrechtsverteidigerinnen, ethischen und religiösen Minderheiten systematisch verfolgt. Und es warten unmenschliche Haft und Folter oder Straftäter. Und deswegen demonstrieren wir gegen die Abschiebung und wandeln uns gegen die Abschiebung nach Afghanistan.
1: Ihr und auch viele Menschen, die aus Afghanistan hierher geflüchtet sind, kritisiert ja die Zusammenarbeit mit den Taliban. Was ist problematisch an dieser Zusammenarbeit mit den Taliban?
2: Erst kürzlich wurde ja vor der Tagesschau über einen Deal zwischen der Bundesregierung und den Taliban berichtet. Und diese beinhalten 6 Mitglieder der Taliban als diplomatische Vertreterin nach Deutschland zu holen und im Gegensatz bis zu 3 Abschiebungen im Monat nach Afghanistan zu ermöglichen. Und davor hatten die Taliban vereinzelt Abschiebungen verhindert, natürlich. Und die Bundesregierung ermöglicht die rassistische Abschiebung nach Afghanistan als um jeden Preis und geht davor sogar Deals mit der radikalen islamistischen Taliban ein. Und damit macht sich die Bundesregierung vor diese Gruppen abhängig und normalisiert eine Zusammenarbeit mit dessen, was wir zutiefst kritisieren. Und und die Taliban auch verletzen grundlegende Menschenrechte und unterdrücken viele Menschen. Frauen und Mädchen dürfen kaum öffentlichen Leben teilnehmen. Sie werden auch von Zugang zu Bildungsarbeit oder vielen Bereichen in Gesellschaft ausgeschlossen. Und auch politische Gegnerinnen, Journalisten, Menschenrechtsaktivisten sowie ethische und religiöse Minderheiten werden verfolgt und bedroht. Und ein Regime, das Menschenrechte so stark einschränkt und mit Angst und Gewalt reagiert, sollte nicht als normaler politischer Partner behandelt werden. Durch solche Zusammenarbeit erhalten die Taliban mehr Anerkennung und werden politisch gestärkt. Und eine Zusammenarbeit mit den Taliban bringt deshalb erheblich politische Risiken. Sie vermitteln einen Eindruck, dass ein Regime das grundlegende Recht Menschen missachtet. Und dann noch ein akzeptabler und verlässlicher Verhandlungspartner kann sein. Dadurch erhalten die Taliban internationale Anerkennung und politische Legitimität, obwohl sie weiterhin gegen fundamentale Menschenrechte verstoßen und das schwächt zugleich die Position derjenigen Menschen in Afghanistan, die sich trotz großer persönlicher Gefahr vor Demokratie und Gleichberechtigung und Menschenrechten einsetzen. Gerade im Zusammenhang mit dem Abschiebung ist diese Zusammenarbeit besonders problematisch und die Bundesregierung macht vor sich die Durchsetzung der Abschiebungspolitik von einem Regime abhängig und das selbst vor die Verfolgung und Unterdrückung großer Teile der afghanischen Bevölkerung verantwortlich ist. Und statt auf Kooperation mit der Taliban zu setzen, sollten der Schutz der Menschenrechte und die Sicherheit der Betroffenen im Mittelpunkt stehen.
1: Die große Mehrheit der Menschen, die aus Afghanistan hierher nach Deutschland geflohen sind, sind ja keine Straftäter und Gefährder. Wie blicken die auf die Abschiebungen jetzt?
2: Viele Menschen aus Afghanistan, die hier leben, sehen die Abschiebung mehr große Sorge und Angst. Die meisten sind nicht nach Deutschland gekommen, weil sie eine Gefahr darstellen, sondern weil sie selbst von Krieg, Verfolgung, politischer Unterdrückung oder Herrschaft der Taliban fliehen mussten. Viele haben hier ein neues Leben aufgebaut, arbeiten, durchlernen, besuchen von Schulen und Universitäten und sind Teil dieser Gesellschaft. Viele haben außerdem Angst, was sie bei einer Rückkehr erwartet. Und Afghanistan ist unter der Herrschaft der Taliban kein sicherer Ort. Für viele Menschen, besonders gefährdet sind unter anderem Frauen und Mädchen, politische Gegner und Menschenaktivisten, Angehörigen von Minderheiten sowie Menschen, die mit westlichen Organisationen oder früher Regierung gearbeitet haben, die Abschiebung in ein Land, dem diese Gefahr besteht, bedeutet für viele Betroffenen eine massive Unsicherheit.
1: Wo kann man sich näher informieren? Habt ihr eine Internetpräsenz?
2: Als neuer gegründetes Bündnis nicht, aber auf einer Website oder Social-Media-Kanalen der einzelnen Gruppen kann man sich informieren. Initiative Support Afghanistan arbeitet auch übergriffend zu Afghanistan und hat auch in der Vergangenheit schon mehrere Demos und Kundgebungen organisiert. Und darüber hinaus gibt es auch verschiedene Menschenrechtsorganisationen und afghanische Initiativen, die über die Situation in Afghanistan informieren und sich für eine Rechte für Geflüchtete einsetzen.
1: Ja, dann vielen Dank, Nazima, für das Gespräch.
2: Vielen Dank, dass du dir die Zeit für dieses Interview genommen hast.

0: 2,9 Millionen Social Media Posts, 77.000 Parlamentsdokumente, 55.000 Pressemitteilungen. Diesen Datenberg hat ein Team der Gesellschaft für Freiheitsrechte ausgewertet. Auf dieser Grundlage hat es die AfD nach wissenschaftlichen Maßstäben juristisch untersucht. Das vielbeachtete Gutachten kommt zu dem Ergebnis, die AfD ist verfassungswidrig und ein Verbotsantrag am Bundesverfassungsgericht habe wahrscheinlich Erfolg. Am Mittwoch wurde das Gutachten in einer gut besuchten Veranstaltung in der Freiburger Uni vom Freiburger Appell für ein AfD-Verbotsverfahren in Kooperation mit den Studis gegen Rechts, dem Arbeitskreis Kritische JuristInnen und dem Republikanischen Anwältinnen- und Anwälteverein vorgestellt. Radio Dreieckland hat die Veranstaltung für euch begleitet und aufgenommen. Es referierte Charlotte Eichler, Juristin und Mitautorin des Gutachtens von der Gesellschaft für Freiheitsrechte. Hier hört ihr einen überblicksweisen Zusammenschnitt.
1: Zur Untersuchung der AfD erklärte Charlotte Eichler von der GFF:
2: Dabei sind wir zum Ergebnis gekommen, dass es Strömungskämpfe jedenfalls in den für uns relevanten Themengebieten nicht mehr gibt, sondern die radikalsten Strömungen sich durchgesetzt haben. Inhaltlich und personell hat sich die Partei immer weiter nach rechts verschoben.
1: Zwei Hauptaspekte, die die Gesellschaft für Freiheitsrechte stark machen, sind ein Verstoß gegen das Demokratieprinzip und gegen die Menschenwürde.
2: Beim Demokratieprinzip geht es um einen entscheidenden, aber auch meiner Auffassung nach sehr großen Punkt. Und zwar, dass wir mehr als 220 ernstzunehmende Forderungen gefunden haben, dass die AfD ihre politischen GegnerInnen strafrechtlich verfolgen möchte. Das sind Forderungen, die sich gegen zum einen 21 konkret benannte PolitikerInnen richten, darunter sehr prominent zum Beispiel Angela Merkel und Karl Lauterbach, die immer und immer wieder benannt werden. Zusätzlich aber auch in zahlreichen Äußerungen gegen große Felder, wie zum Beispiel die Bundesregierung, die letzte Bundesregierung, die Merkel-Regierung, alle, die im Bundestag für oder gegen bestimmte Sachen gestimmt haben. Und gegen diese Leute wird Strafverfolgung gefordert. Und zwar Strafverfolgung nicht für angeblich wirklich begangene Straftaten, sondern für politische Entscheidungen. Das heißt, es geht hier um demokratisch legitimierte Entscheidungen, die keinerlei strafrechtlichen Bezug haben, für die Menschen verfolgt werden sollen. Wir mussten irgendwann zum Punkt kommen, wir haben uns lange damit beschäftigt, ob das einfach nur Polemik ist, ob das einfach nur überspitzte Machtkritik ist. Irgendwann sind wir zum Punkt gekommen, dass wir es ernst nehmen mussten, einfach weil es auch immer wieder gesagt wurde. Es waren wirklich zahlreiche Äußerungen dabei, bei denen diese Strafverfolgung gefordert wird und dann kommt der Satz und wir meinen das wirklich ernst. Oder es kommt dann der Satz und das versprechen wir unseren Wählern. Wir haben lang dran gezweifelt, vor allem weil das auch bisher nicht in der Debatte wirklich vorhanden war und wir uns gefragt haben, ob es dafür irgendeinen Grund gibt. Letztendlich sind wir aber zum Punkt gekommen, dass es vielleicht einfach niemand umfassend zusammengetragen hat, wie viele solcher Forderungen das sind und über welchen Zeitraum das schon immer wieder von PolitikerInnen der AfD geäußert wird. Das Ganze wird, also diese mehr als 220 Aussagen kommen von 88 verschiedenen Personen. Nur 8 davon sind auf Kommunalebene. Bei allen anderen handelt es sich um Bundestagsabgeordnete, Landtagsabgeordnete, Europaabgeordnete. Insbesondere 37 Mitglieder des Bundestags und auch 10 Verbände, darunter der Bundesverband und die Bundestagsfraktion. Besonders prominent dabei ist Stefan Brandner, der bis vor kurzem auch stellvertretender Bundessprecher war und der seit 2017 immer wieder fordert, und zwar im immer größeren Detail, Angela Merkel einzusperren. Das hat gravierende Folgen für die Demokratie, wie man sich natürlich denken kann. Wenn PolitikerInnen für politische Entscheidungen eingesperrt würden, ist keine freie demokratische Willensbildung vom Volk zum Staat mehr möglich. Das unterbindet auch das, was Demokratie eigentlich ist, nämlich dass Menschen gewählt werden und dann auch das tun können, wofür sie gewählt werden. Es gibt keinen Willen des Volkes mehr, wenn er nicht umgesetzt wird, wenn man Angst haben muss, dafür ins Gefängnis gesteckt zu werden. Außerdem wirkt es nicht erst, wenn die AfD das wirklich tun würde, sondern schon jetzt. Bei einer Partei, bei der man sich Sorgen machen muss, dass sie eben bald an der Macht ist und anfängt, solche Dinge umzusetzen, kann es schon jetzt gut sein. Und ich gehe auch stark davon aus, dass Menschen sich jetzt schon aus der Politik zurückziehen, aus Angst vor eben solchen Ankündigungen oder bestimmte Positionen nicht mehr vertreten, die eben besonders unbeliebt sind.
1: Aufgrund vieler Äußerungen attestiert die Gesellschaft für Freiheitsrechte der AfD zusätzlich zum Volksbegriff im Sinne des Grundgesetzes einen ethnischen Volksbegriff zu haben.
2: Das heißt, die Partei ist klar von einem ethnischen Volksbegriff geprägt. Das Entscheidende für uns war aber, sieht sie das nur so oder möchte sie das tatsächlich auch irgendwie umsetzen? Da sind wir zum Ergebnis gekommen, dass sie das klar umsetzen möchte. Und zwar zum einen durch Ausbürgerungen bestimmter Deutscher und zum anderen durch eine selektive Geburtenförderung. Die Ausbürgerung bedeutet, dass die Partei versucht, Leute, die für sie nicht zum ethnischen Volk gehören, loszuwerden. Und zwar, indem sie insbesondere StraftäterInnen mit doppelter Staatsbürgerschaft oder die eingebürgert wurden, wieder ausbürgern möchte. Und zum anderen, indem sie die Geburten von nur bestimmten deutschen Kindern fördert. Zum Beispiel soll, der Bundesverband hat vorgeschlagen, es soll ein Familienkredit vergeben werden. Ich glaube, 10.000 Euro pro Kind. Ab dem dritten Kind muss das auch nicht mehr zurückgezahlt werden. Aber nur an Familien, in denen beide Eltern deutsch sind. Das heißt, Mischehen in Anführungszeichen sind nicht gleich wertvoll. Kinder, bei denen ein Elternteil ausländische Staatsangehörigkeit hat, werden nicht gefördert, sind anscheinend nicht gleich viel wert. Das Gleiche in Sachsen, dort soll ein Babybegrüßungsgeld bezahlt werden, aber nur, wenn beide Eltern nur die deutsche Staatsbürgerschaft haben. Das heißt, auch StaatsbürgerInnen mit doppelter Staatsbürgerschaft werden als nicht deutsch genug angesehen.
1: Manche Punkte, die Charlotte Eichler von der Gesellschaft für Freiheitsrechte stark machte, erinnern einen allerdings doch an die auch jetzt schon vorherrschende Flüchtlingspolitik.
2: Weiterer Punkt in der Menschenwürde ist der Umgang mit Schutzsuchenden. Da geht es erstens um die Abschiebungspolitik der Partei. Hier sind wir nach wirklich langer und schwieriger Analyse zum Ergebnis gekommen, dass das Gesamtkonzept, was Abschiebungen angeht, der Partei mit sehr beachtlicher Wahrscheinlichkeit dazu führen würde, dass Menschen auch in Folter und menschenunwürdige Umstände, andere menschenunwürdige Zustände abgeschoben würden.
1: In dieser Woche haben wir über die Abschiebung einer jungen lesbischen Frau nach Uganda berichtet. Uganda hat eines der schärfsten Anti-LGBTQI-Gesetze weltweit. Die Geflüchtetenberatung Letra erklärte, Angel N droht der Tod. Die offensichtlich verfassungswidrige Abschiebepolitik dürfte sich mit der AfD noch einmal verschärfen. Zu erleben ist sie allerdings auch jetzt schon, ganz ohne AfD an der Macht. Und trotzdem, mit einer AfD-Regierung würden sich die Lebensverhältnisse noch einmal für ganz viele verschiedene Gruppen massiv verschlechtern. Manchmal können solche Dinge schneller passieren, als viele erwarten. Der ehemalige SC-Trainer Volke Finke, aktiv beim Freiburger Appell für ein AfD-Verbotsverfahren, blickte dafür in die Vergangenheit.
3: Ich will ganz kurz nur darauf eingehen, weil es beunruhigend ist, wie die Zeit tatsächlich vergeht und deswegen eben gut besonders wichtig, dass es jetzt schnell gehen muss. Die NSDAP ist 1928 im Reichstag gewesen, mit 12 Mandaten, hat 2 Jahre später, 1930, 107 Mandate gehabt und hat 1932 230 Mandate gehabt. Innerhalb von 4 Jahren eine Steigerung, ich will das nicht in Prozent ausrechnen, aber eine so derartig krasse Vervielfältigung. Und am 24. März 1933 gab es dann das Ermächtigungsgesetz. Und dem dann auch die bürgerliche Mitte sozusagen damals auch mit zugestimmt hat, denn die NSDAP selber hatte 43,9%, glaube ich. Und um das Ermächtigungsgesetz durchzusetzen, haben dann eben auch die Kräfte aus der Mitte mitgeholfen. Aber ich glaube, dass genau vor diesem Hintergrund der Parlamentarische Rat in die Verfassung der Bundesrepublik Deutschland Instrumente gebracht hat, die uns helfen sollen, dass es zu so etwas nie wieder kommt. Und der Artikel 21 Absatz 2 ist ja im Grunde die Aufforderung, ständig zu schauen und zu überprüfen, ob die Demokratie hier bei uns in unserer Gesellschaft weiterhin so gelebt wird, dass es sozusagen uns insgesamt politisch gut tut.
1: Zuletzt hören wir noch Konstantin Pawlowski von den Studis gegen Rechts, der erklärt, warum sie sich für ein Verbotsverfahren einsetzen.
4: Und dieses Thema betrifft uns als Studierende direkt, denn Bildung und Wissenschaft ist die allererste Verteidigungslinie der Demokratie gegen Rechts und gleichzeitig das erste Ziel, wenn diese Linie fällt. Was heute politisch entschieden wird, ist die Realität, in der wir morgen aufwachen, leben, forschen und lehren. Und dieses Morgen droht von einer krassen Perspektivlosigkeit geprägt zu sein. Und das müssen wir jetzt verhindern. Und damit zur Verantwortung, die wir alle tragen, vor allem aber die demokratischen Parteien. Es kann nicht sein, dass demokratische Parteien glauben, sie müssten das Programm der AfD imitieren, um sie wegzuregieren. Das ist jetzt über ein Jahrzehnt so gelaufen und siehe Migrationspolitik, siehe Informationsfreiheitsgesetz. Und es hat nicht funktioniert und die Zeit läuft uns davon. Wir als Studierende, wir haben begrenzte Möglichkeiten, aber wir haben dieses Ziel, wir haben das Ziel, diese vollständig auszuschöpfen und das fordern wir auch von der Politik. Die Mehrheit der Menschen in diesem Land will dieses Verfahren und während die Uhr weiter tickt, wird sich auf hypothetische Szenarien fokussiert. Noch sind wir mehr. Wir sehen die Verantwortung und vor allem das Privileg, das wir als Studierende haben und stehen deshalb für eine gemeinsame Zukunft ein. Deshalb sage ich klar, AfD-Verbot jetzt.
1: Soweit Konstantin Pawlowski von den Studis gegen Rechts Freiburg. Die CDU war übrigens auch zur Veranstaltung eingeladen, stellte sich aber nicht der Debatte.
0: Das Gutachten der Gesellschaft für Freiheitsrechte zu einem AfD-Verbotsverfahren und dessen Chancen hat die Juristin Charlotte Eichler am Mittwoch in Freiburg vorgestellt. Den gesamten Mitschnitt der Veranstaltung, der auch eine Podiumsdiskussion folgte, findet ihr auf unserer Webseite rdl.de und in Kürze werden wir ihn auch in der Sendung O-Ton Playback immer freitags um 19 Uhr ausstrahlen.

0: Die unabhängige Asylverfahrensberatung war 2023 von der damaligen Ampelkoalition eingeführt und mit einem Bundesprogramm gefördert worden. Es gibt nun Pläne des Bundesinnenministeriums, diese Förderung 2027 auslaufen zu lassen. Radio Blau Leipzig sprach mit Serhii Sfirnarets vom Sächsischen Flüchtlingsrat darüber, wie die geplanten Kürzungen sich auswirken werden.
1: Ja, jetzt unterhalte ich mich mit Serhii Sfirnarets vom Sächsischen Flüchtlingsrat e.V. Es soll um die geplanten Kürzungen in der unabhängigen Asylverfahrensberatung gehen. Stell vielleicht zu Beginn erstmal den Sächsischen Flüchtlingsrat kurz vor.
2: Ja, sehr gerne. Als erstes vielen Dank für die Einladung. Der Sächsische Flüchtlingsrat oder SFR setzt sich seit über 30 Jahren für die Rechte von geflüchteten Menschen in Sachsen. Wir beraten Menschen vor, während und nach dem Asylverfahrensprozess zu ihren Rechten, zu ihren Bleiberechtsperspektiven, zu Leistungskürzungen oder zu Arbeitsmarktintegration. Gleichzeitig dokumentieren wir menschenrechtliche Entwicklungen in Sachsen und bringen unsere Expertise in die öffentliche Debatte. Ja, und ich glaube, kurz zusammenfassen, unser Ziel ist, dass die Menschen in Sachsen unabhängig von ihrem Hintergrund eigentlich Zugang zu ihren Rechten haben.
1: Was ist denn das, diese unabhängige Asylverfahrensberatung? Was gibt es da in Sachsen für Angebote und wofür sind die jetzt wichtig? Ja, für wen sind die?
2: Ja, also die unabhängige Asylverfahrensberatung erklärt Menschen zunächst einmal das Asylverfahren. Also, welche Rechte und Pflichten habe ich? Was passiert in der Anhörung? Welche Unterlagen sind wichtig? Und wie funktioniert zum Beispiel die sogenannten Dublin-Verfahren? Und sie ersetzen natürlich keine Anwältinnen oder Anwälte an sich selbst. Und die Entscheidung eigentlich kommt auch nicht während der Asylverfahrensberatung. Aber das ist eine gute Plattform einfach, der erklärt Menschen, was überhaupt passiert und was sind meine Rechte. Auch geben wir die Chance für viele Menschen eigentlich einen Platz haben und seine Geschichte zu teilen, um besser zu verstehen, was genau passiert danach. Und das ist besonders wichtig für die Leute, die haben schon eine Trauma nach der Flucht. Und was ist auch super interessant, dass gestern hat Bundesagentur für Migration und Flucht eine Report oder Evaluation eigentlich veröffentlicht über die Asylerfahrungsberatung. Und wir sehen, dass mehr als 60% von den Menschen mit Fluchtberatung in Deutschland eigentlich brauchen diese Unterstützung.
1: Wie werden die Angebote denn bislang gefördert und was soll sich jetzt daran ändern? Also das ist ja, das werden ja im Bundesprogramm geförderte behördenunabhängige Asylverfahrensberatungen angeboten und die waren 2023 von der damaligen Ampelkoalition eingeführt worden. Und es gibt ja jetzt Pläne des Bundesinnenministeriums, diese Förderung 2027 auslaufen zu lassen. Ist das quasi das, was jetzt möglicherweise bevorsteht?
2: Das ist richtig. Seit 2023 finanziert der Bund die unabhängige Asylverfahrensberatung. Die Beratung wird von unabhängigen Trägern eigentlich durchgeführt, nicht von dem BAMF selbst. Und das ist sehr wichtig, weil BAMF ist diese eigentlich Behörde, dieser Arm, der entscheidet eigentlich über die Zukunft von den Menschen, die diese Anträge stellen. Und jetzt sehen wir, dass nach der jetzigen Plan eigentlich von unserer Bundesregierung, dass die Mittel für diese Beratungen eigentlich wird reduziert. Um rund 80%. Und das bedeutet, dass eigentlich große Teile von diesem Beratungsnetzwerk werden eigentlich, ja, verschwinden. Und gerade eigentlich in Sachsen gibt es gar keine Landesförderungen, die können diese eigentlich Lücken im Budget eigentlich bedecken. Und wir setzen das extrem kritisch.
1: Jetzt gibt es ja noch, das BAMF selbst hat, glaube ich, auch jetzt quasi das Angebot gemacht, selber auch Beratungen zu machen. Aber das ist ja dann keine unabhängige Beratung, oder?
2: Ganz stimmt. Ja, genau.
1: Und ja, das Sächsische Flüchtlingsrat hat jetzt zusammen mit weiteren Institutionen aus der unabhängigen Asylverfahrensberatung auch eine Stellungnahme veröffentlicht. Was sind denn eure Forderungen jetzt?
2: Unsere Forderungen sind ganz klar. Als erstes muss die Finanzierung von Asylverfahrensberatung dauerhaft gesichert werden. Zweitens muss die unabhängige Beratung weiterhin neben der eigentlich Angebot von BAMF weitergeführt werden. Und das eigentlich ist auch vorgesehen von neuer GS-Anpassung gesetzt. Und drittens, wir brauchen eine Planungssicherheit für die Träger, weil gute Beratung lässt sich nicht vor Jahr und Jahr aufbauen und wieder abbauen.
1: Und Sachsen hat am 1. Juli 2026 am Standort des bisherigen Landesausreisezentrums in Dresden ein Sekundärmigrationszentrum in Betrieb genommen. Wie soll denn dort eine unabhängige Asylverfahrensberatung möglich sein, wenn die Finanzierung auch so unsicher ist? Also ist das dann in so einem Zentrum überhaupt möglich, die Leute unabhängig zu beraten?
2: Das wäre möglich, aber das ist nicht geplant. Gerade an diesem Ort wäre, wie den neuen Sekundärmigrationszentrum, wäre unabhängige

0: Beratung besonders wichtig. Wenn die Menschen unter restriktiven Bedingungen untergebracht werden und der Zugang zu Unterstützungsangebot erschwert wird, steigt der Bedarf an unabhängiger Information und Rechtsberatung. Deswegen sehen wir diese Kombination von der Kürzung von Asylfallberatung und der Existierung von dieses Zentrum echt kritisch.
1: Du warst bislang ja auch als Wissenschaftler tätig und bist auch weiter als Wissenschaftler tätig, zum Beispiel eben in der Forschungsgruppe Mobilitäten und Migration am Leibniz-Institut für Länderkunde und hast dort etwa die Rolle von Migration in ländlichen Regionen in Europa auch untersucht, in ganz verschiedenen Ländern eben. Was denkst du über die Richtung, die mit dem Asylrechtsverschärfung im Rahmen dieser sogenannten GEAS-Reform jetzt eingeschlagen wurde? Also wo geht das hin? Oder ja?
0: Also muss ich kurz eigentlich die GEAS-Reform erklären? Also ich mache das super kurz. Die GEAS-Reform eigentlich bedeutet, dass die Europa jetzt kriegt die neue gemeinsame Regelung von Asylverfahren. Es wird viel stärkere Kontrolle an den Grenzen. Es wird eine gemeinsame Basis von allen Verfahren in Europa eigentlich existieren und eigentlich, ja, die Standort von Migranten eigentlich wird immer übergedacht, ja, nach dieser Regelung. Und als Wissenschaftler muss ich sagen, dass ich verstehe, warum Europa diese gemeinsame Regelung eigentlich braucht, weil bis jetzt dieser Prozess war ganz nicht koordiniert. Entscheidend aber, dass diese schnelle Verfahren oder schnelle Prozesse, die GEAS eigentlich will, kommen nicht auf den Preis von eigentlich die Leute, die suchen eigentlich Asyl hier in Europa, weil die Effizienz eigentlich bedeutet nicht, dass wir keine Rechte eigentlich anbieten für diese Menschen. Und ich denke, dass deshalb das GEAS eigentlich wird eingeführt. Wir brauchen diese unabhängige Beratung. Und wir denken, dass wenn die Leute eigentlich gut vorbereitet sind zu diesem Prozess und verstehen, was genau kommt, dann wird eigentlich der Erfolg von diesem Verfahren eigentlich viel höher als sonst.
1: Denkst du, dass man in Städten, die vielleicht so ein bisschen offener sind, Leipzig zum Beispiel hat ja jetzt seit langer Zeit eben so eine eher linke Regierung gehabt, da wird ja zum Teil die Ankommensberatung auch von städtischen Institutionen übernommen. Denkst du, das ist dann noch eine Option, dass eben städtische Träger diese Beratung übernehmen können?
0: Das wäre möglich, aber wir sehen auch große Unterschiede, zum Beispiel auch zwischen Großstädten hier in Sachsen. Zum Beispiel in Leipzig, der Anteil von erfolgreichen Verfahren sind viel höher als in Dresden und das ist auch nicht vergleichbar mit ländlichen Regionen hier in Sachsen. Deswegen die Antwort ist vielleicht, aber ich sehe auch, das ist nicht so einfach zu vorstellen.
1: Wie kann es weitergehen mit der unabhängigen Asylverfahrensberatung? Versucht ihr als sächsischer Flüchtlingsrat jetzt euch auch darauf vorzubereiten, dass ihr die Angebote dann trotzdem weiterführen könnt mit anderen Mitteln? Man könnte ja dann vielleicht von anderen Quellen versuchen, Geld zu bekommen oder Ähnliches.
0: Also wir bereiten uns für verschiedene Szenarien vor. Gleichzeitig möchten wir deutlich machen, wir halten die geplanten Kürzungen für falsch und setzen uns gemeinsam mit vielen anderen Trägern dafür ein, dass die Bundesregierung ihre Entscheidung nochmals überdacht. Parallel dazu haben wir eine Spendekampagne gestartet. Unser Ziel ist es, genügend Mittel zu sammeln, um weiter die unabhängige Asylverfahrensberatung an unseren Standorten in Leipzig und Dresden aus nächstes Jahr weiterführen zu können, wenn die Bundesförderung tatsächlich wegfallen sollte. Natürlich, Spenden können nicht diese staatliche Verantwortung dauerhaft ersetzen. Der Zugang zu einer unabhängigen Beratung ist aus unserer Sicht eine rechtsstaatliche Aufgabe und sollte verlässlich finanziert werden. Aber wir möchten nicht tatenlos zusehen, wie ein erfolgreiches Beratungsangebot verschwindet. Deswegen kämpfen wir politisch für einen Erhalt von dieses Programms. Und gleichzeitig versuchen wir mit der Unterstützung der Zivilgesellschaft sicherzustellen, dass die Schutzsuchende auch in Zukunft Zugang zu unabhängigen Beratung haben.
1: Wie ist der aktuelle Stand eigentlich? Also es gibt ja noch so die Hoffnung, dass die SPD sich doch mehr dagegen wehrt, gegen diese Kürzungen. Habt ihr da noch Hoffnung? Und was sind da die nächsten Schritte? Wird das noch irgendwo wann endgültig dann entschieden?
0: Die Hoffnung existiert immer, aber wir müssen uns vorbereiten auch für die schlechtere Zukunftsszenarien.
1: Und auf der Seite des Sächsischen Flüchtlingsrats, sächsischer-flüchtlingsrat.de, da sieht man ja auch, kann man auch sehen, wie man den Flüchtlingsrat unterstützen kann.
0: Genau, bitte gehen Sie auf unsere Webseite sfrev.de und da geht viel Informationen zu unserer Spendekampagne und auch zu regelmäßigen eigentlich Spendenangeboten, die wir anbieten.
1: Ja, und das sind auch nochmal die Pressemitteilungen, zum Beispiel die eben zur Asylverfahrensberatung nochmal nachzulesen. Dann
0: ganz genau.
1: Bedanke mich sehr fürs Gespräch bei Serhii Zwinarets vom Sächsischen Flüchtlingsrat hier in Leipzig.
0: Vielen Dank.

0: Seit Sonntag gilt in der EU ein Vernichtungsverbot für Textilien und Schuhe. Die deutsche Umwelthilfe kritisiert die neue EU-Regelung und sagt, die vielen Ausnahmen drohen, das Verbot bis zur Wirkungslosigkeit zu verwässern. Mehr Infos liefert Radio Z Nürnberg.
1: Seit Sonntag dürfen große Unternehmen in der EU unverkaufte Kleidung und Schuhe nicht mehr einfach so vernichten. Ab Sonntag nämlich ist eine entsprechende EU-Vorschrift in Kraft getreten. Wie beurteilen Sie denn diese neue EU-Regel?
2: Es ist absolut notwendig und notwendig gewesen, dass wir ein Vernichtungsverbot für Neuwaren bekommen. Denn man muss sich einfach vorstellen, dass die Textilindustrie seit Jahrzehnten und unter dem politischen Radar fliegt. Was in allen anderen Industrien schon längst geregelt ist, ist es hier eben nicht. Und so ist es so, dass alleine 4-9% der neu produzierten Ware allein in Europa direkt in die Vernichtung gehen. Und das sind noch sehr konservative Schätzungen. Man kann sich diese Zahl immer so schwer vorstellen, wenn man denkt, das wären T-Shirts, man würde die aneinander knoten, könnte man das 20 bis 40 Mal um die Erde wickeln. Also kein Textilmüll, sondern wirklich unverkaufte Ware, die einfach nur nicht wieder aufbereitet und in den Verkauf geht, weil es schlicht teurer ist, als sie zu vernichten. Und diese Ressourcenverschwendung, genau die wird jetzt das erste Mal hier politisch angegangen.
1: Sie haben es gerade kurz schon angerissen, weshalb so viel vernichtet wird. Weshalb gehen denn da die Unternehmen nicht andere Wege bisher?
2: Weil es einfach günstiger ist. Wir leben ja hier in einem Wettbewerb, in einem System, das auf Öl und Gas basiert. Denn genau das sind Kleidungsstücke, die bestehen zu 70% aus synthetischen Fasern. Also eigentlich tragen wir Plastiktüten in gewebter Form, ein bisschen bunt. Und da ist es eben so, dass die Produktionskosten, die wir ja nach Südostasien ausgelagert haben, einfach einen sehr, sehr kleinen Teil der Kosten ausmachen. Also ein Textil herzustellen kostet halt nichts. Teuer ist dann der Transport, ist vor allem das Marketing, sind vielleicht auch die Häuser und die Angestellten hier in Europa, wenn man sie denn hat. Und deswegen ist es für die Firmen einfach wirklich günstiger, etwas überzuproduzieren. Und das ist einfach sehr viel bei diesen Margen, die wir haben, bei diesen Mengen. Und es dann einfach zu vernichten, statt die Retouren wieder aufzubereiten. Das muss ja oft händisch passieren. Sie dann wieder einzupflegen, sie in das System einzubauen, eventuell nochmal zu prüfen oder vielleicht sogar zu reparieren. Das kostet Geld. Die Herstellung nicht und deshalb ist es wirklich günstiger für die Firmen zu zerstören. Und da sieht man natürlich die Absurdität, denn das sind ja Kosten, das sind Klimafolgen, das ist Plastik, das ist Chemie in der Umwelt, die uns alle wieder treffen. Aber das zahlt eben die Allgemeinheit bisher und nicht die Firmen.
1: Seit Sonntag soll es ja in der EU laut einer neuen EU-Regel ein bisschen besser werden. Aber diese neue EU-Regel, die gilt ja erstmal nur für große Unternehmen ab 250 Mitarbeitenden. Und es gibt viele Ausnahmen, zum Beispiel wenn die Kleidung gefährlich, beschädigt oder verschmutzt ist. Das klingt erstmal aber auch sinnvoll, oder nicht?
2: Genau, wenn giftige Chemikalie in der Textilie ist, dann will ich die natürlich auch nicht getragen haben und auch nicht sehen, dass wer anders die trägt. Da stellt sich natürlich die Frage, warum ist das überhaupt drin? Das ist ja vielleicht die erste Frage. Es gibt ja in der EU Regeln, wie Textilien herzustellen sind und giftige und umweltgefährdende Chemikalien sollten gar nicht erst drin sein. Leider haben wir aber auch sehr viel schlimme Ausnahmen drin, die wirklich absurd sind. Zum Beispiel soll weiterhin vernichtet werden dürfen, wenn ich die Kleidung, und das sind eben Mengen, einem Secondhand-Anbieter oder einem anderen Zweitverwerter, also zum Beispiel einer Charity, angeboten habe und die nach 8 Wochen dann eben nicht nutzen konnten. Und das ist natürlich Wahnsinn, weil das ist ein bisschen wie eine nachträgliche Legitimation von Ultra-Fast-Fashion, denn das ist ja genau das Problem, dass wir so viele Kleidungsstücke haben, dass jetzt schon der große Teil eben ins Ausland geschifft wird, zum Beispiel nach Afrika. Also es ist jetzt schon so, dass ungefähr 90% der noch tragfähigen Kleidungsstücke aus den Altkleidercontainern exportiert werden. Und wenn da jetzt noch die neuen Kleidungsstücke draufkommen, was soll man damit machen? Deswegen ist eben das Wichtige, es reicht nicht nur das Vernichten zu verbieten, sondern wir müssen vor allem dafür sorgen, dass wir Absatzmärkte in Deutschland, in Europa für kreislauffähige Textilkonsumangebote, also Platt, Leinteilen tauschen, reparieren, Secondhand überhaupt erstmal bekommen.
1: Eine andere Ausnahme von diesem Vernichtungsgebot, die gilt ja, wenn die Ware nicht wiederverwendet oder wieder aufbereitet werden kann. Weshalb ist denn diese Ausnahme ein großes Problem oder vielleicht auch eher gesagt ein riesiges Schlupfloch?
2: Ja, das ist ein scheunentorgroßes Schlupfloch, muss man sagen. Das ist wirklich Wahnsinn, dass das die Lobby geschafft hat, hier rein zu verhandeln, weil sie ja praktisch sagt, okay, wenn es für mich als Firma teurer ist, diese Retoure zu waschen, wieder aufzubereiten und in den Verkehr zu bringen, als sie zu vernichten, dann darf ich das weiterhin tun. Und genau das ist ja das Grundproblem. Die Firmen würden ja gar nicht zerstören, wenn es nicht günstiger wäre. Also das ist, wie ich gerade schon sagte, eigentlich eine nachträgliche Legitimation von Ultra Fast Fashion. Deswegen muss das raus. Denn das Problem ist eben, dass in diesem System, was wir gerade haben, dieses Zerstören so günstig ist. Und deshalb darf es einfach grundsätzlich nicht passieren. Deswegen sind diese Ausnahmen wirklich komplett an die Realität vorbei. Und hier brauchen wir dringend Nachbesserungen.
1: Sie haben gerade schon die Ultra-Fast-Fashion ja mehrfach angesprochen. Da ist ja auch wirklich das Problem, dass es kaum wiederverwendet oder recycelt werden kann. Was ist da das große Problem dran?
2: Nicht nur bei Ultra-Fast-Fashion, auch bei Fast-Fashion ist es so, dass wir eben ein großes Teil synthetisches Fasermaterial haben, und zwar gemischtes. Also 70% der Textilien, die jetzt auf den Markt kommen, bestehen aus Öl- und Gasbasierten Fasern, synthetischen Fasern, Plastikfasern, und die sind dann halt auch noch meistens gemischt. Das ist also nicht wie beim Joghurtdeckel und dem Becher, den ich irgendwie trennen kann voneinander, sondern die sind ineinander verwoben. Ich weiß auch nicht, was drin ist, weil ich das nicht auszeichnen muss, zumindest ist nicht, wenn es keine gewisse Prozentzahl überschreitet. Und das bedeutet, so ein Altkleidercontainer, wie wir die alle kennen von der Straße, das ist eigentlich eine Blackbox. Wenn ich die öffne, weiß ich nicht, was drin ist, ich kann es nicht recyceln. Und das ist natürlich ein Riesenproblem, egal ob es Ultra oder Fast Fashion ist. Am Ende ist das eigentlich Sondermüll, und wenn wir dann in Ghana die Müllstrände sehen, liegt das nicht daran, dass die damit nicht umgehen können, sondern das können auch wir nicht. Also auch in Deutschland können diese Klamotten nicht recycelt werden. Es gibt erste Pilotanlagen, wo man zum Beispiel Baumwolle recyceln kann, oder wenn man weiß, was für ein Baumwoll-Polyester-Gemisch es ist, also welche Konzentration, könnte man da stellenweise auch schon. Aber selbst diese Piloten können am Ende eben nicht bestehen, weil das Neuproduzieren aus Öl und Gas günstiger ist, als recycelte Fasern einzusetzen. Also auch hier brauchen wir einfach klare Regeln, dass wir eine Mindesteinsatzquote von recycelten Fasern haben. Wir sind gerade weltweit bei gerade mal 0,1-1% der Textilien, die recycelt werden. Der Rest wird weiterhin verbrannt, downgecycelt oder landet auf Mülldeponien. Jede Sekunde ist das weltweit eine Lkw-Ladung voll. Und das sieht man halt einfach, wie weit diese Industrie von Kreislauffähigkeit entfernt ist.
1: Wir haben ja eine massive Überproduktion von Textilien, auch gerade von Textilien, die nicht recycelt werden können, mit riesigen CO2-Emissionen und Textilmüllbergen und auch noch mehr anderen Problemen. Sie fordern jetzt, dass diese Überproduktion verbindlich begrenzt werden soll. Aber Textilunternehmen und Modefirmen, die wollen doch so viel wie möglich verkaufen. Gerade bei Fast Fashion ist es ja auch das Geschäftsmodell. Wie soll das also funktionieren?
2: Ich würde sagen, ganz schlicht und ergreifend, wir leben auf einem Planeten mit endlichen Ressourcen, und ein Geschäftsmodell, das nicht in der Lage ist, mit diesen endlichen Ressourcen umzugehen, das muss einfach aufhören zu existieren. Und zwar aufgrund von uns allen, von uns Menschen und von zukünftigen Generationen, die halt hier auch noch weiterleben wollen. Mir ist das Profitinteresse von einer Fast-Fashion-Firma ehrlich gesagt ziemlich egal, wenn es auf Kosten von Umwelt und Planet geht. Und deswegen brauchen wir jetzt gesetzliche Regeln. Wir brauchen eigentlich schon längst ein Ressourcenschutzgesetz, das klare Regeln festlegt, wie viel Ressourcen von einer Branche eigentlich genutzt werden dürfen. Das ist natürlich noch Zukunftsmusik, leider. Aber was wir eben jetzt ganz konkret in der Hand haben in diesen Tagen, ist das sogenannte Textilgesetz mit der erweiterten Herstellerverantwortung für Textilien. Also erweiterte Herstellerverantwortung haben wir schon in anderen Bereichen, bei Autos, bei Elektroschrott, bei Verpackungen mit dem gelben Sack seit über 30 Jahren in Deutschland, nur bei Textilien eben nicht. Auch das hat die EU jetzt schon verabschiedet. Das muss in Deutschland aber noch umgesetzt werden. Und das passiert gerade in dieser Tage im Umweltministerium. Und da fordern wir in diesem Gesetz eben, dass es nicht nur eine verbesserte Abfallwirtschaft ist. Also die Idee ist sozusagen, wenn ein Kleidungsstück auf den Markt kommt, muss man schon dafür bezahlen, dass es sortiert und gesammelt werden kann und am Ende vielleicht auch recycelt, so wie wir das bei Plastikmüll ja kennen. Da bezahlen wir ja auch für jeden Joghurtbecher, den wir kaufen, mit. Das passiert jetzt auch bei Textilien, und wir sagen eben, das reicht nicht, sondern wir brauchen auch eine Begrenzung der Massen, die auf den Markt kommen. Und man könnte da eben eine Ökomodulation einführen, wie es so schön im Fachjargon heißt. Platt gesagt ist das einfach, wenn eine Klamotte richtig schlecht ist, also nicht zu recyceln, Ultra-Fast-Fashion, viel Chemie drin, nach zweimal Waschen kaputt, dann muss ich richtig viel dafür zahlen, wenn ich das in Deutschland auf den Markt bringen will. Wenn es ein gutes Kleidungsstück ist, das aus Baumwolle ist, was langlebig ist, eine Jeans, die ich ganz oft waschen und reparieren kann und eigentlich 100 Jahre tragen kann, wenn ich will, dann kostet das sehr wenig Strafe. Und wenn ich das eben hätte und ausreichend auch beziffere, dann wird sich irgendwann Ultra-Fast-Fashion nicht mehr lohnen. Und genau das sieht die EU eigentlich vor, ist in Deutschland aber nicht im Gesetz enthalten bisher, zumindest nicht verpflichtend. Und genau das, diese Ökomodulation, das müsste Umweltminister Schneider jetzt reinbringen. Dieses Modell, dieses klimazerstörende Modell Ultra-Fast-Fashion, das darf sich einfach schlicht nicht mehr lohnen. Und das ist keine Utopie mehr, das könnte man jetzt mit diesem Gesetz tun. Deswegen ist es dieser Tage so wichtig, dass Umweltminister Schneider das Gesetz auch wirklich wirksam ausgestaltet.
1: Jetzt ist die EU-Regelung zum Zerstörungsverbot von unverkaufter Kleidung, über die wir jetzt gerade viel gesprochen haben, die ist jetzt seit Sonntag in Kraft. Haben Sie denn da schon erste Reaktionen gehört? Und wie groß sehen Sie die Gefahr, dass Textilunternehmen da ja auch viele Möglichkeiten haben, irgendwie drumherum zu kommen?
2: Ehrlich gesagt glaube ich, dass es weitergehen wird wie bisher, weil eben diese Schlupflöcher einfach so scheunentor groß sind. Das heißt, jetzt wird dieses Spiel losgehen, dass NGOs, das Verbraucherschützende, dass vielleicht auch die ersten Behörden Fälle feststellen und dann ja auch zur Anklage bringen werden. Da ist das erste Problem schon mal, dass der Bußgeldkatalog, was kostet es denn überhaupt für Strafe? Was gibt es überhaupt für Strafen, wenn ich gegen dieses Gesetz verstoße, erst im November in Kraft tritt? Also so lange haben wir eh noch mal eine Grauzone. Dann hat Deutschland noch nicht festgelegt, welche Behörden denn für diese Durchführung verantwortlich sind. Auch das wird jetzt eine Weile dauern. Und dann ist eben der Punkt, dass wir jetzt jedes Mal durchexerzieren müssen bei so einem Fall, wenn ich jetzt zum Beispiel als NGO feststelle bei Shein, bei H&M, bei C&A, wurde doch zerstört, guck mal, ich habe hier den Beleg. Und dann sagen die Firmen, nee, aber das fällt doch unter eine der Ausnahmen. Und dann wird man juristisch klären müssen, fällt es darunter oder nicht. Also wir haben halt hier sehr viele Fallstricke noch, bis dieses Gesetz wirklich wirkt. Wir werden als NGO uns das ganz genau angucken. Wir sind jetzt schon dabei, uns Firmen anzugucken und Fälle, wo zerstört wurde. Aber da hat es wirklich der Gesetzgeber ist problematischer gestaltet, als es sein müsste. Ich glaube, dass es hier wirklich noch eine Weile dauert, bis das hart wird. Leider.
1: Sind sie denn auch irgendwo bessere Gesetze, sage ich mal? Andere Länder haben vielleicht auch andere Regelungen. In Frankreich, glaube ich, tut sich einiges, oder?
2: Genau, es gibt viele europäische Nachbarländer, die hier schon viel weiter sind, gerade wenn es um Textilien geht. Frankreich ist hier wirklich unser großer Vorreiter, der schon seit Jahren eine erweiterte Herstellerverantwortung für Textilien hat, bevor das in der EU überhaupt spruchreif wurde, von dem wir also ganz klar lernen können. Wir haben auch andere Länder wie zum Beispiel die Niederlanden, wie Österreich, wie Italien, die jetzt auch schon nach dem EU-Gesetz eine erweiterte Herstellerverantwortung eingeführt haben, die auch eine klare Ökomodulation haben und auch ein geregelte Abgabe, wie viel denn bezahlt werden muss, zum Beispiel für ein Textil. Also das sind alles Fälle, wo wir lernen können, wo es auch schon Erfahrungen gibt, wo man vielleicht sogar auch Dinge besser machen kann. Das bedeutet also, wir sind halt hier sehr träge und Deutschland hat hier eine große Verantwortung, nicht nur als großes europäisches Land, sondern auch als einer der größten Importeure in Europa, denn das sind wir immer noch. Wir sind ein sehr, sehr großer Importeur, ein sehr großer Absatzmarkt und am Ende auch ein sehr großer Exporteur von Textilmüll. Deswegen ist es eigentlich so wichtig, dass wir hier jetzt sauber vorangehen.
1: Und was sind Ihre Vorschläge für eine sinnvolle Kreislaufwirtschaft, was Textilien angeht?
2: Das erste muss sein, dass wir massiv weniger neue Produkte auf den Markt bringen. Denn jedes von diesen Textilien enthält wertvolle Ressourcen. Mal so ein Beispiel, so ein normales Baumwoll-T-Shirt, so ein weißes, das einfachste, was ich herstellen kann, hat schon 2700 Liter Wasser, die es braucht. Das ist so viel, wie ein Mensch in 2,5 Jahren trinkt. Also wenn wir gucken, wo das Wasser ist, das ist zum Beispiel in unseren Kleiderschränken und am Ende noch voller Chemie und Plastik. So, deswegen brauchen wir massiv weniger. Deswegen dieses Textilgesetz jetzt wirksam ausgestalten mit einer Ökomodulation, die wirklich dazu führt, dass sich Ultra-Fast-Fashion nicht mehr lohnt, mit einer lokalen Wiederverwendungsquote, mit einer Vermeidungsziel für Textilmüll, das wirklich dann umgesetzt werden muss von den Herstellern, weil sie dann halt wirklich ein Interesse haben, ein ureigenstes Interesse, auch in die kreislauffähigen Textilkonsumangebote einzusteigen. Dafür fordern wir auch einen sogenannten Transformationsfonds noch in diesem Textilgesetz. Platt gesagt, 20% der Einnahmen von diesem Fonds muss eben dafür genutzt werden, dass wir kreislauffähige Textilkonsumangebote in Deutschland ausbauen. Das ist so ein sperriges Wort, ganz platt, leihen, teilen, tauschen, reparieren, Secondhand. Das muss in unserem Alltag so normal sein wie neu kaufen. Also statt einen H&M, statt einen Fast-Fashion-Laden in der Innenstadt will ich einen Secondhand-Laden sehen. Ich will in jedem Fast-Fashion-Store mindestens 10% der Fläche für ein Leihmodell haben. Es muss also, wenn ich in den Urlaub fahre, das ganz Normale sein, dass ich die Klamotten nicht neu kaufe, die ich für 1 bis 2 Wochen brauche, sondern dass ich mir die leihe. Gerade für die Kinder, die danach eh wieder zu groß sind und rausgewachsen sind im nächsten Urlaub. Oder für die Party am Wochenende. Also Kleidereien wie Büchereien, das muss ganz normal werden. Und das muss investiert werden. Unsere Umfragen zeigen, dass die Menschen das eigentlich wollen, aber dass die Angebote fehlen. Und genau hier muss jetzt investiert werden. Und wir brauchen vor allem, und das fordere ich von Deutschland, eine harte Durchsetzung dieser Gesetze. Das bedeutet also Strafen, die festgelegt werden und auch Behörden, die sie durchsetzen. Denn die Textilindustrie wird sich sonst nicht daran halten. Die macht einfach viel zu viel Gewinne damit.

0: Welche Auswirkungen hat die Gesundheitsreform auf die medizinische Grundversorgung? Worum geht es bei der Apothekenreform, der Krankenhausreform und der damit verbundenen Änderung in der Notfallversorgung? Das besprach Radio Z Nürnberg mit Martin Eulitz, dem Pressesprecher der Kassenärztlichen Vereinigung Bayerns zur Gesundheitsreform. Das Interview beginnt mit der Frage nach der Kritik an handwerklichen Fehlern im GKV-Beitragsstabilisierungsgesetz, die die Kassenärztliche Bundesvereinigung kritisiert hatte.
1: Also die handwerklichen Fehler sind eher in den Details zu sehen, die für uns jetzt auch gar nicht so zu kommentieren sind. Das große Problem, was auch die Kassenärztliche Bundesvereinigung gesehen hat, ist, dass einfach die Einsparungen, die durch das Gesetz kommen, überwiegend zu Lasten des ambulanten Bereichs geht. Und hier geht es um 2,7 Milliarden Euro im ersten Jahr. Und in den Folgejahren kommen dann noch viel mehr Milliarden obendrauf. Das ist das Problem.
2: Also es wird viel Geld eingespart. Im ambulanten Bereich heißt es hauptsächlich bei den niedergelassenen Ärztinnen. Ist es dann auch mit Existenzängsten verbunden bei manchen Berufsgruppen, wie jetzt zum Beispiel bei den Psychotherapeutinnen, das ja sehr real dargestellt wird?
1: Ganz genau. Also es geht hier um alle Hausärzte, Fachärzte, Psychotherapeuten, die praktisch gemeinsam dann dieses Minus in irgendeiner Form ausgleichen müssen. Und es wird zu existenziellen Problemen kommen, wenn da nicht noch nachgebessert wird.
2: Und was bedeuten diese Gesetzesänderungen denn dann für die niedergelassenen Hausärztinnen genau? Könnte man sagen, sie müssen mehr Stunden arbeiten und haben aber weniger Rechte oder weniger Geld dafür?
1: So kann man es sagen, aber wahrscheinlich wird der Umkehrschluss realistischer sein. Nämlich die Ärzte werden die Konsequenz daraus ziehen, dass sie sagen, dann können wir nicht mehr so viele Termine anbieten, sondern müssen weniger Termine anbieten. Wer schon mal an einem Montagmorgen in der Praxis seiner Wahl gewesen ist, wird wissen, wie es dazugeht und wie voll die Wartezimmer sind. Und es werden Millionen von Terminen, wird es weniger geben.
2: Ja, ein Ansatz ist ja auch, ich habe schon erwähnt, das Apothekenversorgungsweiterentwicklungsgesetz, nämlich teilweise Grundversorgung an Apotheken um- oder auszulagern. Welche Rollen sollen die Apotheken denn da genau spielen und wie bewerten Sie das in der KV?
1: Dieses Gesetz sehen wir sehr kritisch. Also diese Kompetenzerweiterung der Apotheken ist medizinisch aus unserer Sicht absolut fragwürdig, denn es ist nach wie vor ist die ärztliche Tätigkeit den Hausärzten und den Fachärzten vorbehalten, sowohl in Praxen als auch in Kliniken. Das kann man nicht so en passant nebenbei machen. Auch bei einer Impfung muss man ja auch immer die ganze medizinische Historie des Menschen kennen und muss Folgewirkungen kennen. Und die Apotheker sind in der Arzneimittelzubereitung und Ausgabe, die haben da ihre Spezialbereich und ihre Spezialkenntnisse, die ihnen auch niemand nehmen möchte. Aber die ärztliche Diagnostik und Therapie sollte bei den Ärzten verbleiben.
2: Ja, ich habe mir da auch die Frage gestellt, wie das ökonomisch funktionieren soll. Also mit der Abrechnung, wird es nicht auch ein komplettes Abrechnungswirrwarr geben oder wird die Arbeit von den Apotheken unbezahlt geleistet oder wie soll das funktionieren?
1: Na, da müssten, wenn das so gewünscht wird, müssten die Apotheken mit den Krankenkassen in Verhandlungen einsteigen und verhandeln, was ihre Leistung dann wert ist. Das hat dann nichts mit den Kassenärztlichen Vereinigungen zu tun.
2: Was aber ein weiteres Thema ist, was die Kassenärztliche Vereinigung durchaus wieder betreffen dürfte, ist die EPA, die elektronische Patientenakte, weil die soll ja auch nicht mehr vergütet werden, also die Befüllung davon durch die Ärztinnen. Was bedeutet das genau?
1: Also bisher ist die elektronische Patientenakte absolut noch in den Kinderschuhen. Sie hat wenig Nutzwert in den Praxen, weil es sind primär eine PDF-Datei, die auch nicht ganz durchsuchbar ist. Wenn das weitergeht und sich entwickelt und dann auch mal nutzbar wird, dann hat das einen echten Zusatznutzen auch für die Praxen. Und dann kann man auch damit zurechtkommen, dass man da keine extra Vergütung erhält, weil es dann in den Praxenablauf gut integriert ist. Also das ist kein großer Aufreger bekommen, wie wir zumindest aus den Praxen im Regelfall zurückgespielt. Aber wie gesagt, noch zum jetzigen Zeitpunkt ist die elektronische Patientenakte nicht wirklich von irgendeinem größeren Wert.
2: Ist die EPA von den Patientinnenseite überhaupt angenommen worden oder widersprechen viele sowieso dieser Aufnahme in die EPA?
1: Also die Frage müssen Sie bei den Krankenkassen stellen, weil der Widerspruch erfolgt ja bei den Krankenkassen. Aber was wir von unseren Mitgliedern, den niedergelassenen Ärzten, auch Psychotherapeuten eben hören, ist das Interesse der Patienten noch relativ überschaubar daran.
2: Dann hätte ich noch eine Frage, die ein bisschen weiter rausgeht, über die niedergelassenen Ärzte und nochmal mehr zum Beitrag Stabilisierungsgesetz. Man hört ja auch, dass sich das mit der Krankenhausreform beißt, die von der Ampelregierung noch verabschiedet wurde. Haben Sie da Erfahrungen dazu, wie das funktionieren kann oder was sich da genau widerspricht?
1: Also die Krankenhausreform, muss man auch dazu sagen, die ist ja jetzt überarbeitet. Also es ist ja nicht die alte verabschiedete, die in Kraft getreten ist, sondern es ist ja eine komplett überarbeitete. Und es ist auch so, dass wir auch als Kassenärztevereinigung damit zu tun haben. Beispielsweise, wenn jetzt durch die Krankenhausreform einige Häuser ihr Angebot deutlich reduzieren, dann hat das auch Folgen für die ambulante Versorgung in den Regionen vor Ort. Und der zweite Aspekt ist in der Notfallversorgung. Denn wir haben ja Bereitschaftspraxen in Bayern 130 Kliniken. Und wenn da eine der Kliniken durch eine Krankenhausreform sogar wegfallen sollte, was man jetzt noch nicht weiß, dann ist auch eine Bereitschaftspraxis von uns da obsolet. Also insofern sind wir da durchaus involviert in das ganze Thema.
2: Und zum Abschluss noch eine Frage zum Ausblick. Die Bundeskassenärztliche Vereinigung hat ja erfolgreich gegen die Beitragssenkung im ambulanten psychotherapeutischen Bereich geklagt. Wird die KV auch weiterhin den Rechtsweg beschreiten gegen die Reformpläne der Bundesregierung?
1: Also das darf man nicht vermischen miteinander. Das eine, und da waren wir 100% dahinter, war die Klage gegen den Beschluss des erweiterten Bewertungsausschusses in Form der Senkung der Psychotherapeuten-Honorare um 4,5%. Das war kein Gesetz, das war was anderes. Da hat unsere Bundesvereinigung geklagt und das können wir nur absolut unterstützen, weil das war ein wirklich falscher Beschluss, der da gefällt worden ist, zu Lasten der Psychotherapeutinnen und Psychotherapeuten. Und wir als Kassenärztevereinigung Bayerns sind gerne bereit, das zu unterstützen, was Sinn macht. Aber dieses Gesetz, so wie es jetzt vorgelegt worden ist, ist wirklich praxisfremd und feindlich für die niedergelassenen Ärzte und Psychotherapeuten.
2: Das heißt, Sie werden da weiter gegen ankämpfen auch? Das war jetzt gerade mir nicht ganz klar.
1: Ja, also wir werden weiterhin die Probleme offenlegen und aufzeigen, wo die Schwierigkeiten sind für die Praxen. Dass man als Körperschaft öffentlich rechts, kann man da nicht sagen, wir boykottieren das Ganze. Wenn das Ganze im Gesetz steht und so umzusetzen ist, müssen wir die Teile, die uns betreffen, natürlich auch umsetzen. Aber nichtsdestotrotz können wir auch nach wie vor und können auch unsere Mitglieder Kritik daran üben, an den vielen Punkten, die aus unserer Sicht fragwürdig sind.
2: Ja, dass Sie das umsetzen müssen, ist natürlich klar, aber dass Sie es auch kritisch begleiten, auch sehr begrüßenswert. In diesem Sinne, herzlichen Dank für Ihre Zeit und das Interview.
1: Ja, gerne.
0: Das war ein Gespräch mit Martin Eulitz, Pressesprecher der Kassenärztlichen Vereinigung Bayerns, über die Gesundheitsreform von Radio Z Nürnberg. Und damit geht das Infomagazin bei Radio Dreieckland mit der Ausgabe vom 24. Juli 2026 zu Ende. Am Mikrofon verabschiedet sich Johanna. Hier schon mal ein kleiner Ausblick auf den August. 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Anstelle des Morgenradios hört ihr Musik, mittags an den anderen Tagen auch und abends zwischen 18 und 19 Uhr gibt es ein Spezialprogramm.

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1: Willkommen zu O-Ton Playback bei Radio Dreieckland. Ein Panorama realer Alternativen zur marktförmigen Bewältigung der Klimakatastrophe darzustellen und zu diskutieren. Das war das Ziel der Vortragsreihe Demokratische Planwirtschaft in Zeiten der Klimakatastrophe von Labanda Wager im Frühjahr Sommer 2025. In der kommenden Stunde könnt ihr den Eröffnungsvortrag der Reihe hören, den Labanda Wager selbst gestaltete, unter dem Motto »Die Welt brennt, aber wird schon laufen«. Der Vortrag fand am 16. Mai 2025 im Susi Café in Freiburg statt.
2: Wir haben dann sozusagen ein Grundsatzthesenpapier dazu verfasst, was jetzt sozusagen im vorläufigen Stand fertig geworden ist. Und es trägt sozusagen die Überschrift, die Welt steht in Flammen, aber wird schon laufen, zur Notwendigkeit einer demokratischen Planwirtschaft in Zeiten der Klimakatastrophe. Das fasst so ein bisschen zusammen, dass wir alle sehen, jeden Tag und selber wahrnehmen und wie sich sozusagen die Erderwärmung immer weiter zuspitzt und es ja auch diverse große soziale Bewegungen dazu ja auch gibt, die Klimabewegung, die dann in Teilen aber jetzt auch schon so ein bisschen leicht am Abebben oder vielleicht, man könnte auch sagen, vielleicht so am Feststecken ist und sozusagen trotzdem, dass eigentlich die sozusagen sich Wissenschaft auch die im Grunde genommen darüber einig ist, woran liegt es? Also es ist ja jetzt kein Mysterium mehr, ein großes irgendwie der CO2-Ausstoß und auch die Politik letzten Endes eigentlich das Ziel und sozusagen die Notwendigkeit eigentlich positiv im Wesentlichen bestätigt und es gibt jährliche Klimaschutzkonferenzen und es wird ein Abkommen nach dem anderen unterzeichnet und es ist eigentlich dauerpräsent überall. Aber trotzdem gibt es eigentlich keinen Durchbruch. Im Gegenteil, es steckt so ein bisschen fest und wir stellen eben halt auch fest, dass es eben in der Klimabewegung sozusagen oder auch überhaupt in den sozialen Bewegungen dazu kein so ein richtig visionäres, positives Ziel gibt, wie man denn diese Schwierigkeiten jetzt eigentlich überwinden könnte. Und da die Klimakatastrophe ja aber dringend ist und sozusagen ja existenziell uns bedroht, muss man sich ja dann doch auch mal damit auseinandersetzen. So im ersten Teil, den ich jetzt vorstelle, beschäftigen wir uns sozusagen mit der analytischen Herleitung. Und der Kollege macht dann im zweiten Teil sozusagen mit unseren Schlussfolgerungen daraus weiter. Es ist so, dass wir eben, wie ich gesagt habe, in der Klimabewegung oder generell auch in dem medialen Diskurs und so weiter häufig dann natürlich so ein bisschen drüber sinniert wird, woran liegt es denn, dass es eigentlich nicht weitergeht. Und dann haben wir eigentlich festgestellt, es gibt so zwei, drei Hauptstränge, in denen dort argumentiert wird, woran es denn liegen könnte. Das eine ist eben sozusagen, dass man sagt, okay, es gibt irgendwie so die Politiker, Politikerinnen, vielleicht auch manchmal nur bestimmte oder einzelne, die sind uneinsichtig, die wollen nicht das, was wir wollen, die wollen das nicht umsetzen, die sind zu bequem oder haben zu viel eigene Interessen. Und dann gibt es natürlich den Klassiker, dass man eben den Lobbyismus anprangert, der Erdölkonzerne oder des fossilen Imperiums oder was auch immer. Und dann gibt es natürlich auch so einen Trend, eben sozusagen auch so ein bisschen das zu psychologisieren. Also irgendwie der Mensch selber ist zu bequem und wir widerstrebt uns, der Mensch will nicht verzichten und so weiter. Und das ist natürlich im Kern, steckt da alles ein bisschen was Wahres drin. Aber sozusagen die Kernanalyse, dass natürlich der Kapitalismus sozusagen als Wirtschafts- und Gesellschaftsordnung das Problem ist, was eben sozusagen eine Veränderung verhindert systemisch, das wird eben so ein bisschen weitgehend auch umschifft. Und darum wollen wir das jetzt eben analytisch mal ein bisschen aufziehen. Wir haben ein paar Grafiken da mitgemacht. Ich hoffe, man kann das einigermaßen gut erkennen und lesen. Also es kommt jetzt nicht so auf die Details an, nur so ein bisschen zur Veranschaulichung. Also die erste grundlegende Ding, was man einfach sich klar machen muss, ist sozusagen der Zusammenhang, der Wirkzusammenhang zwischen dem Treibhausgasausstoß und eben dem Kapitalismus. Und der liegt eben darin begründet, dass der Kapitalismus Energie und sozusagen die Benutzung von Energie als Antrieb benötigt, wie wir als Menschen die Luft zum Leben. Er kann nicht ohne Energienutzung auskommen. Man sieht hier sehr schön auf dieser Grafik auf der rechten Seite, ist der weltweite Primärenergieverbrauch in den letzten 150 Jahren, also seit Mitte des 19. Jahrhunderts oder Anfang des 19. Jahrhunderts. Und also sozusagen zu der Zeit, wo sozusagen die moderne kapitalistische Produktion, Erfindung der Dampfmaschine und so weiter durchgesetzt hat. Und da sieht man, dass es eben dann sozusagen seitdem eigentlich erst ansteigt. Man kann eigentlich sagen, sozusagen die ganze vorige Menschheitsgeschichte war mal eigentlich irgendwo ganz fast unten auf der Nulllinie. Ne? Also es gab halt, wurde ein bisschen Holz verbrannt und so, aber das war es dann auch. Und ab Mitte des 20. Jahrhunderts, eigentlich ab dem Ende des Zweiten Weltkriegs oder ab der Nachkriegszeit, sieht man dann, wie die Kurve über alle diese Energieträger hinweg sozusagen durch die Decke geht und mit ungebrochenem Trend. Und das ist eben halt die Zeit, wo dann sozusagen der Erdölteil, das ist diese grüne Fläche, eben dann zum ersten Mal sehr stark in die Nutzung reinkam. Es ist eine unauflösliche Wechselwirkung, deswegen sagen wir, der benötigt die Energie. Und das erläutern wir dann eben jetzt im Folgenden auch nochmal sozusagen zugleich Ergebnis als auch Auslöser der Kapitalismus dieses stetig steigenden Energieverbrauchs. Ne? Also er löst es aus, indem er eben dauernd neue Produkte, Anwendungen und so weiter schafft, verfügbar macht, absetzt in der Breite. Und damit sozusagen immer neue Nachfrage schafft. Und gleichzeitig ist er natürlich auch das Ergebnis dessen, dass eben in den industriellen Prozessen dauernd so viel verbrannt werden muss. Dann ist es wichtig zu sagen, jetzt ist ja in aller Munde das Thema oder das Stichwort Energiewende. Also alle reden darüber, wie können wir umstellen irgendwie auf erneuerbare Energien. Und eine Erfolgsmeldung in den Medien jagt da die nächste. Jedes Jahr heißt es neuer Rekord beim Zubau. Es sind so und so viele Anlagen wieder in Betrieb gegangen und alle sind ganz begeistert. Die ganze Politik fokussiert sich auf das Thema, wie können wir irgendwie Windkraft oder Solarkraft oder sowas fördern. Und bei all diesen Erfolgsmeldungen geht aber so ein bisschen das Gefühl für die Realität dann verloren. Wo stehen wir denn eigentlich? Und da sieht man, dass wir eigentlich ganz am Anfang stehen. So, ne? Also es ist eigentlich überhaupt noch fast gar nichts passiert. Und man sieht, dass das ist jetzt hier der Verbrauch sozusagen hier, der besteht. Jetzt mal auf, wie sozusagen, was alles an Energie, oder wo sich die Energie, die wir verbrauchen, zusammensetzt. Ne? Und dann sieht man hier oben dieser kleine grüne Block. Das sind die erneuerbaren Energien. Die Grafik ist jetzt schon 2 Jahre alt, hat sich aber jetzt nicht viel getan in Größenordnungen. Liegen wir also bei unter 20% unseres sogenannten Primärenergiebedarfs. Also dessen, was sozusagen verbraucht wird, damit am Ende irgendwelche Waren, Dienstleistungen entstehen können. So, und diese 20% sind sozusagen das, was eben in dem medialen Diskurs immer ein bisschen untergeht. Also, im medialen Diskurs sozusagen diese Erfolgsmeldungen konzentrieren sich eigentlich immer nur auf diesen grünen Block, weil dort passiert sozusagen in Anführungszeichen relativ viel, sozusagen das, worauf sich diese Meldungen beziehen, aber eigentlich sozusagen 80% unseres gesamten Energieverbrauches, der ist davon überhaupt nicht irgendwie tangiert. So, ne? Und das heißt, was ist eigentlich der Rest? Naja, das ist eben alles, was nicht Strom ist. Also Wärmeerzeugung und vor allem in den ganzen industriellen Prozessen, wo natürlich viel auch fossile Rohstoffe einfach den ganzen Tag verbrannt und benötigt werden. Transportwesen, Verkehrswesen und so weiter. Wenn man jetzt in diesen grünen Block nochmal reinguckt, was heißt eigentlich überhaupt erneuerbar, dann ist es noch deprimierender, weil unter dem Begriff erneuerbar, also das ist jetzt sehr klein, aber das ist jetzt auch nicht entscheidend, was da im Einzelnen steht. Wichtig ist eigentlich, dass man mal sieht, es ist ja ein bisschen eine Definitionssache. Da ist in den letzten Jahren, Jahrzehnten ja auch politisch einfach unter dem Label einfach sehr viel gebrandet worden, was eigentlich bei näherem Hingucken gar nicht so richtig erneuerbar oder auch zumindest, sagen wir mal, nicht richtig sauber im Sinne von dem ist, was verstehen wir eigentlich unter erneuerbaren Energien, wenn wir alle uns irgendwie so in die Zeitungen aufgucken, aufschlagen und lesen und denken irgendwie, ah, schön, Sonnen- und Windkraft. Nee, 50%, das ist so diese grüne Kurve, ja. 50 oder ich glaub, knapp 50% waren es von dieser grünen Fläche bei den Erneuerbaren sind Biomasse. Und Biomasse, das ist ja ein durchaus problematisches Thema. Ja, da steckt alles Mögliche drin, da steckt Holzverbrennen drin, da steckt vor allem aber auch dieses ganze Thema drin, Biogasanlagen, aus die dann verstromt werden, E10, so Biokraftstoffe, ja, was unter E10 an der Tankstelle gibt, also wo alle denken, irgendwie ist das super grün, aber eigentlich muss ich dafür schon von vornherein einen Haufen sozusagen problematische Dinge berücksichtigen. Ne? Ich muss diese ganzen Energiepflanzen irgendwo anpflanzen. Das ist ja auch politisch ein sehr heikles Thema, weil man sich eben überlegen muss, wo ich diese ganze Energiepflanzen anpflanze, Mais, Raps und so weiter, kann ich keine Lebensmittel mehr anpflanzen. Das heißt, ich muss die ganzen Lebensmittel importieren und dann verbrenne ich sie eigentlich nur anschließend, die erzeugten Lebensmittel, die man eigentlich auch essen könnte. Und deswegen bleibt sozusagen dieser Rest übrig. Und wenn man das jetzt zusammenzählt mit der Folie mit den 20% von vorher, sieht man, wir liegen eigentlich nur so ungefähr bei 10% dessen, was, wenn wir jetzt Solar- und Windkraft mal das nehmen, worunter sich die meisten Leute wirklich was vorstellen können, unter erneuerbare Energie, was auch wirklich emissionsfrei ist und wo sozusagen nichts entsteht. Weil natürlich auch bei diesem ganzen Biomassezeug gibt es haufenweise Treibhausgase, die trotzdem freigesetzt werden. Und dann bleiben sozusagen nur noch 10% übrig. Was auch noch abzuziehen ist, ist eben der kleine Teil, der in Deutschland auch eigentlich schon am Ende ist, ist noch die Wasserkraft. Ja, Wasserkraftwerke, die sind riesengroß und man kann eigentlich keine mehr bauen. Also wenn man irgendwo eins errichten wollen würde, würde das riesige andere ökologische Probleme mit sich bringen und natürlich auch großen Protest, weil es halt ein großer Eingriff in die Natur ist. Das heißt, lange Rede, kurzer Sinn, es sind eigentlich, wir stehen bei 10% unseres gesamten Energiebedarfs in Deutschland, den wir bisher mit Wind und Sonne erzeugen. Und wenn wir weltweit gucken, dann sieht es noch schlimmer aus. Man sieht mal hier, rechts ist die Säule aus dem Jahr 2020 und links von 1973, also 50 Jahre davor. Da sieht man, erstmal hat sich der Energieverbrauch mehr als verdoppelt, das ist jetzt weltweit, ja. Und der Anteil der Erneuerbaren dort ist sozusagen noch deutlich geringer und der hat sich eben überhaupt nicht Schritt gehalten sozusagen mit dieser Verdopplung, sondern der ist eigentlich sogar im Prinzip fast eher rückläufig gewesen. Das heißt also im weltweiten Maßstab, und darum geht es ja bei der Klimakatastrophe, ist es tatsächlich noch fast vernachlässigbar, kann man sagen, das, was erneuerbar erzeugt wird. Was auch noch wichtig ist zu sagen, dass es natürlich auch noch abseits der Energieversorgung Treibhausgasemissionen gibt, wo wir sozusagen gar nicht durch Energieverbrauch was machen, sondern einfach durch Produktionsprozesse. Und ganz prominent ist natürlich da vor Augen die Landwirtschaft. Ja, in der Landwirtschaft werden in ganz großem Maßstab zwar nicht so viel CO2, aber eben Methan oder die Stickstoffmonoxid, auch bekannt als Lachgas, eben freigesetzt, vor allem natürlich in der Tierproduktion, aber auch durch den Dünger, der dann je nach Pflanzen und so weiter dann entsprechend aus dem Boden wieder entweicht. Das ist also ein ganz großer sozusagen Treibhausgasbeteiligter, wo noch nicht mal Energie sozusagen verzeugt wird und den haben wir hier noch gar nicht berücksichtigt. Ebenso ist es ein Thema, dass natürlich auch die fossilen Rohstoffe wie Kohle, Erdgas und Öl ja nicht nur zur Energie Erzeugung verstromt und verbrannt werden, sondern sie dienen ja auch als Ausgangsrohstoffe, um Materialien herzustellen. Stahl, die ganze Stahlindustrie, große Teile der chemischen Industrie, alles, was in der chemischen Industrie erzeugt wird, Plastik, Kunststoff und so weiter, alles auf Basis fossiler Rohstoffe. Und da wird sozusagen auch nochmal ein ganzer riesengroßer Batzen an Treibhausgasemissionen damit verbunden. Was ist ein weiteres Problem auf dem Schritt zur Energiewende? Das geht ja auch durch alle Medien und Diskussionen, ist die Unstetigkeit bei Wind- und Sonnenkraft und die ist ja auch nicht von der Hand zu weisen. Gegner bringen das natürlich immer sehr gerne vor und damit haben sie natürlich im Grunde auch erstmal recht, ja. Wenn die Sonne nicht scheint und wenn der Wind nicht weht, dann habe ich erstmal keine Energie da. Und das ist sozusagen erst bei der Sonne erstmal tageszeitlich augenfällig und dann ist es natürlich jahreszeitlich so. Und Das ist natürlich jetzt für uns als jetzt mal einzelne Menschen, könnte man das vielleicht irgendwie versuchen aufzufangen. Aber im kapitalistischen Wirtschaftssystem ist das sozusagen eigentlich ein Ausschlusskriterium, weil eben der Kapitalismus die Wirtschaft nicht drauf warten kann. Wir haben jetzt mal irgendwie ein paar Tage diese Dunkelflaute, gibt es ja da dieses schöne Stichwort dafür. Jetzt produzieren wir halt mal ein paar Tage lang nichts. Ja, dann gibt es ein Riesenproblem. Und sie können nicht mehr produzieren, sie können nichts mehr absetzen. Es kommt dann sofort sozusagen zu krisenhaften Entwicklungen. Und sozusagen die Möglichkeiten, das irgendwie dem sozusagen technisch zu begegnen, was da wird ja immer sehr viel dann davon geredet, eben ja gut, dann müssen wir halt die Energie dann speichern und so weiter, damit wir sie dann abrufen können, wenn sozusagen wenn die Dunkelflaute dann da ist. Aber das sind natürlich alles auch Dinge, die noch sehr, also muss man wirklich sagen, in den Kleinkinderschuhen, würde ich sagen, stecken. Also alles, was es an Speichertechnologien gibt, das ist ja selbst im Hausgebrauch, jetzt wenn man irgendwie zu Hause Solaranlagen hat oder so, ist das ja fast noch nicht realisiert, geschweige denn eben im großen industriellen Maßstab. Und es ist eigentlich nicht absehbar, dass man dort in irgendeiner relevanten Form in den nächsten Jahren auf einen nennenswerten Zuwachs eigentlich kommen könnte. Es gäbe sowas, was es schon gibt, das sind die Pumpspeicherkraftwerke, das ist das, was wir gerade schon hatten mit der Wasserkraft, aber das war's. Davon kann man eben auch nicht unbegrenzt mehr bauen und damit wird es eben sozusagen schwierig. Also wir haben mal dann auch recherchiert und so weiter, Produktionsanlagen für diese Themen, man will irgendwie das in Wasserstoff umwandeln, das dann als Wasserstoff zwischenspeichern und anschließend wieder rückformen und so weiter. Solche Produktionsanlagen gibt es bisher kaum. Man müsste sie eigentlich verzehntausendfachen, um irgendwie annähernd auf diese Leistungsstetigkeit, auf die Industrie und der Kapitalismus sozusagen eigentlich angewiesen sind, irgendwie herstellen zu können. Was auch noch fehlt, ist eben, dass es eben dann der elektrische Strom sozusagen transportiert werden muss, eben damit man diese sozusagen Flauten an bestimmten Stellen, also was weiß ich, bei uns in Deutschland scheint gerade eben keine Sonne, aber wir hätten jetzt irgendwie in Spanien unsinnige Mengen Solarfelder installiert und die hätten im Überfluss, aber das muss eben dann hierher transportiert werden und dafür bräuchte es eben einen Ausbau sozusagen dieses internationalen Energie-Elektrizitätsnetzes. Und da sieht man auch die Planungen, was man dafür machen müsste, wo wir eigentlich stehen müssten. Für die ganzen Zielsetzungen sind wir also sozusagen ganz weit hinterher. Ende September 23 lagen wir 7 Jahre und 6000 Kilometer hinter dem Plan. Also da gibt es überhaupt keinen realistischen Zeitplan, wie man überhaupt in die Nähe kommen will. Und dann muss man eben immer sehen, das wäre ja dann eben sozusagen immer nur der aufholende Prozess, aber im Kapitalismus müssen wir eben immer mehr Energie verbrauchen und deswegen wäre damit auch nie Schluss an der Stelle. Das fassen wir jetzt dann in der Folge hier jetzt nochmal zusammen. Das waren sozusagen jetzt die technologischen Parameter und man kann eigentlich sagen, wir befinden uns eigentlich auf den ersten Metern eines Marathons, den wir eigentlich erledigen müssten, nur um das heutige, jetzt schon umzusetzende Energielevel irgendwie auf erneuerbar umzustellen. Und trotzdem ergehen sich eben alle immer in diesen Hoffnungsmeldungen irgendwie, es gab wieder einen Zuwachs und da haben wir da eine Anlage in Betrieb genommen und so weiter und so fort. Und die Klimakatastrophe schreitet eben jedes Jahr schneller voran. Und trotz dieser ganzen Abkommen und Klimakonferenzen und so weiter passiert eben nichts. Und warum passiert nichts? Weil natürlich das Thema Kapitalismus dort nicht thematisiert wird. Alle wollen daran festhalten und sie wollen auch nicht, dass es diskutiert wird. Und warum ist eigentlich jetzt der Zusammenhang sozusagen so entscheidend? Es gibt im Kapitalismus einen Wachstumszwang, der ist ihm eingeschrieben. Also er muss sozusagen wachsen auf Gedeih und Verderb. Wenn er das nicht mehr tut, dann kommt es zu krisenhaften Entwicklungen. Und deswegen gibt es sozusagen die häufig auch hört es manchmal eben halt dann auch so im Bürgerlichen oder teils bis auch in die Klimabewegung rein, dann in irgendwelchen Diskussionen verfängt dann häufig so die Argumentation, ja, gut, das ist doch hier mit dem Bruttoinlandsprodukt, dann warum fokussieren sich alle da so drauf? Ist das irgendwie ein verrückter Glaubenssatz, dass das irgendwie immer steigen muss? Lassen wir das doch einfach auf dem Niveau, gehen wir doch einfach von diesem Wachstumsziel weg, irgendwie so. Ja, gibt es immer so eigenartige Ansätze, irgendwie so Begriffe, dass das Bruttoglücksprodukt oder so statt des Bruttoinlandsprodukts. Aber was würde passieren, wenn wir das nicht mehr machen würden, sozusagen als Gesellschaft? Dann würde sozusagen innerhalb kürzester Zeit eben diese Ordnung in sich zusammenfallen und es käme eben zu krisenhaften Problemen. Ne? Also eine Volkswirtschaft sozusagen, ein gesamter Staat, die Wirtschaft eines Staates kann ohne Wachstum, wenn sie sozusagen, kann sie ihr Kapital nicht mehren. Das ist aber der Antrieb des Kapitalismus, er muss sein Kapital immer mehren. Er kann es nicht einfach parken und sagen, jetzt reicht's, ist gut. Er kann Kredite nicht mehr zurückzahlen, er kann keine Investitionen tätigen, es gibt keine Nachfragesteigerung mehr und in der Folge ist sozusagen der wirtschaftliche Niedergang eigentlich unausweichlich und das bedeutet im Klartext auch, der Staat ist über die Steuereinnahmen davon abhängig, er kann sozusagen seine ganzen sozialen und staatlichen Leistungen nicht mehr aufrechterhalten und es kommt natürlich in erster Linie zunächst mal auch zu Massenarbeitslosigkeit, weil eben Jobs verloren gehen. Das ist ja sozusagen auch der Punkt, wo diese ganze Diskussion sich natürlich auch immer dreht. Ja, klar, jeder hat immer ein Interesse daran, ich möchte erstmal meinen Job nicht verlieren. So, und diese wachsende Weltwirtschaft sozusagen bedingt eben diesen wachsenden Ressourcenverbrauch. Es geht nicht anders. Es ist so, dass wir natürlich immer Effizienzfortschritte haben. Ne? Es wird irgendeine neue Technologie erfunden, mit der kann man sozusagen energieeffizienter produzieren oder es gibt energieeffizientere Antriebe oder was auch immer. Es wird also sozusagen Energie eingespart, aber das Kapital muss eben anschließend trotzdem verwertet werden. Und das heißt, es geht eigentlich immer mit einer Ausweitung anschließend der Produktion einher. Das heißt, das, was ich an Energieaufwand eingespart habe, wird anschließend durch eine Mehrproduktion wieder ausgeglichen. Also werden mehr Waren hergestellt und die Flüge gehen weiter, größere Distanzen. Und es ist sozusagen unausweichlich, dass man hier das wird praktisch immer wieder aufgehoben. Und wenn man eben, was wir auf der ersten Folie gesehen haben in der Menschheitsgeschichte, war es eigentlich immer konstant auf einem niedrigen Level. Und seit der Durchsetzung des Kapitalismus geht es nur noch eine Richtung mit dem Energieverbrauch nach oben. Dann gibt es diese Scheinlösung, die eben immer durch die Medien geht, die auch unter dieser Energiewende ja immer sehr stark propagiert wird. Das ist eben dieser grüne Kapitalismus. Können wir nicht diesen Green New Deal machen, unter dem das international propagiert wird? Das ist doch eine schöne Sache. Wenn wir schon dieses Wachstum brauchen, also wenn wir das sozusagen nicht überwinden können, ja, dann machen wir es halt alles mit erneuerbaren Energiequellen. Dann ist es ja nicht so schlimm. Aber das ist, wie wir gesagt haben, eben einmal das Problem der schwankenden und teuren Bereitstellung. Also die muss sozusagen immer da sein und sie muss auch billig da sein. Wir sehen heute eigentlich nur, das kostet alles Geld, diese ganze Umstellung. Die Energie wird immer teurer und damit ist sozusagen an der Stelle erstmal kein also sagen unter jetzt Kostengesichtspunkten erstmal nur Nachteile verbunden. Was man auch an der Stelle noch sehen muss, ist, dass natürlich für diese ganze Umsetzung, wenn man eben Strom und Sonne und Windkraft, was weiß ich, dann gibt es ja schon diese ganzen Projekte, irgendwie man will ja die Sahara oder sowas zustellen, weil da scheinen den ganzen Tag diese

eigentlich auf Dauer genügend erneuerbare Energie zur Verfügung zu stellen, um diesen kapitalistischen Bedarf dauerhaft zu decken. Dann gibt es immer noch diese Dinge, was jetzt auch leider wieder aufgewärmt wird. Ja, was ist denn mit der Atomenergie? Die ist doch irgendwie emissionsfrei und ist was ganz was Feines und so. Aber auch da ist es, selbst wenn man mal absieht sozusagen von den irrsinnigen Gefahren und der Endlagerproblematik, für die es bis heute keine Lösung gibt, gibt es auch davon sozusagen von den Rohstoffen, die man braucht, Uran, einfach weltweit zu wenig, um hier auf diesen weltweiten Bedarf, also es ist ein lächerlich kleiner Anteil Atomenergie, zu kommen. Und man müsste eben so viele Kraftwerke bauen, das ist sozusagen überhaupt nicht realistisch irgendwie in irgendeiner Zeitschiene zu fassen. Deswegen sagen wir, der grüne Kapitalismus ein Widerspruch in sich. Es ist, diese beiden Wörter gehen eigentlich nicht zusammen. Und wir sehen dann, genau, das muss ich hier noch ergänzen, vor der nächsten Folie, dass sozusagen erst, sagen wir, kommt der Wettbewerb, dann die Einsicht, das ist das zweite Problem. Neben diesem Wachstumszwang, muss man kurz auf die Uhr gucken, ja, haben wir natürlich auch das Problem, man könnte jetzt ja sagen, naja, geht doch mal ein Land irgendwie mit gutem Beispiel voran, dann folgen vielleicht alle. Und das geht aber nicht, weil ja alle Länder weltweit in diesem kapitalistischen System sozusagen verhaftet sind und damit untereinander im Wettbewerb stehen. Das heißt im Klartext, ne, wenn jetzt irgendein Land eben beschließt, okay, wir verbrauchen weniger Energie oder wir stellen irgendwie um und auf Erneuerbare und damit haben wir sozusagen höhere Energiekosten als alle anderen, dann verteuern sich natürlich die eigenen Produkte dieses Landes. Das Land ist aber darauf angewiesen. Gerade Deutschland ist es ein besonders extremer Fall. Als Exportweltmeister ist er darauf angewiesen, seine Produkte so günstig wie möglich in alle Welt zu exportieren. Und ist umgekehrt eben darauf angewiesen, sozusagen auch sehr, sehr viele Sachen natürlich zu importieren, die wir gar nicht haben. Und das geht natürlich allen Volkswirtschaften im Grunde genommen so, dass sie Außenhandel betreiben müssen. Jeder braucht was vom anderen und muss was exportieren, importieren. Und damit stehen alle letzten Endes immer in diesem Wettbewerb. Sie müssen so billig wie möglich für den Weltmarkt produzieren. Und keiner kann es sich leisten, auf Dauer sozusagen bei den Energiekosten irgendwie zu hoch zu liegen. Wir sehen das an einem schönen Beispiel jetzt im Zusammenhang mit dem Ukraine-Krieg, ist ja das Thema der Gaslieferungen aus Russland sehr stark wieder ins öffentliche Bewusstsein gerückt. Die gab es immer und die gibt es immer noch. An denen hat sich nichts geändert. Wir halten alle dran fest und es hat diesen einen Grund, obwohl sozusagen die Politik eigentlich die russische Volkswirtschaft irgendwie sozusagen in die Knie zwingen will. Das Erdgas wird weiterhin gekauft, weil wir es uns nicht leisten können, auf dieses billige Erdgas für unsere Produktion sozusagen in Deutschland oder in der EU zu verzichten. Und deswegen sehen wir natürlich jetzt schon die Teuerung, die damit schon einhergetreten ist, kommt bei allen an. Es gab überall Preisanstiege durch die, vor allem durch die Energie. Es ist jetzt schon sozusagen für alle schwierig, für die Wirtschaft als auch für die Verbraucher. Und es ist gerade mal ein ganz kleiner Teil, der sich da verteuert hat. Also das lässt absehen, was uns eigentlich noch bevorstehen würde, wenn wir es wirklich ernst meinen würden unter diesen Bedingungen. Und insofern ist auch dieses Argument, was man natürlich oft hört, so von Gegnern der Energiewende, so aus dem rechten Diskursspektrum, ja, kommt dann immer so irgendwie, Deutschland ist doch nur ein kleines Land und wir machen da so viel und wir können eh nicht die Welt retten und so, wir können da nicht immer alles alleine machen, ist das sozusagen ökonomisch betrachtet auch richtig, ja, es hat eigentlich null Effekt, wenn wir das alleine machen, weil wir eben nur in Anführungszeichen für 2% des weltweiten CO2-Ausstoßes verantwortlich sind. Es ist aber natürlich politisch ein durchsichtiges Argument, weil es ja im Grunde genommen davon ablenkt, dass man eigentlich Verantwortung übernehmen müsste und eben man sozusagen irgendwelche anderen Handlungsalternativen dann eben erarbeiten müsste. Dann kommen wir noch zu zwei wichtigen Punkten, die uns natürlich jetzt auch zu der sozialrevolutionären Perspektive so ein bisschen hinführen. Die Ursache für diese ganze Misere, in die wir da geraten, liegt also, wie wir gesagt haben, im Kapitalismus und damit natürlich auch in den Ländern, die die kapitalistischen Zentren sind. Und die Auswirkungen, also wo schlägt die Klimakatastrophe am schlimmsten zu, jetzt schon und in Zukunft wahrscheinlich erst recht, die liegt eben in der sogenannten Peripherie in erster Linie.

Linie zunächst mal. Also dort, wo die Leute eh schon eigentlich nichts oder wenig nur beitragen dazu. Aber die haben eben die großen Konsequenzen zu spüren mit Überschwemmungen, mit Dürren und so weiter. Und man sieht halt auf dieser schönen Grafik, ja, es sind zehn Länder, die 2 Drittel der weltweiten CO2-Emissionen verursachen. Und wenn man jetzt mal von China und Indien, die da sozusagen unter diesen 10 sind die 2 bevölkerungsreichsten Länder drin, aber dann kommen haufenweise Länder, die jetzt zum Beispiel Deutschland taucht dort auf, die ganz sicherlich nicht zu den 10 größten Ländern der Welt gehören. Ja, also man muss mal sehen, Deutschland ist 1% der Weltbevölkerung sind Deutsche, also einer von 100 Leuten ist Deutscher, aber wir haben eben sozusagen einen Anteil von 2%, der sozusagen doppelt so hoch ist. Und wenn man mal zum Beispiel bei China und Indien die beiden zusammenzählt, ja, also das sind auch mal so Dimensionen, die, glaube ich, oft gar nicht so klar sind, Leuten hier im deutschen oder europäischen Diskurs. China und Indien machen über 1 Drittel der Weltbevölkerung aus. Ja, also jeder dritte Mensch wohnt in einem dieser beiden Länder. Und die haben sozusagen zusammen diese knapp 40%. Und das meiste davon geht auf China. Und Indien ist eigentlich, obwohl dort das der bevölkerungsreichste Staat mittlerweile ist, hat nur 7% dieser Emissionen zu verantworten. Also sozusagen, es gibt ein großes Ungleichgewicht, wie man sieht. Was man auch schön hier sieht, es gibt kein einziges Land aus Afrika, es gibt kein einziges Land aus Südamerika auf dieser Top 10 Liste. Und daran kann man schon sehr gut sozusagen erkennen, wo kommt eigentlich das Problem her und wer muss es aber ausbaden, wenn man dann sieht, wie viele Menschen wohnen denn in diesen ganzen Erdteilen. Und deswegen ist sozusagen diese ungleiche Verteilung, und das sehen wir, glaube ich, auf dieser Folie jetzt nochmal sehr schön. Bin ich verrutscht? Ja, danke. Sehen wir, die Klimakatastrophe ist eine Klassenfrage. Ja, in den Einzelvolkswirtschaften, natürlich bei uns, als auch natürlich im globalen Maßstab. Man sieht, ja, die oberen 10% der Weltbevölkerung nach Einkommen verursachen 50% der weltweiten CO2-Emissionen. Und die unteren 50%, also die ärmere Hälfte sozusagen der Weltbevölkerung, die zeichnen gerade mal für 8% der Emissionen verantwortlich ist. Das kann man also sozusagen fast vernachlässigen. Und diese Klassenfrage stellt sich natürlich auch im nationalen sozusagen, im Maßstab in den Einzelländern, ist auch klar. Ne? Also auch in Deutschland ist die Verteilung sehr ungleich, wenngleich sie im globalen Maßstab eben sehr hoch ist. Und das sehen wir dann auf dieser, ich glaube, das ist die letzte oder vorletzte von mir, dass wir bei den Da gibt es diese schönen Berechnungen, immer dieser durchschnittliche CO2-Fußabdruck, ja, Carbon Footprint pro Kopf, den halt verschiedene Institutionen und so weiter ausrechnen. Und der besagt eben, wer liegt in Deutschland bei ungefähr 10 Tonnen, das ist mal so gerechnet, mal so gerechnet. Da fließt ja jetzt eben interessanterweise das ein, was wir am Anfang bei diesem Energiebedarf von Deutschland nicht drin hatten. Denn nämlich da fließt natürlich alles ein, was wir importieren an Produkten, die woanders zu hohem CO2-Ausstoß, zum Beispiel in China, produziert werden. Und da haben wir natürlich einen sehr großen Anteil. Da ist sozusagen zu sagen, klar, in diesen 10 Tonnen pro Kopf steckt natürlich drin, dass auch bei uns die Reichsten natürlich deutlich mehr als 10 Tonnen verbrauchen und natürlich die Ärmsten.

0: Tonne. Und das kommt natürlich daher, dass natürlich auch allgemein Verbrauch und so weiter natürlich da auch ein bisschen umgelegt wird. Und die wichtige Aussage ist, wenn man sozusagen diese CO2-Budgets, was man noch machen dürfte sozusagen, um diese Ziele noch einzuhalten, dass man irgendwann auf diese Netto-Null-Emissionen kommt, also sprich, dass nur noch so viel CO2 freigesetzt wird, dass es wieder aufgefangen werden kann im ökologischen Kreislauf, nicht mehr wird, dann dürfte es in Deutschland, also letztendlich dann weltweit, eigentlich nur noch eine Tonne sein. Und eine Tonne ist ein Zehntel von diesen 10 Tonnen, die wir heute haben. Und es werden ja jedes Jahr mehr. Das heißt also, im Umkehrschluss bedeutet es, wenn wir diese Ziele erreichen wollen, muss sich pro Kopf, im Durchschnitt natürlich, das um 90% verringern. Und zwar schnell und zügig, weil es natürlich jedes Jahr anspruchsvoller wird. Und das betrifft alle Lebensbereiche. Man kann über die Berechnung streiten. Die ist dieser CO2-Fußabdruck eine sehr schematische Berechnung. Und der ist auch problematisch von der Entstehung her. Ich weiß nicht, ob alle wissen, wo der mal entstanden ist. Den hat ja die Firma BP, großer Erdölkonzern, mal eingeführt, um sozusagen von sich als großem Treiber der Klimakatastrophe abzulenken und zu sagen, nee, es ist schon jeder von euch selber, der das Problem darstellt. Es ist euer Fußabdruck. Und damit ist sozusagen ja auch die Diskussion sehr stark hinverlagert worden in den letzten 20 Jahren. Was kann ich selber tun? Verbrauche ich selber zu viel? Muss ich irgendwie einmal weniger, einmal öfter Fahrrad fahren? Und da deswegen muss man den kritisch betrachten. Und was heißt es jetzt in der Schlussfolgerung, wenn man jetzt hier um diese 90% diesen Verbrauch verringern will? Dann werden wir das ja irgendwie schaffen. Und dass das nicht, muss man sich einfach klar vor Augen führen. Wir hatten ja gesagt, viele oder eigentlich alles, was wir sozusagen im modernen Leben haben hier an Technik und alles, was natürlich auch in den Firmen sozusagen an Produktivitätsfortschritten jedes Jahr dazukommt seit dem 19. Jahrhundert, basiert auf der Ersatz von sozusagen menschlicher Arbeit durch Energienutzung, ja. Also irgendwelche Maschinen nehmen uns Arbeit ab und das bezahlen wir mit eben Verbrauch von fossiler oder welcher Energie auch immer. Und das bedeutet im Umkehrschluss, alles, was reduziert wird beim Energieverbrauch, ist die Rückabwicklung sozusagen. Das ist die Frage eben, wie macht man es dann? Da geht es dann gleich hier weiter. Aber es muss man sich klar machen, alles bedeutet, ich muss irgendwie das durch menschliche Arbeit wieder ersetzen. Und ein griffiges Beispiel dafür wäre zum Beispiel, weil da hatten wir ja vorher auch drüber gesprochen, wo wir ein großes Thema eben haben mit Ausstoß, wäre zum Beispiel die Landwirtschaft, ja. In der Landwirtschaft haben wir eben diesen großen Einsatz von Maschinen und Kunstdünger und so weiter. Und wenn ich eben diese ganzen großen Maschinen und diese großen Flächen nicht mehr bewirtschafte, dann brauche ich eben viel mehr menschliche Arbeit, die das ersetzt. Oder ein anderes gutes Beispiel wäre, das habe ich jetzt an der Stelle ein bisschen unterschlagen gehabt, weil ja alle immer sagen, okay, wir zum Beispiel, wir investieren wahnsinnig viel in die Bahn. Können wir nicht diesen ganzen motorisierten Individualverkehr, dieses Autofahren irgendwie auf Bahn umstellen? Dann sind alle glücklich und zufrieden. Die Bahn ist wunderbar. Aber da muss man sich auch klar machen, die Bahn, also sozusagen als System, fährt ja auch nicht klimaneutral. Das heißt sozusagen, also auch nur eine 1:1-Umsetzung auf dieses Bahnsystem würde ja bedeuten, das weiß jeder aus dem, wenn er mal Bahn fährt, ist ja heute schon sozusagen am absoluten Limit und überlastet. Und da soll jetzt noch dieser ganze neue Verkehr noch drauf. Das heißt, ich muss Infrastruktur bauen, noch und nöcher. Das ist Stahl, das ist Beton. Für Fahrzeuge, für Schienen, für Gleise. Das muss dauernd immer ausgetauscht, neu gebaut werden. Also es ist schon ein ganz griffiges Beispiel, wo man sieht, wenn man da einfach sagt, alle, wir müssen jetzt in die Bahn investieren und so weiter. Ich muss diesen ganzen Stahl und Beton produzieren und das heißt CO2. Das heißt, ich muss erstmal irrsinnig viel CO2 freisetzen und wir reden nur von Deutschland. In anderen Ländern gibt es das noch nicht mal auf dem Level. Und deswegen ist das alles schwierig. Man muss das alles umstellen. Und an der Stelle sozusagen sagen, an allen Bereichen muss sich eigentlich die Nutzung verringern. Und das bedeutet im Klartext im Einzelnen letzten Endes immer Ersatz durch Arbeit.
1: Ja, das sieht ein bisschen scheiße aus, aber das kann man mal so festhalten, ist mehr oder weniger ein Fakt. Die Frage ist, was machen wir jetzt? Wie jetzt vielleicht der erste Teil hoffentlich deutlich gezeigt hat, würden wir halt sagen, also es liegt jetzt halt nicht an dir, dir, dir und dir, sondern

0: an den gesellschaftlichen Verhältnissen, in denen wir stecken, dem Kapitalismus. Zusammengefasst würden wir sagen, dass durch die Anarchie des Marktes, das heißt, ich produziere was und dann gucke ich, wo ich es verkaufe, entsteht Verschwendung einerseits. Zweitens muss immer wieder mehr produziert werden, weil die einzelnen Unternehmen sind in einem Wettbewerb miteinander. Und wenn jetzt ein Unternehmen sagt, so, nee, dann mache ich mal nicht mit, ich mache jetzt lieber Degrowth und produziere weniger, wird es geschluckt oder geht unter. So. Durch diese Konkurrenz werden Unternehmen angetrieben, immer mehr zu produzieren. Mehr produzieren heißt mehr Ressourcen, heißt höherer Energieverbrauch. Das bedeutet eben einen Wachstumszwang. Und man kann praktisch dann zusammenfassen, dass nur jenseits dieser Gesetzmäßigkeiten, das heißt Kapitalismus, wäre es möglich, eine Gesellschaft zu gestalten, die nicht immer mehr verbraucht, mehr Ressourcen, mehr Energie, mehr Natur zerstört. Unsere eigenen Körper, ne? Burnout, Depressionen, körperliche Schäden, als auch die äußerliche Natur um uns herum. Das heißt, wir müssten uns irgendwie überlegen, wie wir es schaffen, eine Gesellschaft, eine Wirtschaft aufzubauen, in der wir vernünftig planen können. Also nicht sozusagen blind nach der Anarchie des Marktes, der anscheinend alles regelt, aber eigentlich nichts, sondern nach unseren Bedürfnissen und nach sozusagen den Maßstäben der Ökologie, in der wir uns bewegen. Weil die Natur ist jetzt nichts Äußeres, sondern wir sind sehr eng mit ihr verbunden, wie man ja deutlich sieht. Es gibt in der Geschichte der Linken verschiedene Modelle, die sich mit einer Alternative des Kapitalismus auseinandergesetzt haben. In all diesen Modellen war eins klar: Der Kommunismus oder Sozialismus oder der Anarchismus, das wird besser, das wird ein Schlaraffenland. Wir müssen weniger arbeiten, wir sind alle freier, keine entfremdete Arbeit mehr. Es gibt mehr zu konsumieren, weil es gibt keine Bonzen mehr, sondern der Reichtum wird gleichmäßiger verteilt und so weiter. Das klang und klingt immer noch sehr gut. Allerdings haben sich die Maßstäbe, sozusagen das Koordinatensystem, in dem wir uns jetzt bewegen, mit der Klimakatastrophe leider verändert. Die Berücksichtigung natürlicher Grenzen, was gerade eben der Genosse ausgeführt hat, ist essentiell. Das heißt, so etwas wie die Sowjetunion, wo es hieß, Produktivkraftentwicklung, immer mehr, mehr, mehr, größer, größer, größer, so das Paradigma, das ist nicht mehr möglich. Und weniger arbeiten, wahrscheinlich nicht. Das ist bitter, aber wird wahrscheinlich so sein. Liegt vor allem wahrscheinlich an der Landwirtschaft. Also im Prinzip, weniger Energie heißt mehr Arbeit. Ja. Das Ding ist, wir sind der Überzeugung, dass eine zukünftige Gesellschaft nicht mal einfach so geplant werden kann. So, wir überlegen uns das, das, das und dann wird das so umgesetzt. So hat es noch nie funktioniert. Aber wie schon zu Anfang gesagt worden ist, wenn wir mal eine soziale Bewegung haben und die kommt ins Rollen und es stellt sich vielleicht sogar die Machtfrage, wer weiß, ja, was macht man dann? So, okay, wir wollen keinen Kapitalismus. Okay, das heißt, man besetzt vielleicht Betriebe oder man stürmt irgendwelche politische Institutionen und so weiter. Aber was macht man dann? Wie organisiert man das? Und wir sind der Überzeugung, dass solche Entwürfe jetzt nicht sozusagen von A nach B führen, aber es braucht solche Entwürfe, um überhaupt irgendwie grob eine Orientierung zu bekommen, überhaupt auch eine Strategie zu entwickeln. Und gleichzeitig können solche Entwürfe auch ein organisatorisches Potenzial beinhalten. Das heißt, wir finden jetzt das, was Labanda Waga gesagt hat, richtig klasse, demokratische Planwirtschaft, spitze, ich mache da mit. Oder es gründen sich Gruppen, die und so weiter, oder man trägt es halt auf die Arbeit, wo man gerade eben lebt. Als wir begonnen haben, uns damit zu beschäftigen, haben wir uns erstmal diese klassischen sozialistischen Entwürfe angeguckt, die es da im 20. Jahrhundert gab. Ein Modell fanden wir besonders interessant von der Gruppe Internationale Kommunisten, GIK, von 1935. Und die waren der Überzeugung, dass wenn wir nicht Geld oder also Wert, nicht Geld als zentrale ökonomische Einheit nehmen, sondern Arbeitszeit und dann noch die Gesellschaft umstrukturieren, dann haben wir das Problem gelöst. Dann haben wir keinen Wachstumszwang mehr, keine Konkurrenz, keine Anarchie des Marktes. Wir können eine Planwirtschaft aufbauen auf Basis von Arbeitszeit. Ne? In jedem Produkt steckt ja Arbeitszeit drin. Also Stühle und Tische sind immer so gute Beispiele. Da steckt Arbeit drin. Für einen Stuhl braucht man, weiß ich nicht, industriell hergestellt, vielleicht 1,5 Stunden Arbeitszeit. Das heißt, ich arbeite 8 Stunden am Tag. Das heißt, ich kann mir so und so viele Stühle leisten. So grob die Idee. Also hier ist eine vereinfachte Darstellung dieses Systems. Ja. Ja, sehr schön. Also, zentrales Gremium ist der Allgemeine Rätekongress. Der Allgemeine Rätekongress speist sich aus den produktiven Betrieben, also den Betrieben kann man sagen. Und es gibt dann hier noch öffentliche Betriebe, darauf will ich jetzt nicht eingehen. Aber der Allgemeine Rätekongress speist sich aus Leuten in Betrieben. Erste Hälfte 20. Jahrhundert haben Männer, aber auch Frauen, in Betrieben gearbeitet. Für die Gruppe Internationale Kommunisten hat Sorgearbeit gar keine Rolle gespielt. Weil ja keine Arbeit ist ja nicht im Betrieb. Das heißt, es war ausgeschlossen. So. Dieses klassische Rätemodell, so sympathisch es jetzt vielleicht auch mal sein mag, basisdemokratisch, es gibt einen Rätekongress und so weiter, von unten nach oben, aus den Betrieben da hoch, dann wieder runter und so, hat aber ein paar Nachteile bzw. Unzulänglichkeiten. Wie ich gerade schon gesagt habe, Menschen arbeiten nicht nur in Betrieben, sondern auch außerhalb dieser Betriebe. Sorgearbeit. Vieles davon ist tatsächlich monetarisiert worden. Also es gibt deutlich mehr Kitas und Kindergärten, Altenheime und dergleichen, als es 1934 gab. Dennoch wird ein Großteil der Sorgearbeit zu Hause geleistet und in der Regel auch von Frauen. Das wäre der erste Punkt. Der zweite ist, auch außerhalb des Betriebes haben wir Bedürfnisse und die meisten Menschen, oder nicht die meisten Menschen, aber viele Menschen sind nicht in Betrieben drin. Leute, die in Rente sind oder Pension, Kinder, Jugendliche, Menschen, die nicht arbeiten können, sind nicht in Betrieben. Wie sollen die in diesem System, ich gehe nochmal kurz zurück, politische Entscheidungen treffen können? Es gibt hier nur die Konsumgenossenschaften, die sozusagen sagen, was die irgendwie wollen, aber die können keine Entscheidung treffen. Das machen dann die Männer über die Betriebe im Prinzip. Das heißt, wir müssen dieses System erweitern. Das ist erstmal grundlegend. Wir haben uns gedacht, und das ist jetzt nur unser Entwurf, mit dem wir gerne diskutieren würden, weil das ist jetzt nicht fertig. Das ist sozusagen eine Einleitung zur Diskussion. Wir bräuchten Nachbarschaftsräte, weil es geht auch darum, wie wir leben, was um uns herum ist. Also wie ist die Infrastruktur um uns herum, organisiert räumliche Bedürfnisse. Da geht es um Fragen auch der Klimaanpassung und natürlich auch die Sorgearbeit. Es macht Sinn, Sorgearbeit innerhalb einer Wohneinheit aufzuteilen. Also wenn mehrere Familien in einem Haus wohnen, dann macht es doch Sinn, dass dann eine Person pro Tag für alle kocht, dass man gemeinsam die Kinder betreut. Ist auch schön für die Kinder, sozusagen diese bürgerliche Kleinfamilie mal aufbricht und erweitert. Das gleiche gilt aber auch für alte Menschen, für kranke Menschen. Diese Sorgearbeit sozusagen über diese Nachbarschaftsräte in die Gesellschaft mit einfließen zu lassen. Und Konsumptionsräte. Also die Frage ist, was wollen wir, was brauchen wir? Muss natürlich auch politisch vertreten werden in diesem Modell. Ganz grob, wir halten schon an dieser Grundskizze von 1934 erstmal fest, indem wir sagen, wir wollen sozusagen diese betrieblichen Räte bzw. diese Rätestrukturen im Betrieb, in der Nachbarschaft und als Konsumentinnen. Die senden dann Delegierte auf eine höhere Ebene, kommunale Ebene, lokale, regionale und tatsächlich dann irgendwann mal auf globale Ebene, weil anders können wir uns dieses System ja nicht realistisch vorstellen. Und dadurch soll sozusagen eine Basisdemokratie hergestellt werden. Oder man könnte auch einfach sagen, eine demokratische Planwirtschaft oder ein guter Kommunismus. Drei zentrale Organe wären da eben. Also zum einen brauchen wir Produktionspläne, also wie soll was produziert werden? Das würden die betrieblichen Räte machen. Es bräuchte eine Buchhaltung, die erstmal dann diese Pläne koordiniert. So. Weil das kann ja nicht sozusagen unabhängig voneinander laufen, so Anarchie des Marktes, Stichwort. Und schließlich ein oberstes Planungsbüro, welches überhaupt die Rahmenplanung erstmal entwickelt. So, wir haben viele einzelne Pläne, die werden dann koordiniert von der Buchhaltung und dann brauchen wir insgesamt eine grobe Rahmenplanung vom obersten Planungsbüro. Den Vorteil, den wir haben gegenüber den 30er Jahren, da wurde noch mit Stift und Papier gerechnet. Wir haben Digitalisierung, Big Data, wir haben KIs. Daher ist eine Planwirtschaft heute deutlich besser möglich, als es vor circa 100 Jahren der Fall war. Wir haben hier mal ein mehr schlecht als rechtes vielleicht Modell entwickelt. Wir halten, wie ihr seht, an diesem allgemeinen Rätekongress fest. Er war ja das höchste Entscheidungsgremium, besteht aus den einzelnen Delegierten von den Produktionsräten, den Konsumptionsräten und den, ich habe die Nachbarschaftsräte vergessen, die da auch noch mit reinkommen. Es gibt hier eben ein oberstes Planungsbüro, das den groben Rahmen setzt. Also hier geht es dann sozusagen darum, um Ökologie. Wie sieht es aus mit den CO2-Ausstößen, dem Ressourcenverbrauch und dergleichen? Das meinte ich mit Rahmen abstecken. Was ist überhaupt im Bereich des Möglichen? Und hier haben wir die Buchhaltung. Die ganzen einzelnen Pläne müssen ja irgendwie koordiniert werden. Also es kann nicht sein, dass dann weiß nicht, in Tansania sagt man, wir brauchen unbedingt mehr Stahl für Schienen, aber die französischen Stahlarbeiterinnen und Stahlarbeiter sagen, nee, wir arbeiten jetzt nicht 8 Stunden, wir gehen auf 3 runter. Das muss man vermitteln miteinander. Wollen wir uns noch eine Frage stellen, sind Mediationsräte, ob es die in dem Sinne braucht, das heißt, dieser Konflikt, den ich gerade erwähnt habe, bräuchte es dann sozusagen nochmal wirklich eine extra Institution, welche da vermittelnd eingreift. Weil irgendwie muss man sich ja dann also einig werden. Und die Frage, wie es auch gestaltet werden soll, sind Justizräte. Weil auch wenn wir jenseits des Kapitalismus leben, wird es weiterhin Rassismus und Sexismus geben, Antisemitismus und dergleichen. Und es müssen natürlich die Menschenrechte wirklich verwirklicht werden. So. Oder vielleicht sogar noch darüber hinaus. Die Frage der Justiz stellt sich, des Rechts. Recht geht auch immer mit Repressionen einher. Deswegen hier haben wir noch ein großes Fragezeichen. Ich hoffe, das ist so einigermaßen verständlich, was ich sage. Dann, wie gesagt, in dem alten Modell wurde nur mit Arbeitszeit geplant. Wir sind der Meinung, dass das so nicht mehr geht. Weil wir müssen auch in Zeiten der Klimakatastrophe die natürlichen Ressourcen mit einplanen. Und nicht nur im Sinne von Arbeitszeit, also für ein Stück Kohle arbeitet man, weiß ich nicht, 20 Minuten, das heißt, Stück Kohle ist 20 Minuten wert, sondern im Sinne von CO2-Ausstoß, Naturzerstörung und dergleichen. Das heißt, wir würden an der Arbeitszeit erstmal als Planungsinstrument festhalten, aber auch für die Konsumption. Das heißt, ich arbeite 6 Stunden am Tag, danach kann ich mir Zeug für 6 Stunden leisten. So. Wo wir aber dann eine Frage haben, ist unbeliebte Arbeiten. Im Kapitalismus ist es so, dass der Markt das regelt, vielleicht der Staat subventionierend eingreift und man dann mehr verdient. Und sich das dann irgendwie mehr schlecht als recht die Waage hält. Oft auch nicht. Es gibt ja auch verschiedene Mangelberufe. Wie sollte man das irgendwie im Kommunismus machen? Soll es dann eine Belohnung geben? Oder man könnte sich auch vorstellen, irgendwie so ein Lossystem. Jeder muss mal Kanalarbeiterin werden oder auf kleine Kinder aufpassen. Wobei, will ich vielleicht den Kindern nicht zutrauen. Genau, also das wären jetzt mal so die, also es wird geplant mit Arbeitszeit und natürlich den Ressourcen. Dann haben wir natürlich auch noch die globale Dimension, die gerade in Zeiten der Klimakatastrophe nochmal das Utopisieren erschwert. Denn wir brauchen eben eine weltweit koordinierte Planung, heute mehr als vor 100 Jahren. Und das bringt dann dieses komplizierte Konstrukt einer global legitimierten, demokratisch legitimierten Institution auf den Tisch. Wie soll das gehen? Aber das muss es geben. Es müssen global ökologische Grenzen festgelegt werden und wir müssen global planen. Man kann hier als Leitbild dieses Donut-Modell nehmen. Ich weiß nicht, ob ihr das kennt. Ein Donut hat einen inneren Kreis und einen äußeren Kreis. Man könnte sagen, der äußere Kreis, der sagt, wie viel geht sozusagen Maximum an Ressourcenverbrauch, CO2-Ausstoß und so. Das ist das Maximum. Der innere Kreis sagt, weniger bedeutet Hunger, bedeutet Elend. Das heißt, wir haben sozusagen so eine Linie, also so einen Donut, in dem wir uns irgendwie bewegen können, der irgendwie vorgibt, wo unsere Spielräume sind für diesen globalen Rat. Der Vorteil ist, Konflikte, wo wir mit unseren individuellen oder gemeinschaftlichen Interessen mit jemand anderen aneinander kommen, die werden jetzt erst überhaupt möglich. Im Kapitalismus können wir diese Konflikte gar nicht führen, höchstens über Streiks oder also diese Form der Partizipation im bürgerlichen Staat, die sehr unzureichend sind. Hier können wir sie führen. Das ist natürlich sehr konfliktträchtig, aber es müssen keine Molotow-Cocktails geworfen werden, sondern man kann miteinander reden. Die politischen Aushandlungen werden überhaupt möglich. Zum Schluss jetzt vielleicht noch ein bisschen abstrakter. Im Kapitalismus oder in den letzten 500, 600 Jahren vielleicht, erscheint die Natur oft einfach als unbelebtes, passives Objekt. Ihr kennt vielleicht diese barocken Gärten, wo die Natur so krass eingehegt wird und alles symmetrisch miteinander ist. Das ist im Prinzip tote Materie, die durch den Menschen gestaltet wird. So. Im Kapitalismus verschärft es sich nochmal, dass die Natur einfach nur als ausbeutbarer Rohstoff angesehen wird. Natur muss beherrscht werden, sie ist eben Rohstoff oder Natur ist Müllsenke. Unserer Meinung nach findet da eine Entfremdung des Menschen mit der Natur statt. Das kann esoterisch klingen, ist aber hier nicht so gemeint. Denn Mensch und Natur bilden eine Einheit. So, wir müssen diese Perspektive einnehmen. Also zum einen sind wir Natur, so das spürt ihr. Ne? Und wir haben Triebe, wir haben Instinkte, wir haben Schmerzen. Und gleichzeitig leben wir mit der Natur zusammen. Wir sind ständig in einem Stoffwechsel mit ihr. Wir atmen, wir essen, wir scheißen und so weiter. Das ist alles Natur. Und dieses Modell der Planwirtschaft, das wir hier wirklich nur ganz grob skizziert haben, könnte eine Möglichkeit sein für eine Versöhnung in dem Sinne, dass wir unseren Stoffwechsel mit der Natur vernünftig gestalten. Nicht vernünftig im Sinne von diesen Barockgärten, die alle so schön symmetrisch sind, sondern in dem Sinne, dass wir Natur anerkennen als das, was sie ist. Natur ist etwas Aktives, das auch gestaltet und wir sind auch Natur. Das beinhaltet auch, dass wir nicht auch alles nutzen müssen, wie im Kapitalismus aufgrund von Konkurrenz und Wachstumszwang, sondern wir können auch einfach Sachen mal sein lassen und Teile der Natur der Nutzlosigkeit überlassen. Und auch vielleicht mal uns selbst einfach auch mal nichts tun. Unsere Schlussfolgerungen. Kommunismus bedeutet keinen materiellen Überfluss mehr. Ist bitter, ist aber so. Bewusste Mangelverwaltung ist hier das Stichwort. Gleichzeitig glauben wir, dass nur eben, wenn wir planen, demokratisch planen, wir es schaffen, die politische Akzeptanz zu haben, um überhaupt diese Natur zu schützen, um uns zu schützen und nicht, wie es teilweise auch gesagt wird, so eine Art Kriegskommunismus, von oben herab muss diktiert werden, das sind die planetaren Grenzen, zack, zack, zack. Weil wir glauben, das wird einfach auf Widerstand stößen und widerspricht natürlich auch uns als Menschen. Wir sind keine autoritären Charaktere, wir wollen selbst gestalten und mitentscheiden. Nur in einer Planwirtschaft können wir auch wirtschaftlich ökologisch sinnvoll halten. Und was natürlich eine Herausforderung bleibt, ist halt das individuelle, lokale bis hin zum globalen, diese Interessen miteinander zu vermitteln. Das findet jetzt nicht statt, wäre aber in einer demokratischen Planwirtschaft möglich.
1: In O-Ton Playback bei Radio Dreieckland hörtet ihr: Die Welt brennt, aber wird schon laufen. Der Eröffnungsvortrag von Labanda Waga zu der Vortragsreihe Demokratische Planwirtschaft in Zeiten der Klimakatastrophe, insgesamt von Labanda Waga in Freiburg organisiert. Die Aufnahme stammte vom 16. Mai 2025 im Susi Café.

Breitbeinig und hartreuend geht es rein in eine Runde Heimatklänge im Rahmen von Die Welt ist eine Scheibe bei Radio Dreiklang Freiburg. Alligator nannte sich dieser fettproduzierte Alternative Rocker mit ordentlich Punch, der einen beim Schlawittel packt und nicht mehr loslässt. Er stammt vom dritten Album Out of Scale von Annie Taylor. Die Schweizer Band Annie Taylor hat mit Jeannie Jungi nicht nur eine außergewöhnliche Frontstimme, sondern begeistert auch dank der sehr coolen Gitarren-Action zwischen etwas tiefer gelegten Grunge-Riffs, Shoegaze und einem speziellen, oft fast lautmalerischen Surf-Twang in Hallbädern. Da wird geschichtet und gewirbelt, dass es kracht, und dennoch bleiben Annie Taylor immer innerhalb des Einflusses von 90er Jahre Indie-Rock. Out of Scale ist ein abwechslungsreiches Album der Band aus Zürich, das zwischen Grunge-Wucht, Indie-Melodik und psychedelischen Momenten pendelt. Verzerrte Gitarren und druckvolle Rhythmen treffen auf hypnotisch repetitive Passagen, bevor plötzlich ruhigere, beinahe fragile Momente Raum bekommen. Das haben Annie Taylor sehr gut raus, und es ist kein Wunder, dass sie auch schon auf dem South by Southwest in Austin, Texas gespielt haben, denn ihr Sound passt perfekt in die USA. Hier nochmal Indie Rock Radio von Annie Taylor bei dem Song Silence.

der von einem markanten Basslauf und einem Post-Punk-Gitarren-Riff wesentlich mitbestimmte Song Coin Pusher von Agassi, der einem Spielautomaten gewidmet ist. Fast zeitgleich mit dem dritten Album der aus Zürich stammenden Band Annie Taylor erscheint auf dem Hamburger Label Cloudsill das Debütalbum Arcade Melodies des Hamburger Quintetts Agassi. Vermutlich haben Agassi sich nach dem gut klingenden Nachnamen des US-amerikanischen Tennisspielers Andre Agassi benannt, der ja auch Ehemann der deutschen Damen-Tennis-Ikone Steffi Graf ist. Gegründet wurden Agassi unter anderem vom Englishman Ben Gallius aus der Nähe von Birmingham, der eigentlich Berufsfußballer ist, dem der Fußball aber nicht gut genug war, weshalb er nach Deutschland zog und unter anderem bei Rot-Weiß Essen und Dynamo Dresden spielte, aber auch die Gitarre. Und die Musik liebte er ohnehin als Hälfte des Surfrock-Duos The Who. Dabei ist unter anderem auch Mark Tavassol, Bassist und Gitarrist von Wir sind Helden und Gloria. Agassi beeindrucken auf ihrem Debütalbum mit auf den Punkt gespielten Songwriting und einem aufs Wesentliche konzentrierten, charmanten Sound, der kein Gramm Fett zu viel besitzt und viel Geschmack bei den verwendeten Zutaten aufweist. In ihrer Musik spiegeln sich Post-Punk und britischer Gitarrenpop, etwas New Wave, aber auch eine Spaghetti-Jangle-Surf-Gitarre reitet mal vorbei. Nostalgie scheint eine wichtige Rolle bei Agassi bei den Namensgebungen zu spielen. Nicht nur ein Tennisheld der Jugend stand Pate beim Bandnamen und die Spielautomaten von früher kommen dabei zur Geltung, sondern auch die Retro-Computerspielmelodien vom Hersteller Arcade, die dem Album Arcade Melodies den Titel gaben. Aber eigentlich inhaltlich keine Rolle spielen darauf. Dennoch hören wir nochmal rein hier bei Agassi und dem Song The Riot on the Back.

Sie tragen nicht zu Unrecht den Beinamen Die Deutschen The Cure und gehören seit 25 Jahren als fester und wichtiger Bestandteil zur deutschen Underground-Musikszene. Die 2002 gegründete, nach dem Computervirus Kless, der Anfang der 2000er Jahre im Umlauf war, benannte Band Klessy, bewegt sich selbstverständlicherweise auch auf dem 6. Album Einmal mit dir gegen die Furcht in dunklen musikalischen Gefilden, nahe bei New Wave Bass mit The Cure-Geschmack, Postpunk und Synth-Rock-Zutaten. Doch irgendwie ist irgendetwas diesmal anders. Vielleicht ist das Album nicht so grimmig düster wie die beiden Vorgänger, allein der Titel zeigt den Mut, den düsteren Ahnungen und dem Kippen der Welt und der Gesellschaft da draußen etwas Positives entgegenzusetzen. Es ist zweifellos ein schönes Album, in dem Verliebtheit textlich eine wichtige Rolle spielt, was für eine gewisse Luftigkeit sorgt, so auch auf dem eben gehörten Song La Boom auf einer Reise durch Berliner Bars. Auch dieser Titel ist eine Hommage an die 80er Jahre und die La Boom, die Fete geht weiter, Teenager-Party-Sommerfilme. Musikalisch ist Einmal mit dir gegen die Furcht von glatten, kühlen Oberflächen bestimmt, kommt atmosphärisch dicht und verhallt und setzt auch auf zuckerige Synthesizer-Momente. Dem auch von lichter Stimmung durchzogenen Sound von Klessy folgt jetzt Musik des dunklen, aber auch hoffnungsvollen neuen Albums des musizierenden Künstlerpaares Alexander Hacke von den einstürzenden Neubauten und der Künstlerin und Filmemacherin Daniele De Picciotto, die zusammen nach ihrer gut 10-jährigen Odyssee durch die Welt in Berlin-Lichtenrade nahe an der Natur ihren vorläufigen Standpunkt und Endpunkt gefunden zu haben scheinen. Das dort entwickelte Album Lichtung von Hacke De Picciotto, wie sie sich zusammen nennen, atmet vielfältig Gerüche und besitzt eine gedeckte Farbenfrohheit, lebt wesentlich vom harmonierenden zweistimmigen Gesang, der nicht zu aufdringlich daherkommt, aber dem getragenen Grundgefühl des Albums zugute kommt. Es ist eine Art Raunen der beiden, die bisweilen sogar immer wieder mal an Low erinnern. Reichhaltige Instrumentierungen von Klavier über Streicher, mittelalterliche Instrumente und dem Einsatz von Glocken sorgen neben der elektronischen Einbettung und Industrial-Elementen mit wabernden und gleitenden Synth-Teppichen und Grundierungen sowie Alexander Hackes wuchtigem, angezerrtem Bass für maximale Aufmerksamkeit beim Hörer. Hier sind Hacke De Picciotto mit dem Song Vogelfrei.

Handgemachte Musik mit tollem Flair aus Weilheim, Bayern, in Gestalt des eben gehörten Songs Radio 4. Micha Acher ist wohl bekannt durch seine prominente Mitgliedschaft bei The Notwist und wir wissen alle um die Vielseitigkeit seines musikalischen Wirkens bei anderen musikalischen Bandprojekten. Micha Acher wollte nach den Corona-Jahren herausfinden, wie ältere Kompositionen seiner Bands und Projekte wie Tight and Tickled Trio und MS John Soda heute in einer kammermusikalischen Instrumentierung klingen. Dazu traf er sich im Sommer 2022 mit Theresa Leubel an Bass, Klarinette und Klavier, Tim Cornelius am Fagott, Markus Rom an Gitarre, Banjo und Elektronik und Simon Popp an Schlagzeug und Percussion in seinem Wohnzimmer zu einer zweitägigen musikalischen Seance. Das eben gehörte Radio 4 findet sich original auf dem 2003 aufgenommenen Album Observing Systems vom Tight and Tickled Trio und war eben in der kammermusikalischen Fassung des Albums Henry and the Ghosts zu hören, das sich mit dem Micha Acher Songbook auseinandersetzt, das im Großen und Ganzen recht melancholisch, aber doch leichtfüßig klingt. Geisterhaft geht es auch zu auf dem tollen Album Folk Songs from the World Wide Web von Weird and Eerie. Diese neue Formation um Japanik-Sänger Andreas Spechtel ging hervor aus einer geisterhaften Theaterproduktion in Weimar im August 2024, die nach dem Buch The Weird and the Eerie von Mark Fischer betitelt war. Beteiligt waren neben dem Autor und Dramatiker Thomas Köck die Improvisations- und Jazz-Schlagzeugerin Katharina Ernst und die Saxophonistin und Keyboarderin Anea Lunat-Vori, die zuletzt auch bei der Gruppe Japanik auf der Bühne stand. Das Album Folk Songs from the World Wide Web ist sozusagen der Soundtrack zur digitalen Hauntology. Musikalisch unterwegs in Bereichen zwischen Avant-Pop, postmoderner Soundästhetik, elektronischen Texturen. Es geben sich allerlei außergewöhnliche Gegensätze mittels Soundästhetik und Herangehensweise, zum Beispiel gesangliche Abwechslung dank vielfältigem Choreinsatz, auch Vocoder und Autotune. Im Gegenspiel beeindruckt der perkussive Avantgarde-Jazz-Einsatz im Kontext analoger und digitaler elektronischer Sounds, auch geisterhaft nostalgischer Soundfetzen zu unheimlichen Klaviermelodien bis hin zu Free-Jazz-Noise-Eskapaden. Hier der relativ griffige Song Dreams von diesem surrealen Album von Weird and

Disco-Punk mit Gitarrenanschlag. Achtung, Optimism. Vielleicht ein arg simples Motto in diesen düsteren Zeiten, aber der hedonistischen Clubszene und Musik ist das Feiern nun mal wichtig. Und feiern lässt es sich nicht mit schlechter Laune und hängenden Köpfen. Deshalb ist dieser Tracktitel auf dem gleich in Gänze Optimism betitelten neuen Album der aus Jens Möller und Ismail Tüfekci bestehenden Formation Digitalism noch aussagekräftiger. Clubmusik macht immer wieder die besten Angebote, wenn es darum geht, den Optimismus zu behalten und sich nicht runterziehen zu lassen. Entsprechend bieten die deutschen Elektronikpioniere Digitalism, die mit Idealism 2007 elektronische Musikgeschichte schrieben, einen Sehnsuchtsort und einen Sound, der in eine Parallelwelt einlädt. Die Mischung von Digitalism hier auf Optimism ist weitreichend und begibt sich ebenso gerne ins Rooftop House, frönt der Superdisco im French Style, setzt immer wieder auf poppige Hooklines, integriert ähnlich der französischen Formation Justice plunkerige bis barocke Soundwelten, entführt After Party aber auch durchaus auch mal in den Keller mit bratzigen 303er Sounds und wilden Verschiftungen und zitiert sich durch die Musikgeschichte wie jetzt in Planet Rhythm.

Planet Rhythm von Digitalism gegen Ende der Heimatklänge im Rahmen von Die Welt ist eine Scheibe bei Radio Dreieckland Freiburg. Gleich im Anschluss folgt hier bei Radio Dreieckland in der kommenden Stunde noch eine weitere neue Ausgabe von Die Welt ist eine Scheibe. Zunächst aber ruled jetzt der Rhythm in Gestalt von Musik des Albums Rhythmic Nocturne von Christian Prommer. Rhythmic Nocturne ist ein ziemlich großartiges Solo-Producer-Album, das durch seine Mitarbeit bei Fauna Flash Woom Woom zusammen mit Peter Kruder oder beim Trübi Trio zusammen mit Rainer Trübi bekannten Schlagzeuger, Producer und Remixer Christian Prommer. Seine Drumskills kommen hier eindrucksvoll in Kombinationen mit elektronischen Texturen und Jazz-Elementen und Jazz-Instrumenten zum Tragen. Manchmal erinnert das an Brandbrauer Frick, manchmal ist es eine clevere Weiterführung des Downbeat-Sounds der Wiener Schule. Es gibt sehr coole polyrhythmische Drum-Elektronik-Tracks zu bestaunen, sehr schöne Jazz-Elektronik mit Gesang. Auf dem Album vereinen sich 10 Jahre Berlin in einem Zwielichtdrift zwischen Ordnung und Losgelöstheit mit tagsüber entstandenen Studioskizzen, die nachts auseinandergenommen und durch wechselnde Perspektiven neu geformt wurden, die zwischen Jazzharmonien, klanglichen Experimenten und der schweren Schwerkraft von Techno-Basslinien und analogem Schlagzeug schwanken. Intimnah mikrofonierte Klavierstücke, Schlagzeug, Percussion, Cello und Streicher werden dabei ständig in einen neuen Kontext gestellt, in neue Räume, Resonanzen und imaginäre Räume versetzt, sodass sich die Bedeutung ständig wandelt. Entsprechend vielseitig geht es zu auf Rhythmic Nocturne. Wir hören rein in ein fantastisches polyrhythmisches Instrumental namens Black Mamba von Christian Prommer.

Sachter, nostalgischer Start in eine ansonsten eher laute neue runde Stunde von Die Welt ist eine Scheibe bei Radio Dreiklang Freiburg mit dem in den 1960er Jahren beheimateten Sound der Londoner Exilfranzösin Fabienne Del Sol. Der von ihrem Bassisten Thomas Gardiner geschriebene Song She Is Gone entstammte ihrem neuen fünften Soloalbum Indigo Red, das wie auf den Fabienne Del Sol Alben zuvor mit einer fein abgeschmeckten Mischung aus Neo-Psychedelic, Ye-Ye und vom 60er-Jahre-Beat inspirierten Pop aufwartet. Zuletzt erlangte die eigentlich aus Limoges in Frankreich stammende Fabienne Del Sol, die seit 1995 in England lebt und vor ihrer Solokarriere Sängerin bei den Bristols war, Aufmerksamkeit mit der Platzierung ihres Songs I'm Gonna Haunt You aus dem 2004 erschienenen Album No Time for Sorrows in der zweiten Staffel der erfolgreichen BBC-Serie Killing Eve. Geschmackvoll geht es mit Fabienne Del Sol gleich nochmal zur Sache bei dem etwas aus dem Rahmen fallenden Song I Have Known Love. Mit abgeblockter Gitarre und getaucht in wabernde elektronische Atmosphäre. Der Song ist nicht die einzige Coverversion des Albums Indigo Red. Er stammt im Original von den Silver Apples. Hier ist er in Fabienne Del Sols Version zu hören.

Unverkennbar, charismatisch, ein echter Dauerbrenner. John Spencer mit dem Song Knock 'Em Out. Auf seinem neuen Album Songs of Personal Loss and Protest lässt es Mr. John Spencer wieder ordentlich rollen. Das mit exzellentem, druckvollem Sound versehene neue Album bietet die unverwechselbare Mischung aus Garage Rock, Punk Blues und explosivem Soul, wobei John Spencer gleichzeitig als Sänger, Conferencier, Storyteller, Prediger und Zauberer auftritt und ein schwarzes Kaninchen nach dem anderen aus dem Hut zaubert. John Spencer ändert ja immer wieder gerne die MusikerInnen an seiner Seite. Meist braucht er ja nur eine Rhythmusgruppe und im Fall von Songs of Personal Loss and Protest hat er sich die Rhythm Section der großartigen Band The Bobby Lees an die Seite geholt. Gerade waren sie gemeinsam auch auf Deutschland-Tournee. Spider Bowman agiert am Schlagzeug energisch und wild. Kendall Wind sorgt am Bass für weiteren Punch und der die Fatz-Gitarre exzellent malträtierende John Spencer bewegt sich mit seinem Organ auch gerne immer mal brabbelnd und losgelöst vom restlichen Acting. Findet aber schnell immer wieder auf den Weg des Rock'n'Roll zurück mit ekstatischen sexy Shouts. Dazu gibt's immer wieder die Antwort der restlichen Band als Background-Shouts, so wie eben. Die typischen John Spencer-Vignetten finden sich überall auf diesem wilden Album Songs of Personal Loss and Protest, das John Spencers Status unterstreicht. Hier ist nochmal John Spencer als Mr. Lion zu hören. Anschließend rocken dann die Bobby Lees einen der Songs ihres mit jedem Hören besser werdenden Albums New Self namens Napoleon.

Nobody Knows vom neuen Album Frozen Charlotte von Jack White, das den Rock'n'Roll Hall of Famer in hervorragender Form zeigt, allerdings auch nicht überrascht. Garstig und rau rockt Frozen Charlotte, das Jack White unterstützt von einer unglaublich gut und druckvoll performenden Band, nämlich Patrick Keeler am Schlagzeug, Dominic Davis am Bass und Bobby Emmett an der Orgel bzw. Keyboard aufgenommen hat. Nachdem sie alle nach einer Tournee mit allseits gefeierten Auftritten gerade erst richtig

Willkommen in Johnny's Dream World, der Titelsong vom ausdrucksstarken Debütalbum der aus London stammenden Art-Rock-Band Modern Woman, das ein sich zwischen leisen und lauten Tönen bewegendes, außergewöhnliches Album-Statement darstellt, das mit jedem Hören gewinnt. Im Zentrum steht bei Modern Woman die extrovertiert in Szene gesetzte Stimme von Songwriterin Sophie Harris, die manchmal an Anna Calvi erinnert. Die Gitarre agiert abwechselnd lautmalerisch und atonal noisig und zurückgenommen und kontrolliert und bildet ebenso exaltiert den begleitenden Kontrapunkt zum narrativen Gesang. Dazu Schlagzeug, Bass und Geige als Begleitung. Johnny's Dream World bietet eine schwer in Worte zu fassende Mischung aus Art Rock, Avantgarde Rock, Vaudeville, Folk Noir Charme und Indie Rock, die ihren Reiz hat und sich durchaus in den Hörgängen festsetzt. Hier ein weiterer Song von Modern Woman namens Offerings, der leise anfängt und bis zur Katharsis reicht.

Vertical Worlds, ein Song vom ungemein energetischen, vor Power und coolen Ideen strotzenden zweiten Album der australischen Musikerin Eka Wendell, die bereits 2017 schon mal ein Album veröffentlicht hat und tatsächlich Gesang studierte. Eka Wendell ist tamilischer Abstammung und in Südafrika geboren, wuchs aber in Australien auf. Ihr zweites Album Looking for People to Unfollow ist meiner Meinung nach ein großer Wurf für das Jahr 2026 und beeindruckt immens durch die Intensität, Schärfe, Rauheit, aber auch coole Melodiosität bis hin zu exquisiten Abgehmomenten an den Songpeaks. Das Album Looking for People to Unfollow enthält ein explosives, erstklassig produziertes Gemisch, das Alternative Rock für dieses Jahr wesentlich mitdefiniert und immer wieder über Ränder schaut. Stilistisch aufgegriffen werden im ersten Albumteil Elemente aus Industrial Rock, Punk Rock, Shoegaze, Post-Hardcore und Noise Rock, untermauert von extrem powervoll gespieltem Schlagzeug. Eka Wendells Stimme besitzt eine ungemeine Breite, sie hat alles drauf, gibt alles und zeigt emotional die ganze Bandbreite. Voll auf die 12 geht jetzt das großartige Eyes Shut.

Eyes Shut von Eka Wendels Album Looking for People to Unfollow, dessen Songs fast ineinander gehen und vor allem in der ersten Albumhälfte kaum Zeit zum Luftholen bieten. Ein vor Energie strotzendes Album mit einem eigenwilligen Look und einer außergewöhnlichen Sängerin, die aber mehr als Shouting drauf hat, nicht nur wegen ihrer Gesangsausbildung. Denn im zweiten Albumteil von Looking for People to Unfollow zeigt Eka Wendel dann mit Breakbeat, Bassmusik und Elektronik ein anderes Gesicht und beweist, dass sie auch Rap oder auch Soulgesang drauf hat. Aber auch hier wackelt die Hütte ordentlich. Und aufgrund der tollen musikalischen Bandbreite werden sich sehr viele Menschen darauf einigen können. Hier ist Eka Wendel mit einem der Tracks, der ansatzweise ihre andere Seite zeigt. 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

Ein Talking Post-Punk Masterpiece mit ineinander verschachtelten Gitarren und Klavier. Tall Tales von Yard Act, die gerade ihr drittes Album veröffentlicht haben. Stilistisch ist You're Gonna Need a Little Music das bislang vielseitigste Album der britischen Band Yard Act, zudem das erste Album, das erstmals von der kompletten Band aus Leeds in einem ausgiebigen Songwriting-Prozess gemeinsam geschrieben wurde. Die weitgehende Bandinterpretation von Post-Punk ist bei Yard Act verbunden mit einem sympathischen Freeform-Ansatz und weist in Richtung eines eigenständig originellen, für sich stehenden Looks, der auf verspielte Coolness, aber auch Tanzbarkeit und ungewöhnliches, knackiges Retro-Groove-Experimentieren setzt. Die Extreme reichen letztendlich von kantig-rumpeligen Aneck-Monster-Lamentiersongs, pogo-tauglichen Songs bis hin zu romantischem Sonnenuntergangs-Yacht-Hip-Hop oder cool groovenden, aber dennoch sich auflehnenden Songs mit Bläsern und Funk im Blut. Überhaupt sind New York City Funk-Punk und die 80er Jahre wichtige Anknüpfungspunkte für Yard Act, die sich immer wieder gerne mit einer gewinnbringenden Mischung aus Funkiness, Beseeltheit und einer gewissen Verspultheit ein ums andere Mal frei und ins Herz spielen. Hier sind Yard Act nochmal mit dem Uptempo Punk-Funk-Überflieger Thrill of the

Full of the Chase vom Yard Act Album You're Gonna Need a Little Music gegen Ende dieser Ausgabe von Die Welt ist eine Scheibe bei Radio Dreiklang Freiburg. Adieu sagt Götz Adler für heute. Über ein Wiederhören in 14 Tagen, Freitagabends um 21 Uhr, würde ich mich natürlich sehr freuen. Vorher aber in Die Welt ist eine Scheibe noch Musik von der Punk-Formation der Stunde, Dead Pioneers, deren Sound kaum an Intensität zu überbieten ist. Es ist aber nicht nur die Musik von Dead Pioneers, die ursprünglich als Spoken-Word-Kunstprojekt von Sänger Greg Deal startete und bei der auch Leute von unter anderem den Rich Kids on LSD und Algiers mit dabei sind. Auf die ersten beiden hier in Die Welt ist eine Scheibe jeweils vorgestellten Alben von Dead Pioneers folgt jetzt Album Nummer 3, das die Stellschrauben noch fester zieht. Die mehr gesprochenen als gesungenen Texte von Frontmann Greg Deal sind unglaublich bissig und treffend auf dem dritten Album Wagon Burner. Es geht hier nicht nur um seine Sicht der Dinge als Native American und die unterschiedlichen Formen von Misbehavior des weißen Mannes, sondern Greg wettert gegen soziale, gesellschaftliche und politische Missstände verschiedenster Art. Die musikalische Untermalung ist dabei massiver denn je. Wagon Burner ist laut, roh und wütend, kneift, keift, zerrt und schubst an allen Ecken und Enden. Und bei aller Unbequemlichkeit schaffen es Dead Pioneers trotzdem, so unglaublich eingängig und zugänglich zu sein und die Hand auszustrecken, um gemeinsam Veränderung einzufordern. Zu hören sind gleich zwei Songs von Dead Pioneers, Nazi Teeth mit Gastbeitrag von Cheap Perfume, davor aber jetzt The Worst Among Us mit Gästen Sleaford Mods.

0: Hallo und herzlich willkommen. Es ist Freitagabend. Ihr hört Radio Dreieckland auf der 102,3 und das hier ist eine spontane Sendeslot-Übernahme von mir. Ich bin heute für euch DJ Tonsillitis, weil ich seit 2 Wochen Mandelentzündung habe und heute mal was anderes machen wollte, als nur im Bett zu liegen. Deswegen habe ich mich ins Studio geschleppt, um ein bisschen aufzulegen. Und ich grüße damit alle Leute, die heute auch nicht rausgehen können, weil sie im Bett bleiben müssen, weil sie krank sind oder weil sie vielleicht auch einfach keinen Bock haben, draußen irgendwelche Leute zu treffen. Ich hoffe, ihr verbringt trotzdem einen schönen Abend, habt euch nice zu Hause eingemuckelt, hört Radio und genießt die Zeit. Viel Spaß.
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0: Das war's hier mit DJ dabei und ich bin krank und deswegen DJ Tonsillitis. Schönen Abend euch und bis zum nächsten Mal.
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Tja, willkommen zu den Chess News hier bei Radio Dreieckland. Heute unser Thema, ein Einblick in die internationale deutsche Jazzszene. Der Name ist Programm, was den Begriff Groove betrifft. Das zweite Album Dog Dance der Black Dog Groove Society. Katharina Maschmeyer, Nils Pollheide, Dirk Schad, Hardy Fischkötter knüpft mit knackigen Eigenkompositionen nahtlos an das 2023 erschienene Debüt Fetch the Stick des Quartetts an. Schad, der Keyboarder, legt mit seiner Hammond B3 den souligen Untergrund für Maschmeyers immer jatzige Soli und Pollheides beeindruckendes Gitarrenspiel. Gitarrist Nils Pollheide und Saxophonistin Katharina Maschmeyer sind schon lange ein künstlerisches Team. Mit ihren Projekten wie dem K-Ma-Quartett spielen sie ausverkaufte Clubtourneen. Mit dem Projekt Black Dog Groove Society präsentiert das Quartett Eigenkompositionen, die mit der Groove souligen, funk-modernen Jazz-Elementen auf instrumentalem Hammond-Jazz basieren. Katharina Maschmeyer sagt zur Entstehung des Projekts, Zitat, Nils und ich wollten unbedingt diesen Sound mit Hammond-Orgel haben. Dirk Schad kennen wir noch aus Studienzeiten und Nils hat sein erstes Album damals mit ihm aufgenommen. So ist das neue Projekt entstanden. Die Stücke sind beeinflusst von zeitgenössischen Jazzmusikern wie Seamus Blaik, Joshua Redman, John Scofield, Larry Carlton und Larry Goldings. Andererseits finden sich auch Elemente von Blue Note-Legenden aus den 50er bis 60er Jahren wie Hank Mobley, Grant Green und Larry Young. Ja, das erste Stück, was wir gehört haben, hieß Do Your Thing. Und jetzt kommt noch ein zweites Stück, Mingo. Das erste Stück war komponiert von Dirk Schad, das zweite von Katharina Maschmeyer.

Tja, wie es zum Bandnamen kam, erklären Katharina und Nils so, Zitat: Unsere Kompositionen befassen sich mit leicht humoristischem und von Leichtigkeit getragenem Ansatz mit dem Thema Schwarzer Hund als Gegenpol zur heutigen Weltlage. Unser Black Dog trägt den Namen Vicky und war nicht nur ein Seelenretter für uns, sondern gibt auch unserem Publikum ein gutes Gefühl. Das Albumcover ziert folgerichtig Hund Vicky, hier tanzend mit seinem besten Hundefreund Max abgebildet. Und auch die Songtitel beziehen sich zum größten Teil auf das Thema Hund. Ja, Katharina Maschmeyer, Nils Pollheide, Dick Schad hatten schon das erste Album des Projekts eingespielt. Neu dabei ist bei dem Album statt Markus Müller der Schlagzeuger Hardy Fischkötter. Über die Band sagt, er bringt einen neuen Sound mit, so entsteht ein powervoller, drückender Groove, der perfekt in unsere Musik passt. Ja, drei der Band kannten sich ja schon vom Musikstudium in Arnheim in Holland.

Tja, es geht weiter. Völlig andere Musik. Wir bleiben natürlich im Jazz-Kontext. Anderer Hintergrund. Und zwar die Künstlerin Anna Margolina. Und vertont in ihrem neuen Programm und Studioalbum Song of a Girl heißt es Gedichte der Lyrikerin Anna Margolin. Die hat gelebt 1887 bis 1952, mit der sie nicht nur den Namen, sondern auch ihr Herkunftsland teilt, und zwar Belarus. Jazz verbindet sich mit Elementen aus Folk, Soul, Elektronik, gespielt von einem internationalen Kollektiv. Und das sind Arseni Rykov am Piano, Paul Kleber am Bass, er hat auch das Album produziert, und Martin Krümling am Schlagzeug. Und Anna Margolina, die Sängerin, und wir hören jetzt das Stück Shadows. Zunächst noch, wer ist Anna Margolin? Die aus einer traditionellen jüdischen Familie stammende Rosa Lebensboim emigrierte aus dem ehemaligen Belarus in das New York der 1920er Jahre und schrieb dort unter einem Pseudonym. Literaturkritiker waren überzeugt, dass derart starke Texte von einem Mann stammen müssten. Hier reflektiert die Band Margolins literarische Auseinandersetzung mit Tradition, Geschlecht, Geschichte, Religion und das allgemein menschliche Verlangen nach Liebe und Zugehörigkeit. Shadows ist der erste Titel und Dance der zweite von Anna Margolina ist die Sängerin.

Tja, Anna Margolina und ihr Album Song of a Girl. Der erste Song war übrigens in Jiddisch gesungen. Ganz anderes Thema, ganz anderer Sound. Fabian Dudek, sein jüngstes Projekt. Recent heißt es. Und da legt der Kölner Saxophonist und Komponist ein Album vor, das sich konsequent dem Moment verschreibt. Recent ist zugleich Name der Band wie des Albums und beschreibt programmatisch Dudeks Arbeitsweise. Zitat: Ich arbeite stark im Moment. Das ist Fluch und Segen zugleich. Ich sehe meine Konzerte eher als Werkstatt. Man zeigt den aktuellen Stand, nichts ist endgültig. Zitat Ende. Ja, und diese Haltung prägt auch die Entstehung des Albums, das auf einem Konzertmitschnitt des ersten gemeinsamen Auftritts der Band im Sommer 2023 im Yaki, das der Club im Stadtgarten Köln, basiert. 2 Tage Proben, keine gewachsene Bandhistorie, dafür maximale Präsenz. Zitat: Es war ein Friss- oder Stirb-Moment. Es kann funktionieren oder eben nicht. Aber genau das hat zu dieser Energie gehört. Die Besetzung vereint 4 Stimmen der deutschen und europäischen Szene. Ruth Koller am E-Bass übrigens. Früher hat er den Kontrabass bevorzugt, jetzt die E-Bass-Bassistin Ruth Koller. Felix Hauptmann am Klavier, Live Berger am Schlagzeug und natürlich Fabian Dudek an Saxophon. Die Konstellation entstand im Kontext von Dudeks Förderung durch das NICA und markiert zugleich einen bewusst ästhetischen Schritt weg vom Kontrabass hin zum E-Bass, wie ich schon erwähnte. Diese Unmittelbarkeit durchzieht das gesamte Album. Dudeks Stücke basieren auf klaren, aber offenen Parametern. Rhythmus, Harmonie, Melodie und Form werden gesetzt, ohne die musikalische Entwicklung festzuschreiben. Zitat: Die Stücke geben eine Struktur vor, lassen aber maximalen Spielraum, beschreibt er. Statt dichter Verschachtelung entstehen fließende Rhythmen und offene harmonische Felder. Eine Ästhetik, die den Fokus auf Flow legt und kollektive Dynamiken in den Vordergrund rückt. Jetzt sind wir aber mal gespannt. Wir hören uns das Stück Against von Fabian Dudek und seinem neuen Album Recent.

Tja, Instant Composing nennt man das. Also improvisieren im Moment. Und das beherrscht der Fabian Dudek perfekt. Recent sein neues Projekt. Ein umtriebiger Künstler ist der Jonas Sorgenfrei, seines Zeichens Schlagzeuger. Oft gibt es zwei oder drei parallel verlaufende Projekte, entweder als Leader oder als Sideman. Tja, er ist sehr gefragt, das eröffnet ihm natürlich finanzielle Freiräume, aber auch ein eindrucksvolles Arbeitsfeld unterschiedlicher Klangräume. Mit Cracks in the Silence veröffentlichte er sein fünftes Album als Bandleader und zugleich sein bislang vielseitiges Werk. Wir hören jetzt mal, vielleicht interessant noch, wer da alles mitspielt. Ihm zur Seite stehen seine langjährigen musikalischen Weggefährten. Das ist der Florian Trübsbach am Altsaxophon und Sopran, Philipp Bremswick an der Gitarre, Matthias Akeo Novak am Bass, Rainer Böhm am Piano und Vanja Slavin am Synthesizer. Ja, so ist Cracks in the Silence, sagt Sorgenfrei, nicht nur eine künstlerische Bestandsaufnahme, sondern auch eine Art Familienporträt einer Band. Ja, eine weitere Facette seines Schaffens. Keine geschlossene Klanglandschaft, sagt er, sondern ein facettenreiches Mosaik. Und da freuen wir uns jetzt drauf. Wir haben zwei Titel vorbereitet. Alles irgendwie auch melodische Songs. Dead Ska und In Flight. Vom neuen Album von Jonas Sorgenfrei.

Es würde unsere Sendung sprengen. Aber wer den Part von Albert Mangelsdorf darstellt, das ist der Nils Vockram, Posaunist und einer der Besten seines Fachs. Und er macht es fantastisch. Wir hören eins der besten Stücke von Albert Mangelsdorf, eine Komposition. Trilog heißt sie, da gibt es auch ein Album dazu mit Chaco Pastorius am Bass und Alphonse Mousson am Schlagzeug. Es hat überschäumende Kritiken erhalten anlässlich der Berliner Jazztage 1976 und das kredenzt uns die Frankfurt Radio Big Band mit dem Posaunisten Nils Vockram. Morgen gibt es wieder Jazz, die Jazz Matinee und am nächsten Samstag zur gewohnten Zeit die Jazz News. Hier die Frankfurt Radio Big Band mit Trilog.

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1: Off we go then, yes indeed. Erstmal einen schönen guten Abend. Herzlich willkommen zum gepflegten Sonntagabendgruf hier bei Radio Dreieckland in Freiburg, wie immer live in Farbe und in Stereo.
2: At this point, we'd like to inform our North American listeners that transmission in the 31-meter band is now available.
1: Na, der übliche amerikanische Unsinn. Einfacher ist es wie immer im World Wide Web auf unserer Homepage ll.de im Livestream. Ja, willkommen bei den Permanent Grooves an diesem Sonntagabend. Wie immer geht's 40 Jahre zurück in die britischen Clubcharts. Wir sind im Juli 86.
3: The socialist countries are convinced any global or regional issue can be resolved.
1: Ja, wie immer gibt's die besten Platten aus den DJ-Playlists, die erfolgreichsten und meistgespielten Maxis vor 40 Jahren, ein buntes Programm. Viel Soul-Klassiker aus den USA, beispielsweise von Midnight Star oder von Jeffrey Osborne. Es gibt einen Dub-Remix der grandiosen Salsa-Nummer von Willie Colon, haben wir schon in der letzten Folge gehört. Und auch in den High-Energy-Charts gab es vor 40 Jahren Spannendes zu hören, beispielsweise eine der größten Dancefloor-Hits der Sparks. Heute die dienstälteste Band, die hatten bereits 74 ihren ersten Hit in der britischen Hitparade. Ältere werden sich entsinnen, This Town Ain't Big Enough for the Both of Us, hieß das damals.
4: I like the American sense of humor. Maybe the American lunar expedition didn't leave Hollywood at all.
1: Ja, heute soll natürlich unser wichtiges Motto gelten, Kampf den Verschwörungstheoretikerinnen. Und deswegen hier nur die nackten Fakten, unter anderem auch die meistgespielte Platte aus den High Energy Charts in diesem Monat vor genau 40 Jahren. Die stammte von Suzy Q.
5: So we continue our program from Radio Moscow World Service with pop music to take us up to the next musical.
1: Naja, doch Popmusik im weitesten Sinne. Hier bei den Permanent Grooves heute Abend die Clubhits aus Großbritannien im Juli vor 40 Jahren, 1986. Und das Programm wird auch heute live im Funkstudio an den Turntables Michael Jung.